Dazu sagte Trump nun, er habe das darum entschieden, weil ihn mehrere Länder darum gebeten hätten, unter anderem Saudi-Arabien und Katar. Und im Konflikt um die Straße von Hormus stehen der Iran und der Oman offenbar kurz davor, sich auf eine neue Schifffahrtsroute zu einigen. Das sagt jedenfalls der Iran. Ein Sprecher des iranischen Außenministeriums sprach von einem tragfähigen Kompromiss. Diese neue Schifffahrtsroute bedeutet aber nicht, dass die Straße von Hormus wieder geöffnet werde. Man werde nicht mehr zum Vorkriegszustand zurückkehren. Die österreichische Schriftstellerin Monika Helfer ist gestorben, im Alter von 78 Jahren. Das teilte ihr Verleger mit. Helfer schrieb über 5 Jahrzehnte Prosa-Theaterstücke und Hörspiele. Ihren großen Durchbruch feierte sie erst spät mit autobiografisch geprägten Romanen. Bekannt ist etwa «Die Bagage». Darin geht es um die Geschichte ihrer eigenen Familie in Vorarlberg während des Ersten Weltkriegs. Monika Helfer erhielt zahlreiche Auszeichnungen. Sie starb gestern an den Folgen eines Unfalls. Das Wetter, es wird auch heute ziemlich sonnig und heiß mit 33 bis 36 Grad. Vor allem in den Bergen kann es teils gewittern. Das waren Nachrichten von Radio SRF, verantwortlich Marco Koller. SRF-Verkehrsinfo von 2.03 Uhr. In der Westschweiz auf der A9 zwischen Vevey und Montereux besteht weiterhin in beiden Richtungen Gefahr durch Personen auf der Fahrbahn.

Gute Nachrichten von SRF um 3 Uhr mit Marco Kolle. Nach dem massiven Andrang von Migrantinnen und Migranten auf die spanische Exklave Ceuta hat sich nun erstmals Marokko dazu geäußert. Das marokkanische Innenministerium teilt mit, Falschinformationen in den sozialen Medien und Schlepperbanden seien dafür verantwortlich. Marokko spricht von 40.000 Migranten, die nach Ceuta gelangt seien, die spanischen Behörden jedoch von 60.000 Menschen. Auch die Zahl der Todesopfer gibt Spanien höher an. Marokko spricht von 11 Toten, Spanien mittlerweile von 72. Die USA haben am Devisenmarkt eingegriffen, um die japanische Währung zu stärken, den Yen. Finanzfachleute hatten das schon vermutet, weil der Yen in den letzten Tagen deutlich an Wert gewonnen hatte. Nun haben die USA den Eingriff am Devisenmarkt bestätigt. Präsident Donald Trump sagte vor den Medien, die USA hätten Japan damit helfen wollen, das sei ein Zeichen von Freundschaft. Offenbar hatten sich die beiden Länder abgesprochen. US-Finanzminister Scott Bessent schrieb von einem gemeinsamen Vorgehen. Seit Jahren verliert der Yen gegenüber dem Dollar an Wert. Wenn der Yen nun wieder stärker wird, wird es für Japan billiger, Waren aus dem Ausland zu importieren. Konkret soll die Fed, die US-Notenbank, am Devisenmarkt Yen gekauft haben. Das schreibt die Zeitung Financial Times. Sie bezeichnet das als historisch. Laut japanischen Medien soll sich auch Japan heute dazu offiziell äußern. Und dann noch zwei Meldungen in der Übersicht. US-Präsident Donald Trump hat angekündigt, dass heute neue Gespräche mit dem Iran beginnen sollen. Worum es bei den Gesprächen genau geht, sagte er aber nicht. Er erwähnte das an Bord seines Präsidentenflugzeugs, als Medienschaffende ihm Fragen stellen konnten. Zuvor hatte Trump verkündet, er verzichte vorläufig auf weitere Angriffe auf den Iran. Dazu sagte Trump nun, er habe das darum entschieden, weil ihn mehrere Länder darum gebeten hätten, unter anderem Saudi-Arabien und Katar. Und bei der Bekämpfung der Waldbrände in Griechenland sind zwei Feuerwehrhelikopter in der Nähe von Athen zusammengestoßen. Ein Helikopter stürzte ab, der andere konnte notlanden. Ein Sprecher der Feuerwehr sagte, zwei Besatzungsmitglieder in einem der beiden Helikopter seien ums Leben gekommen, zwei Personen im anderen Helikopter hätten überlebt. Und noch der Blick aufs Wetter. Es wird auch heute ziemlich sonnig und heiß mit 33 bis 36 Grad. Vor allem in den Bergen kann es teils gewittern. Das waren Nachrichten von Radio SRF. Verantwortlich ist in dieser Nacht Marco Koller.

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0: Gute Nachrichten von der SRF um 4 Uhr mit Marco Koller. Die USA und Japan haben erstmals seit Jahrzehnten gemeinsam am Devisenmarkt interveniert, um den schwächelnden Yen zu stützen, die japanische Währung. Finanzfachleute hatten das schon vermutet, weil der Yen in den letzten Tagen deutlich an Wert gewonnen hatte. Nun haben beide Länder den Eingriff am Devisenmarkt bestätigt. US-Präsident Donald Trump sagte, die USA hätten Japan damit helfen wollen, das sei ein Zeichen von Freundschaft. Die japanische Finanzministerin Satsuki Katayama sagte, es gehe darum, Kursschwankungen beim Yen zu vermindern. Seit Jahren verliert der Yen gegenüber dem Dollar an Wert. Wenn der Yen nun wieder stärker wird, wird es für Japan billiger, Waren aus dem Ausland zu importieren. Nach dem massiven Andrang von Migrantinnen und Migranten auf die spanische Exklave Ceuta hat sich nun erstmals Marokko dazu geäußert. Das marokkanische Innenministerium teilte mit, Falschinformationen in den sozialen Medien und Schlepperbanden seien dafür verantwortlich. Marokko spricht von 40.000 Migranten, die nach Ceuta gelangt seien, die spanischen Behörden jedoch von 60.000 Menschen. Und auch die Zahl der Todesopfer gibt Spanien höher an. Marokko spricht von 11 Toten, Spanien mittlerweile von 72. Und dann noch drei Meldungen aus der Nacht in der Übersicht. US-Präsident Donald Trump hat angekündigt, dass heute neue Gespräche mit dem Iran beginnen sollen. Worum es bei den Gesprächen genau gehen soll, sagte er aber nicht. Er erwähnte das an Bord seines Präsidentenflugzeugs, als Medienschaffende ihm Fragen stellen konnten. Zuvor hatte Trump verkündet, er verzichte vorläufig auf weitere Angriffe auf den Iran. Dazu sagte Trump nun, er habe das darum entschieden, weil ihn mehrere Länder darum gebeten hätten, unter anderem Saudi-Arabien und Katar. In Ägypten hat in der Nacht die Erde gebebt. Laut der US-Erdbebenwarte hatte das Beben eine Stärke von 5,3. Das Zentrum lag in der Nähe des Suezkanals. Laut Medien war es auch in der Hauptstadt Kairo gut zu spüren. Meldungen über Schäden gibt es bis jetzt nicht. Und bei der Bekämpfung der Waldbrände in Griechenland sind zwei Feuerwehrhelikopter in der Nähe von Athen zusammengestoßen. Ein Helikopter stürzte ab, der andere konnte notlanden. Ein Sprecher der Feuerwehr sagte, zwei Besatzungsmitglieder in einem der beiden Helikopter seien ums Leben gekommen. Und noch der Blick aufs Wetter. Es wird auch heute ziemlich sonnig und heiß mit 33 bis 36 Grad. Vor allem in den Bergen kann es teils gewittern. Das waren Nachrichten von Radio SRF. Verantwortlich ist in dieser Nacht Marco Koller. SRF Verkehrsinfo von 4.03 Uhr. A9 ÖVV in Richtung Martigny zwischen Villeneuve und Aigle. Verkehrsbehinderung wegen eines Pannenfahrzeugs.
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0: Die Nachrichten von SRF um 5 Uhr mit Marco Kalle. Guten Morgen. Liechtenstein ist Opfer eines Hackerangriffs geworden. Unbekannte haben mehr als 30.000 Datensätze abgegriffen. Die USA und Japan haben am Devisenmarkt interveniert und sich dabei abgesprochen. Sie wollen die japanische Währung stärken. Und westlich von Athen ist ein Waldbrand noch immer nicht unter Kontrolle. Bei den Löscharbeiten sind 2 Helikopter kollidiert. Und das Wetter, viel Sonne heute, in den Bergen teils Gewitter, bei 33 bis 36 Grad. Das Fürstentum Liechtenstein ist Ziel eines umfangreichen Hackerangriffs geworden. Unbekannte haben Datenkopien von rund 31.000 Gesellschaften, Stiftungen und Treuhänderschaften gestohlen. Darüber hat die Regierung des Fürstentums am Abend in einer kurzfristig einberufenen Medienkonferenz informiert. Es hieß, die Unbekannten hätten sich digital Zugang zum staatlichen Verzeichnis der wirtschaftlich berechtigten Personen verschafft. Welche sensiblen Informationen dort genau erfasst sind, erklärt Martin Alge, der Leiter des Amts für Justiz.
1: Das Verzeichnis für berechtigte Personen dient dem Zweck der Verhinderung von Geldwäsche, Vortaten der Geldwäsche und von Terrorismusfinanzierungen. Das ist der Grund, weshalb die Daten der wirtschaftlich Berechtigten in diesem Register erfasst werden. Und konkret sind es die Daten zum Namen, zum Vornamen, zum Geburtsdatum, zur Staatsangehörigkeit und zum Wohnsitzland.
0: Der Hackerangriff ereignete sich bereits in der Nacht auf Donnerstag. Am Tag darauf fielen beim Amt für Justiz Unregelmäßigkeiten auf. Danach wurde das System unverzüglich vom Netz genommen. Wer hinter der Attacke steckt, ist unklar. Die Behörden sagen aber, es seien bis jetzt keine Lösegeldforderungen eingegangen und auch im Darknet seien die Daten noch nicht aufgetaucht. Die liechtensteinische Regierung habe nun klare Prioritäten, sagte Regierungschefin Brigitte Haas.
2: Oberstes Ziel ist es, den Vorfall so rasch wie möglich umfassend aufzuklären. Betroffene zu informieren, das ist insbesondere auch aufgrund des Datenschutzes ein großes Ziel. Und selbstverständlich, wenn möglich, Gegenmaßnahmen einzuleiten.
0: Heute will der Krisenstab über die weiteren Entwicklungen informieren. Die USA und Japan haben erstmals seit Jahrzehnten gemeinsam am Devisenmarkt interveniert, um den schwächelnden Yen zu stützen, die japanische Währung. Finanzfachleute hatten das schon vermutet, weil der Yen in den letzten Tagen deutlich an Wert gewonnen hatte. Nun haben beide Länder den Eingriff am Devisenmarkt bestätigt. US-Präsident Donald Trump sagte, die USA hätten Japan damit helfen wollen, das sei ein Zeichen von Freundschaft. Und die japanische Finanzministerin Satsuki Katayama sagte, es gehe darum, Kursschwankungen beim Yen zu vermindern. Seit Jahren verliert der Yen gegenüber dem Dollar an Wert. Wenn der Yen nun wieder stärker wird, wird es für Japan billiger, Waren aus dem Ausland zu importieren. Nach dem massiven Andrang von Migrantinnen und Migranten auf die spanische Exklave Ceuta hat sich nun erstmals Marokko dazu geäußert. Das marokkanische Innenministerium teilt mit, Falschinformationen in den sozialen Medien und Schlepperbanden seien dafür verantwortlich. Marokko spricht von 40.000 Migranten, die nach Ceuta gelangt seien, die spanischen Behörden jedoch von 60.000 Menschen. Und auch die Zahl der Todesopfer gibt Spanien höher an. Marokko spricht von 11 Toten, Spanien mittlerweile von 72. In Griechenland kämpft die Feuerwehr weiterhin gegen einen großen Waldbrand in der Region Attika, etwa 60 Kilometer westlich von Athen. Die Lage ist noch immer nicht unter Kontrolle. Die Löscharbeiten werden von einem Unfall überschattet. 2 Löschhelikopter sind in der Luft zusammengestoßen. Aus Athen berichtet ARD-Korrespondentin Anna Giordano.
3: Nach Angaben der Feuerwehr breiten sich die Flammen unter anderem in unwegsamen Schluchten nahe der Großstadt Megara aus. Löscharbeiten sind dort besonders schwierig. Gestern Nachmittag war es bei Löschflügen in der Region zu einem Unfall gekommen. 2 Hubschrauber kollidierten. Ein dänischer Pilot und sein griechischer Flugbegleiter kamen ums Leben. Die Besatzung des anderen Hubschraubers überlebte verletzt. Der Sprecher des Nationalen Krisenzentrums sagte am Abend, man erlebe gerade die wahrscheinlich schwierigsten Tage des Sommers. In der vergangenen Woche habe es insgesamt 220 Wald- und Feldbrände in Griechenland gegeben. Bei den Löscharbeiten habe man vor allem gegen die widrigen Wetterbedingungen und starken Winde gekämpft.
0: Und dann noch zwei Meldungen aus der Nacht in der Übersicht. US-Präsident Donald Trump hat angekündigt, dass heute neue Gespräche mit dem Iran beginnen sollen. Worum es bei den Gesprächen genau gehen soll, sagte er aber nicht. Er erwähnte das an Bord seines Präsidentenflugzeugs, als Medienschaffende ihm Fragen stellen konnten. Zuvor hatte Trump verkündet, er verzichte vorläufig auf weitere Angriffe auf den Iran. Dazu sagte Trump nun, er habe das darum entschieden, weil ihn mehrere Länder darum gebeten hätten, unter anderem Saudi-Arabien und Katar. Und in Ägypten hat in der Nacht die Erde gebebt. Laut der US-Erdbebenwarte hatte das Beben eine Stärke von 5,3. Das Zentrum lag in der Nähe des Suezkanals. Laut Medien war es auch in der Hauptstadt Kairo gut zu spüren. Meldungen über Schäden gibt es bis jetzt nicht. Und noch der Blick aufs Wetter. Es wird auch heute ziemlich sonnig bei 33 bis 36 Grad. Vor allem über den Bergen und in der Westschweiz gibt es aber stellenweise Schauer oder Gewitter, zum Teil auch bis ins Flachland. Das waren Nachrichten von Radio SRF, verantwortlich Marco Koller.
4: 6.05 SRF Verkehrsinfo auf der A9 Vevey-Martigny zwischen Vevey und Montreux in beiden Richtungen Gefahr durch Personen auf der Fahrbahn.
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7: Ja, Kuckuseli!
8: Das immer wieder der Montagmorgen.
7: Im August, willkommen im schönen Monat August. Was heiss weitergeht. Ja. Guten Morgen, Marco.
8: Guten Morgen, Philipp. Guten Morgen miteinander.
7: Wie geht's dir? Fühlst du dich gut?
8: Mir geht's hervorragend.
7: Nase, alles gut.
8: Wie ist bei dir wieder?
7: Deutschig
8: bist du auch? Nicht gekommen?
7: Nein, wäre nicht gegangen.
8: Nein.
7: Wäre wirklich nicht gegangen. Also, ich habe mich elend gefühlt. Ich hatte eine richtige Sommergrippe gehabt.
8: Das aber jetzt wird es gut. Es gibt einige, wo, was verwünscht, also die, die jetzt gerade aktuell nicht können schlafen können, weil sie es verwünscht haben. Gute Besserung.
7: Ja, gute Besserung, ja. Genau. Ja, da sind wir wieder. In dem 3. August holen wir schnell die Zange und dann kann es losgehen mit Arbeiten.

0: Lucas Graham, To Know a Girl, um 12:05 Uhr. Oh, Achtung, Dr. Thomann, verlieren wir hier gerade einen Hörer?
1: Ja, das ist so. Wir sehen das so aus? Gern bekannt, also bitte der Fabrice. Nicht mehr so viel werde ich hören. Er schreibt, nichts gegen euch, aber heute kann ich leider nicht mehr so viel Radio SRF 3 hören, weil ich heute eine Lehre anfange. Wie schön ist denn das?
0: Also, schön, dass er eine Lehre anfängt, nicht so schön, dass er nicht mehr, dass er meint, er könnte nicht mehr so viel hören. Aber ich hoffe mal, dass vielleicht dort in der Bude, je nachdem, dass vielleicht
1: Radio
0: läuft oder dass du am Morgen gleich noch deine Zeit findest. Auf jeden Fall bist du ja nicht allein, wenn du die Lehre anfängst. Wie viele 74.000 Lehrer starten heute?
1: Ja. Oh. Herrlich. Ist ein bisschen unser Thema heute Morgen, oder? Schauen wir ein bisschen zurück, schauen wir ein bisschen vorne. Gegenwart, Zukunft, Vergangenheit. Deine Lieblingssprüche, die du damals gehört hast vom Lehrmeister?
0: Ich fand ich nicht so gehabt, aber so der Klassiker ist, glaube ich, auch, kannst du mal schnell ein Wasserblötchen holen von der Wasserwurm.
1: Ja, irgendwie, wenn mir etwas runtergefallen ist, ja, dann sehen wir wenigstens noch anhand von dem, dass es runtergefallen ist, dass der da Anziehungskraft noch funktioniert.
0: Ja, genau. Und was der Fabrice und alle anderen wahrscheinlich hören, wenn du Fragen hast, dann fragst du. Das hörst du ein Dutzend Mal und am Schluss bist du dann vielleicht gleich nicht gerade so der Erste, der dann Google fragt, ein erste Bits. Aber hey, ganz ein guter Start. Kommt sicher gut. Wichtigste Regel, nicht spät kommen, darum schwätzen wir es nicht länger, der Fabrice direkt an. Das sind Queen und Another One Bites the Dust. Guten Morgen.
1: Guten Morgen.

0: Ed Sheeran und Camila Cabello am 20 ab 5 Uhr. Guten Morgen mit SRF 3 an der Mendung. Was sich ein bisschen anfühlt wie nach Weihnachten. Ich habe das Gefühl, ich sei ewig weg. Gut, ich war ja noch ein bisschen krank.
1: Ja, ein Tag. Ja.
0: Aber das Wochenende, dass man den Samstag so frei hatte und noch die Läden zu waren, plus den Sonntag auch noch, war wie Weihnachten und Stefanstag.
1: Ja,
0: das
1: weil
0: ist sonst nie.
1: Erstaugste wird meistens ein bisschen abgewertet, wenn er unter der Woche ist. Dann fängt man am 31. schon an, weil natürlich logisch am anderen Tag frei.
0: Genau.
1: Und so hast du wirklich können am Nationalfeiertag, am Samstag, anfangen, wenn du willst. Also einen Brunch machen oder einen Mittag und dann am Sonntag liegen bleiben.
0: Ich glaube, all die so Geschäfte haben, die sonst am Samstag, abgesehen vielleicht, dass du jetzt wirtschaftlich halt nicht Geschäfte, aber sonst bist du mal richtig zur Ruhe gekommen. Das war sicher toll gewesen. Und dann ist von wegen Ruhe. Ohne das Geknallen. Das war ja der Hammer gewesen. Also ich habe es richtig genossen.
1: Ich habe das Feuer vermisst. Ich finde das Feuer symbolisch für den ersten August schon noch schön. Also, wenn man eine Servalache anbröteln über dem Feuer, ein Holzkohlegrill anzünden, ein Höhenfeuer. Aber schon also, gar keine
0: Diskussion. Von der Feuerberg, das ist jetzt...
1: Ja, also ich brauche es nicht.
0: Eben, genau.
1: Aber
0: stimmt, aber so ein Feuerli machen wäre gut.
1: Ja, aber natürlich jetzt bei diesen Bedingungen.
0: Nein, vergiss es.
1: Es war keine Diskussion gewesen. Ich habe auch nichts gehört. Ich persönlich habe keinen einzigen Knall gehört.
0: Ich habe einen gehört, zumindest in der Nacht.
1: Ah ja?
0: Ganz einmal nur gerade jemand. Was ich können.
1: Aber generell, wenn ich so ein bisschen gehört habe, Polizei und so, ist glaube ich zufrieden. Also es war wirklich nicht viel los gewesen.
0: Das stimmt. Das ist auch gut zum Glück.
1: Ja, ja.
0: Wir knallen lieber uns jetzt wach für den Tag, wenn er Sommer hat mit La Bouche, Be My Lover. Guten Morgen miteinander.
1: Guten Morgen.
0: Im August.

0: Sam Fender und People Watching auf SRF 3. Guten Morgen am Montag, der 3. August. Es ist 5:30 und kurz noch der Patrick Walter.
1: Nach dem massiven Andrang von Migrantinnen und Migranten auf die spanische Exklave Ceuta hat sich nun erstmals Marokko dazu geäußert. Die marokkanische Regierung spricht von 40.000 Migranten, die nach Ceuta gelangt seien, Spanien hingegen von 60.000. Verantwortlich für den Andrang seien Falschinformationen in den sozialen Medien und Schlepperbanden, so Marokko. Unbekannte haben im Fürstentum Liechtenstein bei einem Cyberangriff zehntausende Datensätze gestohlen. Die Hacker hätten sich Zugriff auf ein staatliches Register verschafft. Darauf seien etwa Daten von Aktiengesellschaften, Stiftungen und Treuhänderschaften gespeichert, teilt die Liechtensteiner Regierung mit. Dann noch zum Fußball. In der Super League haben die Grasshoppers gegen Lugano verloren mit 1:4. Sitten gewann gegen Luzern mit 3:0 und Vaduz unterlag St. Gallen mit 2:3.
0: Es ist nicht unbedingt Big News, wenn wir sagen, es gibt einen heissen heute. Das sind wir langsam gewohnt in dieser vierten Hitzewelle. Aber es ist also typisch neu, Jürg Ackermann, oder?
2: Ja, genau. Die Luft ist so richtig feucht und es ist schwül heiß heute mit Höchstwert von 33 bis 36 Grad. Und grundsätzlich haben wir ziemlich sonniges Wetter. Wir haben vereinzelt am Morgen noch ein paar dichtere Wolken. Das besonders solche am Nordrand von der Schweiz, die gehen weg. Und der Tag bildet sich dann über den Bergen grössere Quellwolken. Und vor allem in den Bergen muss man stellenweise mit Regengüssen und mit Gewitter rechnen. Zum Teil könnt ihr auch ins Flachland rauslaufen.
0: Eine Minute nach 5:30, SRF Verkehrsinfo. Es liegen zurzeit keine Meldungen über größere Störungen vor. Gute Fahrt.
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0: Schön sind wir wieder hier. Benvenuti, bienvenue für alle die, die jetzt auch die Ferien wieder rum haben und heute starten. All die, die schon hinter sich haben, es geht. Wenn man dann mal losgelaufen ist, dann läuft diese Geschichte.
7: Ich bin an dichten Wolken hängen geblieben.
0: Dichte Wolken?
7: Dichte Wolken. So wird es vielleicht tönen, dann, die dichten Wolken. Also die sollten sich auch ein bisschen entladen, endlich mal.
0: Dichte Wolken.
2: Ja, wäre schön. Wäre nämlich mal wirklich praktisch, wenn es mal verbreitet regnen würde. Aber so ein bisschen Donnerstag, Freitag, da könnte es mal verbreitet
0: regnen. Nicht, dass die hoch haben, die ganze Zeit.
7: Nein, das wäre so wichtig.
0: Ja, ich freue mich auf ein bisschen Regen. Aber eben, das kommt noch.
7: Sehr gut.
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0: Fugees, No Woman, No Cry.
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2: Yeah.
0: Guten Morgen. Am 3. August, das sind wir wieder. Und das sind wir wieder. Das meinen auch viele, die vielleicht eben nach zwei oder drei Wochen jetzt wieder am Start sind. Und nach einer Woche lang, da ist schon Ferienzeit vorbei.
1: Ja, es ist eigentlich immer ein Kommen und Gehen, glaube ich, jedes Wochenende, sage ich mal. Die einen gehen, die anderen kommen heim. Aber es sind sehr viele auch heimgekommen in unserem Umfeld. Es hat wieder Leben im Dorf ein bisschen. Und von dem her würde ich sie ja noch gut passend gefunden, ein Songvoting zum Thema zurückkehren.
0: Ja, packen wir es wieder an, zusammen, an dem Montagmorgen. Drei tolle Songs, Vorschlag 1. Und da sind wir wieder zusammen, All Together Now von The Farm.
1: Ah, schon lange nicht
0: mehr. Ja, ist eine gute Nummer. So für alle langsam Starterinnen und Starter.
1: Jetzt kommt der erste in Fahrt. Achtung. Sehr schön.
0: Auf dem 1, The Farm, All Together Now. Auf dem 2, da sind wir wieder.
1: Ja, wenn wir zurück im Anzug, muss ich so in einem schwarzen Anzug, entweder als Banker zum Beispiel.
0: Oder als Chemiefägerin.
1: Chemiefägerin, so. Absolut. Back in Black.
0: Von der, wie heissen die schon wieder?
1: Spell ACDC.
0: ACDC, Back in Black auf dem 2. Und von wegen Back. Ich würde es sehen, wenn ihr so einlaufen würdet.
1: So würdest du zurückkommen.

0: Mike Smith und Stargazing um 12 vor 6. Guten Morgen. Da sind wir wieder frisch am Start, vor allem die, die nach der Ferien zurück sind. Vor allem Christian, wie läuft euch da jetzt zum Beispiel heute so ins Geschäft ein? Vielleicht mit den Flipflops? Wieso schnell muss ich gar nicht laufen? Er ist rechtzeitig unterwegs, jetzt schon unterwegs und dann wahrscheinlich noch mit dieser Musik dazu.
1: Ja, ich würde mir
0: jetzt
1: nochmal 3 wünschen. Nach 4 Wochen Amerika, Hawaii, geht es jetzt auch wieder in die Stollen und irgendwie freue ich mich. Und ich glaube, das Lied, das werden haben.
0: Ja, wir geben das Aloha-Körli dazu. Guten Start am Christian. Ja. Eigentlich heißt Nummer 3 wünschen in unserem Songvoting. Das wäre der Eminem. Without Me.
2: Ja, ich muss es gerade sagen, der hat natürlich abputzt.
0: Was, jetzt hätte ich eine Spannung aufbauen und gesagt, ah, aber hat das geschafft gegen den Fahr mit All Together Now?
2: Ja, wenigstens Stimme gemacht. Ich habe gestaunt, dass AC/DC nicht gewonnen
0: hat. Das ist doch so viel interessant, dass der AC/DC
2: weggeschickt hat. Eminem hat tatsächlich mehr Stimmen gemacht.
0: Cool, also Vorschlag, alle die, die jetzt wieder verschaffen, auch nach dem schönen Wochenende, so genau fahren.

0: Dana mit «Grown as Woman» am 3 vor 6, 5, ich glaube, jetzt schon wieder zusammen. Hi. Die erste Stunde haben wir schon wieder hinter uns gebracht. Jetzt sind schon
1: mega schnell gegangen.
0: Läuft.
1: Ja.
0: Guten Morgen.

0: Shawn Mendes. Shawn Sachse, guten Morgen mit SRF 3.
1: Die Nachrichten von SRF um 6 mit Patrick Walter. Guten Morgen. Andrang zehntausender Migrantinnen und Migranten auf die spanische Exklave Ceuta. Falsche Informationen in den sozialen Medien und Schlepperbanden seien verantwortlich dafür, sagt Marokko. Und Diebstahl zehntausender Datensätze im Fürstentum Liechtenstein. Betroffen ist ein staatliches Register mit Angaben zu Aktiengesellschaften oder Stiftungen. Das Wetter von heute, ziemlich sonnig und schwül heiß bei 33 bis 36 Grad. Gewitter gibt es vor allem in den Bergen. Nach dem massiven Andrang von Migrantinnen und Migranten auf die spanische Exklave Ceuta hat sich nun erstmals Marokko geäußert und macht dabei andere Angaben als Spanien. Das marokkanische Innenministerium teilt mit, falsche Informationen in den sozialen Medien und Schlepperbanden seien für den Andrang verantwortlich. Dabei spricht Marokko von 40.000 Migranten, die nach Ceuta gelangt seien, die spanischen Behörden jedoch von 60.000 Menschen. Auch die Zahl der Todesopfer gibt Spanien höher an. Marokko spricht von 11 Toten, Spanien mittlerweile von 72. Cyberkriminelle haben das Fürstentum Liechtenstein ins Visier genommen und zehntausende Datensätze abgegriffen. Betroffen ist ein Finanzregister mit sensiblen Daten. Am Abend hat die Liechtensteiner Regierung kurzfristig informiert. Auslandredaktor Peter Vögeli hat dabei zugehört.
2: Wir müssen heute darüber informieren, dass es einen widerrechtlichen, umfassenden Zugriff aus dem Verzeichnis der wirtschaftlich berechtigten Personen gab,
3: sagte Regierungschefin Brigitte Haas gestern Abend. Gemeint ist ein Register, in dem aufgelistet ist, wer die tatsächlichen Besitzer hinter juristischen Personen wie Aktiengesellschaften, Stiftungen, Vereinen, Trusts und so weiter sind. Justizminister Emanuel Schädler nannte Zahlen.
4: Es hat sich leider definitiv bestätigt, dass Datenkopien von rund 31.000 Rechtsträgern widerrechtlich abgegriffen wurden.
3: Der Angriff erfolgte in der Nacht auf letzten Donnerstag. Das Leck wurde am nächsten Tag entdeckt, das Verzeichnis vom Netz genommen. Wer hinter der Attacke steht, sei noch unklar, so Regierungschefin Haas.
2: Es gibt weder Lösegeldforderungen, noch ist das Verzeichnis im Darknet gemäß unserem Wissen beispielsweise zum Verkauf angeboten.
3: Weitere Informationen sollen im Verlaufe des Tages folgen.
1: Peter Vögeli hat berichtet. Zwei Meldungen in der Übersicht. US-Präsident Donald Trump hat angekündigt, dass heute neue Gespräche mit dem Iran beginnen sollen. Worum es dabei genau gehen soll, sagt er aber nicht. Zuvor hatte Trump verkündet, die USA verzichteten vorläufig auf weitere Angriffe auf den Iran. Darum hätten ihn unter anderem Saudi-Arabien und Katar gebeten. Im Bundesstaat Washington an der US-Westküste zwingen Waldbrände zehntausende Menschen zur Flucht. Laut den Behörden sind in der Nähe der Stadt Spokane 60.000 Menschen evakuiert worden. Mindestens 600 Gebäude seien zerstört worden. Meldungen über Verletzte gibt es bisher nicht. In Brasilien steigt der 80-jährige Präsident Luiz Inácio Lula da Silva offiziell wieder ins Rennen um die Präsidentschaft ein, zum letzten Mal, wie er sagt. Er möchte zum insgesamt vierten Mal zum Präsidenten gewählt werden. Seine linke Arbeiterpartei hat seine Kandidatur bestätigt. Die Wahl findet Anfang Oktober statt. Obwohl die Wirtschaft wächst, steht Lula wegen der hohen Lebenshaltungskosten und Sicherheitsfragen unter Druck. Sein Hauptrivale ist der 45-jährige Flavio Bolsonaro, der Sohn des inhaftierten Ex-Präsidenten Jair Bolsonaro. Fachleute gehen davon aus, dass Brasilien nun ein äußerst polarisierter Wahlkampf bevorsteht. Dann zum Sport mit der zweiten Runde der Fußball-Super League. Die Zürcher Grasshoppers haben gegen Lugano verloren mit 1:4. Sitten gewann gegen Luzern mit 3:0 und Vaduz unterlag St. Gallen mit 2:3. Die Börsendaten von SIX. Der Nikkei-Index in Tokio fällt um 1%. Der Euro wird zu 93,30 gehandelt und der Dollar kostet aktuell 80,90. Das waren Nachrichten von Radio SRF. Verantwortlich war Juliette Schild.
0: Schweiz geht weiter, Jürg Ackermann, heute.
5: Genau, die Hitzewelle geht noch bis mit dem Donnerstag weiter. Heute liegen die Höchstwerte bei typischen 35 Grad. Dazu ist es grundsätzlich ziemlich sonnig, aber nicht wolkenlos. Vor allem über den Bergen gibt es grössere Quellwolken. Daraus aus stellenweise Regengüsse und Gewitter. Vereinzelt kann so ein Gewitter auch mal ins Flachland rauslaufen.
0: 5 ab 6 SRF Verkehrsinfo. Es liegen zurzeit keine Meldungen über grössere Störungen vor. Gute Fahrt.
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0: Guten Morgen mit SRF 3 am Montagmorgen, der 1. vom August, und Schweizer
8: ja, gut weiter. Schweizer, ja. Und viele sind wieder zurück am Arbeitsplatz. Oder das erste Mal am Arbeitsplatz.
0: Ach genau.
8: Wie hast du gesagt?
0: 74'000 Lernende, die heute starten. Ja. Wir helfen an allen zusammen, dass es gut kommt heute. Die starten und die mit den Startenden starten.
8: Die heute starten, starten. Das finde ich gut.
0: Guten Morgen zusammen.
8: Morgen.

0: Legende und Helden am 3. August, der Montag, ganz eine spezielle Montag, weil heute fängt Generation Z mit Arbeiten
1: an. Ja, willkommen im Berufsleben an die rund 74'000 Lernenden, die heute ihre Lehre starten, den Tag, den man glaub, wirklich nie vergisst. Ja. Und wir wünschen euch allen einen guten Start.
0: Berufsbild noch, wo euch offen empfangen und ein grosses Interesse, das ihr mitbringt, glaub, dann kommt es gut, wenn ihr pünktlich seid, dann kann man es nicht Platz machen beim ersten Tag. Ist auf jeden Fall eben, wie gesagt, schon erwähnt, der Tag, der einem in Erinnerung bleibt. Und was könnten wir so vielleicht aus unserer Berufserfahrung mitgeben, der den Einstieg ein bisschen einfacher macht?
1: Der Drucker spinnt immer.
0: Genau. Die Sitzung hätte aber einfach ein gutes Infomail sein.
1: Wenn es heisst, wir machen es unkompliziert, meistens dann doch kompliziert wird, also das Gegenteil bedeutet.
0: Ja, und wenn es so heisst, du kannst du schnell, das kann zwischen 30 Sekunden und 3 Tagen lang gehen.
1: Ja, ich kann es sagen.
0: Und dann müssen wir halt einfach noch gefasst sein auf all die Flachwitze, die unter der Tür durchpasst, Platz haben.
1: Ja. Wir wollten euch ja ein bisschen reinlegen am Anfang, oder?
0: Genau.
1: Mit der Froschhaarbürste, bei den Malerinnen und Maler, beim Luftblöterli von der Wasserwaage.
0: Ja, und du merkst vielleicht dann schon in der ersten Woche, der Spruch kommt immer wieder. Vielleicht habt ihr ja auch aus eurer Erinnerung irgendwie vom Lehrmeister oder Lehrmeisterin haben dort noch gesagt gehabt, irgendwie so Sprüche im Kopf, Flachwitz. Oder wollt ihr euch selber ertappen, Flachwitz oder gerne mal machen und die Jungen, glaube ich, die Augen so verdrehen.
1: 079 308 33 33. Gern zu uns.
0: Ja, ein Nein gegen all die Flachwitz.

0: Four Non Blondes, What's Up aus dieser Zeit, wo wenn ein Album kam, ist es einfach durchgelöst von A bis Z, ohne gross spulen oder so, oder?
1: Ja, und was WhatsApp gar noch nicht gegeben hat.
0: Das hat WhatsApp jetzt auch noch nicht gegeben, so wie der Song Four Non Blondes. Und eben, du hast nicht können irgendwie Shuffle machen oder so, man hat ein Album eigentlich einfach so durchgelöst. Genau, aber so ein Album, das man so gern gerade von Anfang bis Schluss durchlöst, ohne Schnickschnack, so eins hat der mal uns da geliefert. Der US-amerikanische Boosie mit seinem Überhit aus dem 2024 und jetzt eben mit seinem neuen Album, es heisst «The Outlaw, Sherry Lee and Other Western Tales».
1: Das tönt nicht nur nach Geschichten erzählen, sondern ist es auch, sagt unsere Musikredaktorin Gisela Feutz.
2: Das ganze Album ist sehr atmosphärisch, sehr filmisch. Es ist wirklich nicht einfach nur Musik, es ist wirklich Kino für die Ohren.
0: Und zwar wirklich so ein Western, oder?
1: Ja, es wird eine Wild-Westen-Geschichte erzählt über das ganze Album aus. Sogar einen Erzähler gibt es zwischen den Songs und zwar niemand geringer als der Schauspieler Jamie Foxx.
3: This is a tale about revenge and what links a woman will go to get hers. Will Sherry Lee ultimately succumb to her lesser nature or die trying to bring justice to those responsible for the death of her father?
1: Ja, da gehört man Sherry Lee, Tochter vom Sheriff, der ermordet worden ist. Sie jagt Mörder, verliebt sich in einen von dieser Bande und die Frage soll Liebe oder Rache siegen.
0: Ja, und ich nehme mal auch Töne. Musikalisch tut es dann eben so auch im nächsten Album vom Shabuzi nach Wilden Westen, oder?
1: Ja, viel Country, Amerikaner Band Show, Schnurren gegen, aber nicht nur, sage ich es auf eins.
2: Und es hat auch noch richtig fette Basslinie drauf, weil es Hip-Hop und Rap Einflüsse hat. Der Gesang hat zum Teil auch sehr rhythmisch oder ganz gerappt. Und ehrlich gesagt finde ich eben das am spannendsten, wenn die zwei Sachen verschmolzen werden. Hört man hier gut.

0: Ein wilder Ritt, das ist Country und Trap.
1: Das kann man sagen und dazwischen eben auch Western vertauchen.
2: Kannst du es bitte gerade so sagen, wie der Christoph Schwegler, den du hier ansprichst, der irgendwie jahrzehntelang und du Country das Beste gemacht hat?
1: So cool gewesen.
2: Warum sagst du, das ist ein Bousy?
1: Da ist der Schabousi mit dem Song «If I Was an Outlaw». Guten Abend miteinander hier im Country Special.
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0: Alle Montag, wo wir Haufen wieder dichter zusammenkommen jetzt, nicht zum Schweizen, sondern zum Zusammenschaffen. Viele aus den Ferien, die wieder zurück sind.
1: Ja, das stimmt. Und ich weiß nicht, wer wärmer geht, die in der Ferien sind oder die daheim.
0: Ja, das ist eine gute Frage. Also, ich glaube, wir können, sind wahrscheinlich auf dem 1 temperaturmässig. So, jetzt war er noch bis am Donnerstag da. Heute nochmal heiß und üppig Musik dazu. Von der Leonie, Don't Throw It, in der nächsten halben Stunde. Und die Nummer hier. Eddie Grant und Gimme Hope, Giovanna. Und jetzt ist 6:30. Das ist der Patrick Walter mit den Kurznachrichten.
2: Nach dem massiven Andrang von Migrantinnen und Migranten auf die spanische Exklave Ceuta hat sich nun erstmals Marokko dazu geäußert. Die marokkanische Regierung spricht von 40.000 Migranten, die nach Ceuta gelangt seien, Spanien hingegen von 60.000. Verantwortlich für den Andrang seien Falschinformationen in den sozialen Medien und Schlepperbanden zu Marokko. Unbekannte haben im Fürstentum Liechtenstein bei einem Cyberangriff zehntausende Datensätze gestohlen. Die Hacker hätten sich Zugriff auf ein staatliches Register verschafft. Darauf seien etwa Daten von Aktiengesellschaften, Stiftungen und Treuhänderschaften gespeichert, teilt die Liechtensteiner Regierung mit. Im Bundesstaat Washington an der US-Westküste zwingen Waldbrände zehntausende Menschen zur Flucht. Laut den Behörden sind in der Nähe der Stadt Spokane 60.000 Menschen evakuiert worden. Mindestens 600 Gebäude seien zerstört worden. Meldungen über Verletzte gibt es bisher nicht.
0: In der Schweizer Fußballmeisterschaft sind zwei Runden gespielt und Daniel Spichtig, drei Teams stehen noch ohne Punkte.
3: Der Aufsteiger Vaduz, Servette und der FC Luzern. Das Tabellenschlusslicht ist der FC Luzern, der ein miserables Goalverhältnis hat, nur eins geschossen und sechs kassiert. Gestern hat Luzerner auswärts gegen Sion 0-3 verloren nach einem Horrorstart. Nach nur 3 Minuten haben Luzerner eine rote Karte bekommen wegen einem Foul und nur ein paar Minuten später hat der neue Goalie Simon Simoni einen harmlosen Schuss zwischen den Beinen durchgelassen. Szenen, die sinnbildlich sind für einen schlechten Saisonstart. Der FC Luzern braucht dringend ein Erfolgserlebnis. Nächste Woche muss Luzern aber gegen St. Gallen spielen, der mit 2 Siegen in die Saison gestartet ist.
0: Regen oder Gewitter ist das ein Thema heute, Jürg Ackermann?
4: Ja, nicht für alle. Im Flachland gibt es nur für die wenigsten Regen oder Gewitter. Besonders in den Bergen, da muss man aber Mittag stellenweise mit Platzregen oder mit Gewitter rechnen. Sonst ist es grundsätzlich häufig sonnig. Es gibt schwül heisse 35 Grad und gegen den Abend sind dann vereinzelt im Flachland Gewitter möglich, die einen starken Wind bringen können.
0: Bei ein paar bis 7 SRF-Verkehrsinfo. Es liegen zurzeit keine Meldungen über größere Störungen vor. Gute Fahrt.
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0: Hast du jetzt so ein langes Gesicht gemacht während der Kursnachricht und Sport, weil du noch nie einen Kaffee gehabt hast heute Morgen oder wegen Luzern?
1: Ich glaube, wegen einem. Aber der FCL macht mir schon gerade ein bisschen Sorgen.
0: Ja, aber hey, die Saison ist noch lang. Ja, sorry.
1: Ja. Genau diese Punkte fehlen dir zum Meister am Schluss.
0: Ja, genau.
1: Aber Kaffee ist eine gute Idee.
0: Kaffee!

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1: Guten Morgen.
2: Guten Morgen am 22.07. Mit SRF 3 hast du etwas gesagt, Marco?
3: Ich habe es auch gehört. Irgendjemand
2: hat schon etwas gesagt.
3: Ja, ja.
2: Ja, aber ist ja logisch, dass man etwas sagt, wenn heute geht es wieder so richtig los mit Arbeiten. Für viele nach der Ferien und für viele auch der erste Arbeitstag überhaupt. 74.000 junge Menschen in der Schweiz, für die geht es heute los mit einem neuen Kapitel. Sie starten mit der Lehre.
3: Und da haben wir uns natürlich gefragt am Redaktionstisch, welche sind eigentlich die grössten Lehrbetriebe im Land? Die SBB vielleicht? Die Post? Oder vielleicht der Bund selber? Nein.
2: Die zwei grossen Orangen vom Detailhandel sind es. Sie sind auch, was die Lehrstellen betrifft, die grössten, die Migros und Coop. Die Gruppen sind die grössten Ausbildenden im Land.
3: Ja, das sagt Migros-Sprecherin Prisca Huguenin. Die
4: Migros beschäftigt rund 3'300 Lernende und ist somit die grösste Ausbildnerin in der Schweiz. 55 unterschiedliche Lehrberufe bieten wir bei Migros Gruppen an.
3: Wahnsinn, 55, krass. Und auch bei Coop machen über 3'000 Jugendliche ihre Erstausbildung. Dort sind es 37 verschiedene Berufe, die man lernen kann.
2: Ja, und vielleicht sind ihr jetzt auch gerade am Studieren. Ja, also da gibt es ja die Leute an der Kasse, die ein Regal auffüllen.
3: Also Details, Handelsfachfrau respektive Mann.
2: Korrekt. Was sind denn so die anderen Lehrbriefe? Was kann man sonst am Grossverteiler machen?
3: Ja, fast alles.
4: Logistiker, Polymechanikerin, Straßentransportfachmann, Fleischfachmann. Bäckerin, Konditorin natürlich oder auch Lebensmitteltechnologe. Und natürlich auch nicht zu vergessen, sämtliche Büroberufe.
3: Hast du mitgezählt, Philipp?
2: Ja, weil man ist wirklich noch gerade mal überlegen, wie man so da auf 37, geschweige denn 55 Briefe kommt.
3: Ja, für das muss man sich in Erinnerung rufen, dass die beiden Händler eben mehr sind als reine Supermärkte. Der Kevin Plättler, Mediensprecher von Coop, zu der Frage, was wohl die überraschende Lehre bei ihnen ist.
5: Zu der Coop-Gruppe gehört auch ein Podologiebetrieb. Dort kann man sich zur Podologin EFZ ausbilden.
3: Ja, das ist die medizinische Fußpflege. Und was wohl viele auch nicht auf dem Schirm haben, Müller, das ist nicht nur der häufigste Nachname im Land. Man kann auch eine Berufslehre als Müller oder Müllerin machen.
5: Coop hat auch eine eigene Mülli. Das ist Swissmill in Zürich. Dort kann man eine Lehre als Müllerin EFZ absolvieren.
3: Ja, und bei der Migros, da kann man die Lehre machen zur Fachfrau oder Mann Bewegungs- und Gesundheitsförderung.
2: Also etwas, wo man nicht gerade als erstes daran denkt. Egal, welcher Beruf das ist, wir wünschen allen 74'000 Neulernenden einen spannenden und erfolgreichen Start in die Berufswelt.
3: Das lesen wir alle runter.
2: Genau.

0: Shoya Malin und Two Lovers am 16 vor 7. Guten Morgen.
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0: Und schnell wie der Blitz ist der Jürg Ackermann jetzt hier bei uns im Studio. Gut zu erzählen, gibt es nicht so viel Neues für die neue Woche. Es geht eigentlich so ein bisschen weiter wie das erste Augustwochenende.
2: Ja, die Hitzewelle geht grundsätzlich weiter. Heute ist noch der heißeste Tag mit 33 bis 36 Grad. Ab morgen wird es zwar nicht mehr so heiß, es bleibt aber bis mit dem Dunstig relativ feucht und typig. Und in dieser typigen Luft entstehen Quellwolken über den Bergen. Das heisst, man muss in den Bergen stellenweise mit Blattsägen und mit Gewitter rechnen. Vereinzelt könnte Gewitter auch ins Flachland rauslaufen, besonders auch im westlichen Mittelland, Raum Bern. Da können es am Abend auch Gewitter kommen. Die Gewitter können zum Teil kräftig werden, viel Regen in einer kurzen Zeit bringen und zum Teil auch starken Wind.
0: Schauen wir schnell die Temperaturen an den nächsten Tagen. Also 30 bleibt sicher bis am Donnerstag so.
2: Genau, die Temperaturen bleiben auf der heissen Seite, aber es gehen jeden Tag ein bisschen mehr zurück. Ab dem Freitag haben wir dann nur noch angenehme 26 Grad. Dazu haben wir eben grundsätzlich jeden Tag vor allem über den Bergen einzelne Gewitter. Der Mittwoch, der bleibt eher auch im Flachland gewitterfrei, bevor dann am Donnerstag mit der Kaltfront mal verbreitet Regengüsse und auch Gewitter aufziehen können.
0: Übrigens, Jürgen, hast du gewusst, das Meteo-Gespräch haben wir nicht mehr ab dem August?
2: Nein, schon. Jetzt ist August.
3: Ja, das wäre jetzt eigentlich gar nicht mehr der Fall gewesen, aber...
2: Doch, ich mache das gerne.
0: Nein, du musst auch aufs Glatteis führen, weil schon nur das Wort Glatteis.
3: Führt doch schon.
0: Ja, schon. Macht uns ein bisschen frisch.
3: Ja, und ich glaube, die heute mit der Lehre anfangen, die müssen mit ganz vielen Flachwitzen zu Gang kommen.
0: Jesus Gott, bei uns wäre es ganz schlimm.
2: Wir sind fies.

0: Bevor du au revoir, wo wir sagen, welcome an dem Montag, 3. August, benvenuti, bienvenue, schön sind wir wieder hier am Arbeiten. Und all die 74'000 Lernende, die heute starten mit ihrer Lehre, bringen vielleicht nicht Gipfeli mit dem ersten Tag, bringen heute eine Wassermelone mit.
1: Ich weiss, auf was du anspielen willst. Auf den Tag der Wassermelone.
0: Tag der Wassermelone ist heute, und haben wir nicht gerade alle gerade an diesem Sommertag der Wassermelone, vielleicht am Wochenende jetzt auch wieder Wassermelone gehabt.
1: Ich glaube schon, es gehört ein bisschen zum Standard aktuell. Ja.
0: Und wenn du so eine Wassermelone mitschleppst ins Geschäft, dann kannst du auch ganz viele Geschichten dazu erzählen. Das macht dich vielleicht auch spannend, gerade wenn du so die Leute ein bisschen willst, kennenlernen, ein bisschen das Eis brechen. Muss ja nicht gerade die schwerste Wassermelone sein, die im Guinness-Buch der Rekorde steht.
1: 159 Kilo.
0: Boah. Du hast noch so ein paar Wassermelonen-Facts.
1: Ja, zum Beispiel das Land, das am meisten Wassermelonen produziert.
0: Spanien.
1: Könnte man meinen, oder zum Beispiel Italien oder Griechenland, das sind sicher die drei Länder, die uns einbringen in Europa. Aber das grösste Land, also das Land, das am meisten Wassermelonen produziert, ist China.
0: Okay.
1: Über 60%. Ja.
0: Dann noch, zu was gehören Wassermelonen botanisch gesehen?
1: Zu der Beere. Ja, genau gesagt, zu der Panzerbeere. Was auch immer das ist. Aber Beere hat man jetzt vielleicht an einem anderen Ort hergetan. Vielleicht zu den Gurken, Gemüse und was auch immer. Gehört also offenbar botanisch zu der Beere.
0: Ja, 92% Wasser ist eine Wassermelone. Die merken schon, also wenn ihr heute den ersten Arbeitstag habt mit so einer Wassermelone, die 9 Pause, hast du gefühlt.
1: Ja,
0: dann könnt ihr noch, kulinarisch kann man empfehlen, so eine Wassermelone kann man auch in den Ofen rein tun, ja, in Aluminiumpapier, eine Stunde lang drinnen lassen und dann schmeckt das nachher wunderbar.
1: Ein bisschen Sesam und dann, genau. Kann man auf 3000 Arten kochen und essen.
0: Haben wir genug Wassermelone?
1: Musik kann man auch machen.

0: Wie hart und guten Morgen am Montag, das ist SRF 3.
1: Die Nachrichten von SRF um 7 mit Patrick Walter, unsere Schwerpunkte. Zehntausende Menschen wollten gleichzeitig die spanische Exklave Ceuta erreichen. Nun äußert sich erstmals Marokko. Cyberkriminelle haben im Fürstentum Liechtenstein sensible Daten gestohlen aus einem Wirtschaftsregister der Regierung. Das Wetter von heute, ziemlich sonnig und schwül heiß bei 33 bis 36 Grad. Gewitter gibt es vor allem in den Bergen. Nach dem massiven Andrang von Migrantinnen und Migranten auf die spanische Exklave Ceuta hat sich nun erstmals Marokko geäußert. Das marokkanische Innenministerium teilt mit, Falschinformationen in den sozialen Medien und Schlepperbanden seien dafür verantwortlich, dass die zumeist jungen Männer versuchten, zur Exklave zu schwimmen. Dabei spricht Marokko von 40.000 Migranten, die spanischen Behörden von 60.000 Menschen. Auch die Zahl der Todesopfer gibt Spanien höher an. Marokko spricht von 11 Toten, Spanien mittlerweile von 72. Der freie Journalist Markus Bönisch war vor Ort und hat mit einigen der Migranten gesprochen.
2: Die waren erst einmal frustriert, weil die hatten natürlich die große Illusion, jetzt ein besseres Leben auf spanischer Seite beginnen zu können. Und die Realität sah dann komplett anders aus. Sie sind nach Ceuta gekommen, sie haben kein Essen bekommen, keine Flüssigkeit bekommen und haben dann eben feststellen müssen, dass es der bessere Weg wäre, auch zum Überleben, wieder zurückzukehren nach Marokko. Und es gibt keine klare Aussage dazu, aber man könnte fast meinen, dass das durchaus auch so gewollt war, ihnen eben nicht die Erstversorgung zu geben, um sie nicht in der Stadt zu halten. Weil, das muss man sich auch klar machen, Ceuta hat eine Einwohnerzahl von etwa 80.000. Und wenn da 50.000 bis 70.000 Menschen zusätzlich in der Stadt waren, dann war das für die Stadt auch einfach zu viel, um die zu handeln.
1: Inzwischen habe sich die Situation in Ceuta beruhigt. Die meisten Migranten sind nach Marokko zurückgekehrt. Cyberkriminelle haben das Fürstentum Liechtenstein ins Visier genommen und zehntausende Datensätze abgegriffen. Betroffen ist ein Finanzregister mit sensiblen Daten. Am Abend hat die Liechtensteiner Regierung kurzfristig informiert. Auslandredaktor Peter Vögeli hat dabei zugehört.
3: Wir müssen heute darüber informieren, dass es einen widerrechtlichen, umfassenden Zugriff aus dem Verzeichnis der wirtschaftlich berechtigten Personen gab,
4: sagte Regierungschefin Brigitte Haas gestern Abend. Gemeint ist ein Register, in dem aufgelistet ist, wer die tatsächlichen Besitzer hinter juristischen Personen wie Aktiengesellschaften, Stiftungen, Vereinen, Trusts und so weiter sind. Justizminister Emanuel Schädler nannte Zahlen.
5: Es hat sich leider definitiv bestätigt, dass Datenkopien von rund 31.000 Rechtsträgern widerrechtlich abgegriffen wurden.
4: Der Angriff erfolgte in der Nacht auf letzten Donnerstag. Das Leck wurde am nächsten Tag entdeckt, das Verzeichnis vom Netz genommen. Wer hinter der Attacke steht, sei noch unklar, so Regierungschefin Haas.
3: Es gibt weder Lösegeldforderungen, noch ist das Verzeichnis im Darknet und gemäß unserem Wissen beispielsweise zum Verkauf angeboten.
4: Weitere Informationen sollen im Verlaufe des Tages folgen.
1: Weiter mit zwei Meldungen in der Übersicht. US-Präsident Donald Trump hat angekündigt, dass heute neue Gespräche mit dem Iran beginnen sollen. Worum es dabei genau gehen soll, sagte er aber nicht. Zuvor hatte Trump verkündet, die USA verzichteten vorläufig auf weitere Angriffe auf den Iran. Darum hätten ihn unter anderem Saudi-Arabien und Katar gebeten. Im Bundesstaat Washington an der US-Westküste zwingen Waldbrände zehntausende Menschen zur Flucht. Laut den Behörden sind in der Nähe der Stadt Spokane 60.000 Menschen evakuiert worden. Mindestens 600 Gebäude seien zerstört worden. Meldungen über Verletzte gibt es bisher nicht. Dann zum Sport mit der zweiten Runde der Fußball-Super League. Die Zürcher Grasshoppers haben gegen Lugano verloren mit 1:4. Sitten gewann gegen Luzern mit 3:0 und Vaduz unterlag St. Gallen mit 2:3. Die Börsendaten geliefert von SIX. Der Nikkei-Index in Tokio fällt um 1%. Ein Euro kostet aktuell 93,29 Rappen, $1.80,86. Das waren Nachrichten von Radio SRF, verantwortlich Juliette Schild.
0: Jürg Ackermann, wie heiß wird es heute?
6: Ja, die Temperatur steigt auf typisch heisse 33 bis 36 Grad, was wahrscheinlich aber der heisseste Tag der Woche bleibt. Und grundsätzlich haben wir viel Sonnenschein. Es hat zum Teil schon ein paar Wolkenfelder. Besonders am Nachmittag gibt es neben den Bergen grössere Quellwolken. Daraus entstehen dann stellenweise Platzregen und Gewitter, eben das vor allem in den Bergen. Aber auch besonders auch im westlichen Mittelland, rund Bern, da kann es am Abend auch Gewitter kommen. Zum Teil können die Gewitter heftig werden mit Starkregen und mit kräftigen Böen.
7: 5 ab 7 SRF Verkehrsinfo, Stau in der Region Basel auf der A3 Richtung Wiese ab Kliebeck.
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7: Arbeitskills. Was macht man als Journalistin oder Journalist, wenn man von einem Musiker kein Interview bekommt?
10: Ja, man macht das Interview gerade live während der Show. Platzt quasi gerade so rein.
7: Und plötzlich hat dann der Mann hier geredet. Der Luis Capaldi, kennen wir alle natürlich.
10: Ja, der Luis Capaldi hat dann geredet und wie das die SRF3 Festival Crew hergebracht hat und was der Luis Capaldi erzählt hat, hören wir gerade als nächstes.

0: Immer noch Platz 1 in der Schweizer Singlecharts, Shakira mit «Dai Dai» auf SRF 3. Guten Morgen am 13. ab Sydney. Und ein Interview während einem Konzert, das haben wir beim SRF 3 Festival Sommer auch noch nie so gesehen.
1: Passiert am Donnerstagabend am Stars in Town Schaffhausen beim Luis Capaldi. Vor und nach seinem Auftritt uns kein Interview wollen oder können geben. Gibt es manchmal, verständlich. Aber man kann sie eben auch während dem Konzert machen, erzählt hier unsere Festivalfrau Céline Verdelis.
2: Dann haben wir gefunden, weißt du was? Okay, gut. Machen wir das so. Wir tun unsere Fragen oder einen Teil von unseren Fragen auf Plakat schreiben, so gross. Stehen in die erste Reihe und hoffen, dass er uns die Fragen beantworten.
0: Ja, das tut doch einen guten Plan, oder?
1: Ja, aber nicht so einfach gewesen zum Umsetzen.
2: Es war ein rechter Aufwand. Seit 3,5 Stunden haben wir die Plakate gemalt. Das ist so ein bisschen Koordination, weil es hätte müssen schnell gehen mit dem Fragenwechsel, so umdrüllen, nächstes Plakat nehmen. Wir haben so lange gemalt. Es haben irgendwann sogar die Filzstifte, Geist aufgegeben, haben wir müssen neu posten. Aber das Ganze hat sich gelohnt.
0: Ja, und zeigt auch, dass der Luis Capaldi sich selber ja eben nicht so ernst nimmt.
1: Ja, zum Beispiel auf die Frage, die eben auf so einem Karton gestanden ist, was typisch schottisch im Sieg, sagt er.
3: What's the most Scottish thing about me? I was born in Scotland. Pretty Scottish. My accent, I don't know, fucking... My obesity.
1: Er sagt, geboren in Schottland, sein Akzent speziell natürlich und sein Übergewicht.
0: Haut er einfach so raus, wie man heute so kennt.
1: Ja, hat er ein unnützes Talent? Das haben wir auch noch gerade wissen.
3: What's my most useless talent is the big sign here. I can do this thing with my cheek.
1: Ja, mit der Backe gerade vorgemacht. Ja, und irgendwann hat der Luis Capaldi dann auch gemerkt, dass da etwas im Busch ist.
3: Any other questions while I'm here? Oh, fuck, okay. Well, thank you for the chat. Okay, thank you. Cheers. I'm glad we got to have this moment. I'll get on with the gig now, I guess. Hello, everybody.
1: Ja. Freude hatte er, sich für das Gespräch bedankt, aber eben das Konzert hat er dann auch natürlich wollen und müssen weiterspielen. Aber
0: schön sind der Mezzo gewesen, wir haben gerade sonst ein bisschen erfahren über den Mann, wirklich super sympathisch und er selber auch Freude gehabt. Natürlich eben all seine grossen Hits und einer davon eben Someone You Loved. Jetzt für euch und das ganze Video von diesem guten Interview sind auch auf Instagram SRF3. Wirklich sehr lustig, er hat wieder so in Fahrt gekommen ist und Spass bekommen hat ab diesen Fragen. Da ist ja guten Morgen.
1: Morgen.
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0: Mystery Chats und der Kaugummi-Song Bubblegum auf SRF 3. Für all die, die vielleicht das Kaugummi-Catch vermisst haben, wenn sie in Singapur in der Ferien waren. Das ist einfach verboten,
1: Kaugummi-Catch. Ja, vieles verboten in die Richtung. Also Kaugummi-Einfuhr und Verkauf von Kaugummi sind generell verboten in Singapur. Das Catchen, also das Kauen, kann mit Bußgeldern bestraft werden.
0: Wie viel zahlt man da?
1: Um die 1000 Singapur-Dollar, 690 Franken, 700 Franken. So das.
0: Dann müssen wir gleich ins Gefängnis oder so Sachen hören.
1: Nein, jetzt bei dem nicht. Also okay. Es kommt ein bisschen davon, was du machst. Rauchen ist auch natürlich verboten. Verstöße gegen Rauchverbot an öffentlichen Orten können auch so bis 1000 Singapur-Dollar, also um die 700 Franken kosten.
0: Okay, also wenn du jetzt rauchen und Kaugummi catchen dort unterwegs bist, nichts sollte man nicht machen.
1: Also meinst du Kaugummi-Zigaretten?
0: Stimmt, das war das Schlimmste, was du machen könntest. Kaugummi-Zigaretten dort.
1: Kaugummi-Zigaretten, ich habe schon nachgeschaut, übrigens in 30 Ländern verboten.
0: Gibt es das noch in der Schweiz?
1: Ja, in der Schweiz, also aktuell, das, was ich da schnell recherchiert habe, gibt es das noch.
0: Das ist ja so. Also noch irgendeine lustige Erinnerung an früher, aber heute sollte man das schon längstens weg tun.
1: Verlockt dann halt schon auch zu den richtigen Zigaretten.

0: David Guetta und Sia mit Flames. Guten Morgen am Montag, der 3. August. Jetzt ist 7:30 Uhr. Kurznachrichten hat der Patrick Walter.
1: Nach dem massiven Andrang von Migrantinnen und Migranten auf die spanische Exklave Ceuta hat sich nun erstmals Marokko dazu geäußert. Die marokkanische Regierung spricht von 40.000 Migranten, die nach Ceuta gelangt seien, Spanien hingegen von 60.000. Verantwortlich für den Andrang seien Falschinformationen in den sozialen Medien und Schlepperbanden, so Marokko. Unbekannte haben im Fürstentum Liechtenstein bei einem Cyberangriff zehntausende Datensätze gestohlen. Die Hacker hätten sich Zugriff auf ein staatliches Register verschafft. Darauf seien etwa Daten von Aktiengesellschaften, Stiftungen und Treuhänderschaften gespeichert, teilt die Liechtensteiner Regierung mit. Im Bundesstaat Washington an der US-Westküste zwingen Waldbrände zehntausende Menschen zur Flucht. Laut den Behörden sind in der Nähe der Stadt Spokane 60.000 Menschen evakuiert worden. Mindestens 600 Gebäude seien zerstört worden. Meldungen über Verletzte gibt es bisher nicht.
0: An der Wassersport-Europameisterschaft in Paris hat es die erste Medaille gegeben für die Schweiz. Tanja Spichtig.
2: Und zwar für die Wasserspringerin Michelle Heimberg. Sie hat vom 1-Meter-Brett Silber geholt. Die Argeier war quasi best of the rest. Die Italienerin Chiara Pellegani, die Gold geholt hat, ist nämlich gestern Abend in einer eigenen Liga gesprungen. Für die Michelle Heimberg war es schon die 9. EM-Medaille der Karriere. An dieser EM war es jetzt die erste für sie und für die Schweiz, aber hoffentlich nicht die letzte. Auf dem 3-Meter-Brett geht Michelle Heimberg als Titelverteidigerin an den Start. Und ab nächster Woche gehen ja auch noch die Schweizer Schwimmer, der neue Ponti und Co. zu Paris auf Medaillenjagd.
0: Es ist sonnig heute zum Wochenstart, aber nicht wolkenlos, Jörg Ackermann.
3: Genau, grundsätzlich gibt es heute schon viel Sonnenschein, aber zum Teil haben wir jetzt schon dichtere Wolken, das gerade so am Nordrand von der Schweiz, die ziehen aber weg und dann am Nachmittag haben wir über den Bergen einige Quellwolken. Aus diesen Quellwolken gibt es besonders in den Bergen stellenweise Platzregen und Gewitter. Vereinzelt kann so ein Gewitter auch richtig Flachland rauslaufen. Vorher wird es aber noch mal schwül heiß mit Höchstwert von rund 35 Grad.
0: 7:30 Uhr, SRF Verkehrsinfo, Stau in der Region Basel auf der A3 Richtung Wiese ab St. Johann.
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0: Jedes Mal freut, wenn Michelle Heimberg in den Sport-News ist. Tanja, wir sind immer mit der Michelle Heimberg in den Brienzersee gesprungen.
2: Ah, wirklich?
0: Ja, ja, das war der Hammer. Also,
2: habe ich gar nicht auf dem Schirm gehabt, können mithalten mit ihrem Körperspannung.
0: Ja, ab so einem Krane, der dort ist, so einem, ich weiß gar nicht, was das ist, so einem riesen Krane im See, aber dann noch ab so einem Fels.
6: Ja, dort bin ich auch gekumpelt. Also, dort habe ich getraut. Also, Krane nicht. So aber Wasser. Springen an 1 Meter Brett Silber für die Michelle Heimberg ist natürlich sensationell.
0: Ja, Silber für sie und wir haben sogar Gold auf Lager jetzt um 10:08.
6: Das Gewinnerin oder Gewinner Goldzertifikat.
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0: Der Montag startet in der neuen Woche, 3. August. Guten Morgen.
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0: Eine Woche, wo die Hitzewelle weitergeht, noch sicher bis am Donnerstag Temperaturen über 30 Grad. Und das ist besonders schwierig für alle die, die draussen arbeiten, zum Beispiel auf dem Bau. Und darum testet die Firma Strabag neue Kleider für Bauarbeiterinnen und Bauarbeiter. Lucia Theiler von der SRF Wirtschaftsredaktion, guten Morgen. Andere Kleider gegen die Hitze, um was geht es da genau?
2: Es sind neue Kühlwesten, die die Firma testet, also so Oberteile, die speziell kühlen. Es sei momentan eine Pilotphase, wo es darum geht, neue Schutzkleider auszuprobieren. Wir wollen schauen, ob die Westen in der Praxis dann auch funktionieren. So schreibt das die Firma in einer Mail. Ich habe gefragt, weil die Financial Times darüber geschrieben hat.
0: Aber kommt die Idee jetzt nicht ein bisschen spät? Ich meine, es klingt ja gut, aber es ist ja nicht der erste heiße Sommer.
2: Nein, es gibt natürlich schon auch andere Kleider, die die Firma jetzt auch neu im Sortiment hat und schon parat sind. Zum Beispiel neue Schutzhelme, die mehr Schatten geben. Dann ein sogenannter Multifunktionsärmel mit UV-Schutz, also so eine Art Stulpe. Dann auch noch Armbänder, die Farbe wechseln, wenn die UV-Strahlen zu hoch werden. Auch andere grosse Unternehmen testen natürlich neue Kleider oder Massnahmen.
0: Also Massnahmen so wie Sonnenschirm, genug Wasser natürlich.
2: Ja, genau. Eine längere Pause, zusätzliche Pause. Das ist ja teilweise auch schon Vorschrift. Also Zuwa empfiehlt generell ab 33 Grad jede Stunde 15 Minuten Pause an einem kühlen, schattigen Ort. Die Firma Strabag schreibt, dass die Arbeiterinnen und Arbeiter auch mehr rotieren, dass nicht immer der gleiche an der Sonne ist. Die Arbeiten werden teilweise auch umplanet oder möglichst vorverlegt auf den frühen Morgen, wenn das geht, wegen der Lärmschutzmassnahmen.
0: Ja, das ist auch so eine Diskussion. Gibt es jeden Sommer Hitzeschutz versus Lärmschutz?
2: Ja, also die Hitze ist jetzt schon auch ein Politikum geworden. Gerade die letzte Woche hat auch der Baumeisterverband eine Petition eingereicht für bessere Hitzeentschädigungen. Es kann ja nicht sein, dass die Firmen allein müssen Kosten übernehmen müssen, wenn es wegen der Hitze langsamer geht oder wenn gar nicht gebaut werden. Es brauche Anpassungen schweizweit, weil ja, es scheint klar, die Hitzewochen wie dieses Jahr, es sind nicht eine Ausnahme. Es ist wahrscheinlich die neue Realität.
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0: Amtsanfang. Da haben wir jetzt Bock gebracht.
1: Ja, frisch in der Sommer Rotation von SRF 3.
0: Ja. Du hast dich erinnert an den Song, genau. Ja. Und jetzt ist er wieder drin. Wirklich schön. Toll. Ja. Coole Nummer. 9 vor 8.
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0: Schönste 1. Augustfest ever hat sie gehabt. Unsere Kandidatin Janet Stamm.
1: Aus Hintereck, ganz genau, Kanton Zürich. Guten Morgen, Janet.
0: Hallo.
4: Guten Morgen miteinander.
0: Was hat es denn dazu gebraucht, damit es so ein super Fest war, Janet?
4: Eben kein Knallkörper.
0: Mhm. Ha, aber nicht nur das.
4: Ist es. Ja, nein, natürlich Freunde einladen, verwöhnen, gute Gespräche, gute Musik, einfach zusammen sein.
0: Schön. Ah, herrlich. Wunderbar.
1: Da redet natürlich eine ehemalige Gastronomin. He? Das haben wir ein bisschen im Blut. Da möchten wir Gastgeberin sein.
4: Ja, das kannst du eben nicht ganz abstreifen. Ja.
0: So gut. Wunderbar. Und jetzt bist du bereit nach dieser grossen Gartenparty für das Abenteuer. Jetzt 45 Sekunden kurz. Du musst auch nicht gross etwas aufstellen. Einfach nur im Moment sein und den Buchstaben gibt dir Marco.
1: Wir spielen mit dem Buchstaben E wie 1. August ist vorbei.
4: Okay.
0: Alles auf E und wie gesagt, 45 Sekunden. Wenn du etwas nicht weißt, kann jetzt schnell weitersagen zum Zeitsparen. 12 Richtige hätten wir gern. Und deine Zeit startet jetzt. Ein Tier.
4: Essen.
0: Gegenteil von gefälscht.
4: Echt.
0: Wenn man nicht lügt, dann ist man.
4: Ehrlich.
0: Anderes Wort für Schluss.
4: Andy.
0: Ein Frauenname.
4: Elsbeth.
0: Unser Planet.
4: Erde.
0: Braucht es im Blumentopf?
4: Erde.
0: Unendlich.
4: Ewig.
0: Ein Tal in Graubünden.
4: Engadin.
0: Ein Tal im Kanton Bern.
4: Amital.
0: Ein wertvoller Stein.
4: Edelstein.
0: Ein Wasservogel.
4: Bionic.
0: Mönch. Ente. Mönch, Jungfrau und?
4: Eiger.
0: Etwas ausprobieren.
4: Experimentieren.
1: Oh, das war noch Ding.
0: Aber wie?
1: Ja, Ebi. Wow, nein, grossartig, schon nicht
0: gelaufen. Hast du ein gutes Gefühl?
4: Ja, wahrscheinlich gerade knapp
0: bereit,
4: aber bin
1: nicht
4: ganz sicher.
1: Mal schauen. Ja, Janet, ich muss dir leider sagen, es ist...
4: Die Scheibenente.
1: Ja. Es ist nicht knapp gewesen, sondern mit 14 Punkten hast du alles richtig gemacht. Wir haben gar nichts aufzulösen, Janette.
0: Hammer gemacht! Dein Mut wird gerade belohnt. Du bekommst einen Ifolo-Gutschein im Wert von 100 Franken und natürlich ein goldiges Gewinnerinnen-Zertifikat.
4: Das freut mich riesig. Danke!
0: Danke dir fürs Mitspielen und eine ganz gute Woche.
1: Grüß nach Hinterrück!
4: You made my day! Danke,
2: Grüß!
1: Tschüss!
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0: Die Woche ABC SRF 3 ist schon super losgegangen. Super. Wir freuen uns auf morgen wieder gleiche Zeit, gleiche Station, 10 vor 8 Uhr.

0: Tom Gregory und Rec auf SRF 3. Guten Morgen.
1: Die Nachrichten von SRF um 8 mit Patrick Walter. Viel Frust bei den Migranten, welche die spanische Exklave Ceuta erreichten. Das sagt ein Journalist vor Ort. Und zehntausende Datensätze, welche von Cyberkriminellen erbeutet wurden, das teilt die Liechtensteiner Regierung mit. Das Wetter von heute, ziemlich sonnig und schwül heiß bei 33 bis 36 Grad. Gewitter gibt es vor allem in den Bergen. Zehntausende Migranten versuchten vergangene Woche von Marokko aus zur spanischen Exklave Ceuta zu schwimmen. Nun hat sich erstmals Marokko dazu geäußert und sagt, Falschinformationen in den sozialen Medien und Schlepperbanden seien dafür verantwortlich. Marokko macht dabei andere Angaben zu Todesopfern als Spanien. Marokko spricht von 11 Toten, Spanien mittlerweile von 72. Der freie Journalist Markus Bönisch war in Ceuta vor Ort und hat mit einigen der Migranten gesprochen.
2: Die waren erst einmal frustriert, weil die hatten natürlich die große Illusion, jetzt ein besseres Leben auf spanischer Seite beginnen zu können. Und die Realität sah dann komplett anders aus. Sie sind nach Ceuta gekommen, sie haben kein Essen bekommen, keine Flüssigkeit bekommen. Und haben dann eben feststellen müssen, dass es der bessere Weg wäre, auch zum Überleben, wieder zurückzukehren nach Marokko. Und es gibt keine klare Aussage dazu, aber man könnte fast meinen, dass das durchaus auch so gewollt war, ihnen eben nicht die Erstversorgung zu geben, um sie nicht in der Stadt zu halten. Weil, das muss man sich auch klar machen, Ceuta hat eine Einwohnerzahl von etwa 80.000 und wenn da 50.000 bis 70.000 Menschen zusätzlich in der Stadt waren, dann war das für die Stadt auch einfach zu viel, um die zu handeln.
1: Inzwischen habe sich die Situation in Ceuta beruhigt. Die meisten Migranten sind nach Marokko zurückgekehrt. Cyberkriminelle haben das Fürstentum Liechtenstein ins Visier genommen und zehntausende Datensätze abgegriffen. Betroffen ist ein Finanzregister mit sensiblen Daten. Am Abend hat die Liechtensteiner Regierung kurzfristig informiert. Auslandredaktor Peter Vögeli hat dabei zugehört.
3: Wir müssen heute darüber informieren, dass es einen widerrechtlichen, umfassenden Zugriff aus dem Verzeichnis der wirtschaftlich berechtigten Personen gab,
4: sagte Regierungschefin Brigitte Haas gestern Abend. Gemeint ist ein Register, in dem aufgelistet ist, wer die tatsächlichen Besitzer hinter juristischen Personen wie Aktiengesellschaften, Stiftungen, Vereinen, Trusts und so weiter sind. Justizminister Emanuel Schädler nannte Zahlen.
5: Es hat sich leider definitiv bestätigt, dass Datenkopien von rund 31.000 Rechtsträgern widerrechtlich abgegriffen wurden.
4: Der Angriff erfolgte in der Nacht auf letzten Donnerstag. Das Leck wurde am nächsten Tag entdeckt, das Verzeichnis vom Netz genommen. Wer hinter der Attacke steht, sei noch unklar, so Regierungschefin Haas.
3: Es gibt weder Lösegeldforderungen, noch ist das Verzeichnis im Darknet und gemäß unserem Wissen beispielsweise zum Verkauf angeboten.
4: Weitere Informationen sollen im Verlauf des Tages folgen.
1: Peter Vögeli hat berichtet. Die ehemalige de facto Regierungschefin von Myanmar, Aung San Suu Kyi, wird seit ihrem Sturz 2021 festgehalten, praktisch ohne Kontakt zur Außenwelt. Nun konnte offenbar ein Vertreter des Internationalen Komitees vom Roten Kreuz, IKRK, die Friedensnobelpreisträgerin treffen. Das teilte eine Regierungssprecherin Myanmars mit. Sie veröffentlichte auf Telegram mehrere Fotos des Treffens. Ob diese tatsächlich von heute stammen, konnten Nachrichtenagenturen zunächst nicht verifizieren. Weitere veröffentlichte Fotos sollen vom 81. Geburtstag von Aung San Suu Kyi stammen, von Mitte Juni. Aung San Suu Kyi wurde zu einer langjährigen Gefängnisstrafe verurteilt. Vor gut 3 Monaten wurde sie in den Hausarrest an einem geheimen Ort verlegt. Dann noch 2 Meldungen in der Übersicht. US-Präsident Donald Trump hat angekündigt, dass heute neue Gespräche mit dem Iran beginnen sollen. Worum es dabei genau gehen soll, sagte er aber nicht. Zuvor hatte Trump verkündet, die USA verzichteten vorläufig auf weitere Angriffe auf den Iran. Darum hätten ihn unter anderem Saudi-Arabien und Katar gebeten. Im Bundesstaat Washington an der US-Westküste zwingen Waldbrände Zehntausende Menschen zur Flucht. Laut den Behörden sind in der Nähe der Stadt Spokane 60.000 Menschen evakuiert worden und mindestens 600 Gebäude seien zerstört worden. Meldungen über Verletzte gibt es bisher nicht. Noch die Börsendaten von SIX. Der Nikkei-Index in Tokio fällt um 1%. Der Euro wird zu 93,23 gehandelt und der Dollar zu 80,79. Das waren Nachrichten von Radio SRF. Verantwortlich war Juliette Schild.
6: Jürg Ackermann von SRF Meteo. Ein paar Gewitter gibt es heute. Wo muss man so damit rechnen?
7: Ja, heute Nachmittag und Abend sind stellenweise eben Regengüsse und Gewitter unterwegs. Die meisten gibt es im Jura, in den Walliser und Berner Alpen und auch in der Zentralschweiz, das heisst in den Bergregionen. Aber auch außerhalb der Berge kann ich ein Gewitter nicht ausschliessen, was zum Teil kräftig werden könnte mit Starkregen und auch mit starken Böen. Vorher ist es aber noch recht sonnig und es wird typisch heiß mit Höchstwert von 33 bis 36 Grad. 6.08 SRF Verkehrsinfo, Stau in der Region Basel auf der A3 Richtung Wiese ab Kliebeck und der Autoverlad Furka ist zurzeit unterbrochen wegen einer Fahrleitungsstörung.
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7: Startet gut in die neue Woche in der Monat August. Da ist Musik, die hilft beim Starten. Ray.

0: Musik aus Winterthur, Admiral James T. und Wardrobe Lady am 13.8. Guten Morgen, Schweiz. Sag mal, Marco, was hast du eigentlich wollen werden, wo du so aus der Schule gekommen bist?
1: Also, das ist tatsächlich, weil wir ja schon so ein bisschen Piratenradio gemacht haben, Radiomoderator gewesen mit 16. Ich habe aber gewusst, das geht nicht direkt, noch zu jung, noch nichts gelernt. Also habe ich dann die Lehre als Hochbauzeichner gemacht.
0: Ja, hochgerechnet rund 74.000 meist Jugendliche starten heute mit ihrer Berufslehre. Am Montag, 3. August. Und ein paar von diesen Briefen, die hätten wir zwei Jahre gar nicht können machen. Ja, noch nicht können machen, weil es noch nicht gegeben hat.
1: Genau, ein Solarinstallateur in zum Beispiel EFZ oder Entwickler digitales Business. Diese Lehre gibt es erst seit wenigen Jahren. Handkrumm wird heute niemand mit Ausbildung zum Gigabaumeister oder zur Steinbildhauerin anfangen, weil diese Lehren sind, wenn man so will, vor kurzem aus dem Sortiment genommen worden.
0: Ja, aber es ist ja schon ein bisschen so Qual der Wahl. Es gibt in der Schweiz 250 offiziell anerkannte Berufe zur Auswahl. Easy auf der Seite von Bund. Und haben Sie gewusst, es gibt zwei grosse Unternehmen in der Schweiz, wo fast ein Fünftel von allen Briefen kannst erlernen.
1: Ja, Coop und Migros sind die zwei grössten Lehrlingsbetriebe im Land. 55 verschiedene Berufe kannst du bei der Migros machen. 37 gibt es bei der Coop-Gruppe. Und ja, bei beiden startet in diesen Tagen rund 1300 Lehrlinge.
0: Wow, das ist eine riesen Zahl. Und da haben wir natürlich gerade ein bisschen auf dem Hirn. Was kann man denn dort alles lernen? Also Detailhandelsfachfrau, Fachmann sicher, Bäckerin, Bäcker braucht sicher, Fleischfachleute, Logistiker. Und dann machen dort sicher auch noch ganz viele ins KV.
1: Ja, aber es muss doch noch irgendwelche Berufe geben, die man nicht direkt mit diesen beiden Grossverteilen in Verbindung bringt. Wir haben bei beiden nachgefragt, was es da vielleicht noch so an kuriosen Lehren gäbe, wo man jetzt vielleicht nicht gerade im ersten Moment eben die beiden denkt. Priska, Hugenin, die Lenoir von der Migros.
2: Kurios ist vielleicht in Anführungszeichen, aber innerhalb von Migros-Gruppe haben wir auch Fachmann oder Fachfrau Bewegungs- und Gesundheitsförderung wie Active Fitness. Oder auf der anderen Seite haben wir auch Chemielaborantinnen und Laboranten, um Qualitätssicherung sicherzustellen.
1: Ja, und wer beim Coop seine Lehre anfängt in diesen Tagen, der oder die sitzt nicht unbedingt an der Kasse vom Laden. Er oder sie pflegt vielleicht Füße oder malt Getreide, das sagt Kevin Blättler von Coop.
3: Zu der Coop-Gruppe gehört auch ein Podologiebetrieb. Dort kann man sich zur Podologin EFZ ausbilden. Und Coop hat auch eine eigene Mülle. Dort kann man eine Lehre als Müllerin EFZ absolvieren.
0: Also Podolog oder Müller oder das, was ihr euch entschieden habt unter diesen 74.000 Lernenden und Lernenden, hoffen, dass ihr einen guten Start habt. Die starten oder eben die mit den Startenden starten. Viel Erfolg.
1: Warum würdet ihr eine Lehre gerade noch mal empfehlen? Warum seid ihr stolz auf eure Lehre? Sagen Sie es doch via Sprachnachricht auf 079 308 33 33.

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0: der Stress. Am 8:30 Uhr guten Morgen mit SRF 3. Kurznachrichten hat Patrick Walter.
1: Nach dem massiven Andrang von Migrantinnen und Migranten auf die spanische Exklave Ceuta hat sich nun erstmals Marokko dazu geäußert. Die marokkanische Regierung spricht von 40.000 Migranten, die nach Ceuta gelangt seien, Spanien hingegen von 60.000. Verantwortlich für den Andrang seien Falschinformationen in den sozialen Medien und Schlepperbanden, so Marokko. Unbekannte haben im Fürstentum Liechtenstein bei einem Cyberangriff zehntausende Datensätze gestohlen. Die Hacker hätten sich Zugriff auf ein staatliches Register verschafft. Darauf seien etwa Daten von Aktiengesellschaften, Stiftungen und Treuhänderschaften gespeichert, teilt die Liechtensteiner Regierung mit. Der Schweizer Pharmakonzern Sandoz bezahlt im Rahmen eines Vergleichs fast eine halbe Milliarde Dollar, unter anderem an 43 US-Bundesstaaten. Hintergrund der außergerichtlichen Einigung sind Vorwürfe, Sandoz habe unzulässig Preise abgesprochen. Sandoz sagt, der Vergleich sei kein Schuldeingeständnis.
2: Kristina Ljutova, der Name, den müssen wir uns merken, Tanja Spichtig vom Sport. Die eine redet schon von einem neuen Star in der Tenniswelt.
3: Die 16-jährige Russin hat beim Tennisturnier in Memphis eine riesen Überraschung geschafft. Sie hat als Qualifikantin und Nummer 229 von der Weltrangliste das erste Mal ins Hauptfeld geschafft von einem WTA-Turnier und hat es dann gerade gewonnen. Und das eben mit erst 16. Die letzten 7 Jahre hat es nie mehr so eine junge Turniersiegerin gegeben. Der Tennisverband WTA hat nach dem Sensationssieg geschrieben, Starsig geboren. Dank dem Sieg klettert Kristina Ljutova in der Weltrangliste über 100 Positionen zurück, voraussichtlich auf Rang 125.
2: Jörg Ackermann, wo ist denn heute am heissesten?
4: So am Nordrand von der Schweiz zwischen Basel, dem Zürcher Wieland und Schaffhausen sind 36, lokal vielleicht sogar 37 Grad möglich. Es ist der heisseste Tag der Woche, es ist auch typisch und in dieser typischen Luft bildet sich nach einem recht sonnigen Vormittag, besonders über den Bergen, erste grössere Quellwolken und so muss man in den Bergen mit Platzregen und mit Gewitter rechnen. Zum Teil könnt ihr am Abend auch ins Flachland rauslaufen.
2: 2:09 Uhr, SRF Verkehrsinfo, Stau in der Region Basel auf der A3 Richtung Wiese ab der 3-Rosenbrücke und der Autoverlad Furka ist zurzeit wegen einer Fahrleitungsstörung eingestellt.
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2: Das gibt jetzt dann die erste Mini-Pause für die gut 74.000 Lernenden und Lernende. Lernende und Lernende.
7: Lernende.
2: Einfach Lernende. Das ist eben einfach. Darum macht man das ja auch.
7: Ja, die Lernenden. Genau. Ja, das stimmt. Ja,
2: die Berufsbildenden. Seit dem Lehrmeister.
7: Vielleicht noch ein paar Tipps mitgeben.
2: Oh ja, wichtig. Von wegen 9 Pause, vielleicht nicht gerade die erste sein, die in der 9 Pause ist, aber auch nicht die letzte.
7: Ja, das stimmt. Sonst noch vielleicht, in jedem Betrieb gibt es genau eine Person, die alles weiss und eine, die so tut, als ob.
2: Genau, und dann ist ganz normal, dass man am ersten Tag ein Dutzend Mal hört, also wenn du Fragen hast, dann einfach die Fragen und am Schluss traust du dich dann gleich nicht zu fragen.
7: Das stimmt.
2: Und wir haben euch gefragt, warum es wirklich super ist, eine Lehre zu machen und wir haben so viele schöne Antworten schon bekommen. Fassen wir gerne zusammen am 8:50 Uhr.
7: Das 9 Uhr, fast schon.
2: Kommt man jetzt schon.
7: Ja, ja.
2: Blenden Stella, guten Morgen.

0: gleich wie 1. August am Bier nochmal gegangen. Der hat Fahnli, die Hanke noch. Und vielleicht auch noch die Reste vom Hartöpfelsalat. Und der Festbank steht auch noch auf der Terrasse.
1: Was war das für ein Zeichen gewesen? Dass ich aufhören soll, Alphorn blasen.
0: Ja, es langt jetzt.
1: Also ja, der Staugste, der ist definitiv durch. Wir haben gefeiert und typisch schweizerisch, dass wir ein Land sind, wo so viele verschiedene Kulturen zusammenkommen.
0: Ja, das ist schön. Und das passt auch zu unserem SRF 3 Best Talent von dem neuen Monat August, der Noveni von Biel. Das ist Naveni, ihre Mutter von London, ihr Vater stammt aus Indien und sie selber.
2: Das ist ja lustig, das ist jetzt das erste Mal, als ich das Salut sage. Also, dass ich mich als Schweizerin identifiziere, das konnte ich noch nie so klar sagen. Aber ich liebe einfach das Land, es ist so schön, vor allem die Berge, die Natur. Oh, ich habe eine Weile lang in London gelebt, das ist ein paar Monate. Als ich nach Hause kam, habe ich wirklich gemerkt, das ist meine Heimat. Weil es hat mir so gefällt, die Berge, die Flüsse, vor allem die Landschaft ist so... Das, was ich hier am meisten liebe, glaube ich. Aber als ich dann zurückkam, habe ich gemerkt, boah, ich habe die Schweiz mega vermisst. Und auch beim Reisen, ich will immer wieder hier zurückkommen. Und ich weiss auch, dass ich hier wieder enden so.
1: Ein Mix ist dann auch ihre Musik, Indie Soul Pop mit R&B, Bossa Nova und Afrobeats und macht alles das übrigens selber, schreiben, produzieren und organisieren.
0: Ja, und fühlt dabei auch wirklich ganz viel, sagt Naveni, über sich selber.
2: Ich bin sehr emotional. mein neues Album heisst «Romanticizing the Mess». Und es geht so ein bisschen darum, dass mein ganzes Leben so ein bisschen wie ein Film ist. Und ich habe sehr emotional bei und jetzt Queen muss das irgendwie so romantisieren. Weil ja, ich bin sehr ein romantischer Mensch, würde ich sagen. Alles hat Bedeutung und eben, ich reise auch mega gerne. Ich tue mega gerne Leute kennenlernen, neue Sachen über das Leben lernen. Aber lebendig, würde ich sagen, das ist so. Mein Wort, das mich am besten beschreiben
0: wird. Ja, wir lernen Naveni kennen, weil da wissen wir Naveni drüber. Aber das ändert sich dann den ganzen Monat. Und wir hören sie jetzt hier, unser SRF 3 Best Talent vom Monat August. Payback.

0: The Rembrandts, I'll be there for you am 11 vor 9, wo der Wecker heute hoffentlich im Land seinen Job gemacht hat und die 74'000 Lernenden noch gut geweckt hat, damit sie rechtzeitig beim ersten Arbeitstag erscheinen. Das ist eigentlich das, was du musst machen, pünktlich sein und sonst alles andere. Fällt man einfach mal gut an. Mhm. Ein guter Start
1: von Philipp, die, wo, es haben alle mal sind. Pünktlich angefangen. Ja, aber stimmt. Wir haben ein bisschen gefragt, warum sind wir stolz, dass er diese Lehre gemacht hat und gemacht hat.
0: Warum ist eine Lehre so gut?
1: Genau, er die auch würde weiterempfehlen. Wir haben ganz viele Sprachnachrichten von euch bekommen auf 079 308 33. Es gibt zum Beispiel den Gregu Fritschi aus Batzenheit im Toggenburg. Er hat den Detailhandelfachmann gemacht und er sagt:
2: Hey, mal ein Fundament bauen, dass ein Haus gut steht, dass man etwas auf dem kann aufbauen kann. Das ist wichtig, dann hast du einfach mal etwas, aber du kannst noch so viele Wege gehen. Wir haben das Steuer in der Hand, wir fahren, wir bestimmen die Module und das soll auch in der beruflichen Zukunft so sein. Also, ich würde es wieder so machen, auch wenn jetzt vielleicht mir der Verkauf heutzutage nicht mehr so liegt, wie ihn dort zumal, wo ihn gelernt haben.
0: Ja, schafft er auf der Gemeinde und sonst aber eben Detailfachhandel gelernt. Das ist ja vielmals so und das ist ja das Schöne in der Schweiz, du fährst mal etwas an und kommst so ins Berufsleben rein und dann steht ja so viel offen.
1: Ja, und Zecklehrerin Anne Gui, sie ist zweite Zecklehrerin aus dem Schulhaus Brunnenhof in Zürich, hat natürlich genau die Lehrabgängerinnen und zukünftigen Lernenden bei sich in der Klasse.
3: Ich bin Sek-Lehrerin von einer zweiten Sek momentan und die bewerben sich jetzt auch auf die Lehrstelle fürs nächste Jahr. Wir haben Anfang August immer so eine Deadline von Leuten, die sich bewerben oder eben wie ihr das heute Morgen so schön berichtet, einen neuen Lebensabschnitt anfangen. Und ich wünsche allen Jugendlichen, die ich begleitet habe und auch den anderen, einen guten Start jetzt in den neuen Lebensabschnitt.
0: Da schließen wir uns an, dass das spielerisch und mit viel Freude

0: Juli und dieses Leben. Guten Morgen mit SRF 3. Die Nachrichten von SRF um 9 mit Patrick Walter. Verunsicherung bei den Menschen in Ceuta nach dem Ansturm von Migranten auf die spanische Exklave in Marokko. Und Vertrauensverlust für das Fürstentum Liechtenstein nach einem Cyberangriff auf ein staatliches Wirtschaftsregister. Das Wetter ziemlich sonnig und schwül heiß bei 33 bis 36 Grad. Gewitter gibt es vor allem in den Bergen. Zehntausende Migranten versuchten vergangene Woche von Marokko aus zur spanischen Exklave Ceuta zu schwimmen. Bei den Bewohnerinnen und Bewohnern von Ceuta habe das für Entsetzen gesorgt, sagt der freie Journalist Markus Bönisch.
1: Das ist natürlich nichts Neues. Die Migration, das ist ein permanentes Phänomen, mit dem sie leben. Aber diese Dimension, die haben sie nicht erwartet und die hat sie tatsächlich entsetzt. Ich habe mit Anwohnern gesprochen, eine Frau, die berichtete mir, dass jungen Männer bei ihr auf der Terrasse gestanden hätten. Das heißt also, sie sind dort dann eben quasi in das Eigentum eingedrungen und so etwas erschreckt. Es ist jetzt nicht der Fall, dass wir von Übergriffen, von Gewalttaten und Ähnlichem gehört haben. Auch mein Umgang mit den Migranten, die gekommen sind, das war alles immer sehr respektvoll und alles immer sehr distanziert, ohne irgendwelche Drohungen oder sonst etwas. Das Einzige, was man mich gebeten hat, das war dann mal Wasser oder etwas zu essen auf dem Weg zurück zur Grenze. Und das ist ja mehr als verständlich.
0: Die meisten der zumeist jungen Männer haben inzwischen Ceuta wieder verlassen. Am Abend hat sich erstmals Marokko zur Situation geäußert und gesagt, Falschinformationen in den sozialen Medien und Schlepperbanden seien verantwortlich. Marokko macht dabei andere Angaben zu Todesopfern als Spanien. Marokko spricht von 11 Toten, Spanien mittlerweile von 72. Cyberkriminelle haben im Fürstentum Liechtenstein zehntausende Datensätze gestohlen aus einem Register, in dem etwa Eigentümerinnen und Eigentümer von Firmen oder Stiftungen erfasst werden. Das Verzeichnis dient dazu, Geldwäscherei und Terrorismusfinanzierung zu verhindern. Laut der Regierung Liechtensteins sind 31.000 Datensätze abgegriffen worden. Das sei ein gravierender Vorfall, der dem Ruf Liechtensteins massiv schade, sagt Martina Arioli. Sie ist Fachanwältin für Datenschutz.
2: Das Vertrauen in die Fähigkeit zur Digitalisierung in Liechtenstein ist natürlich erschüttert und andererseits profitiert der Finanzplatz Liechtenstein vom Vertrauen in die Vertraulichkeit von solchen Daten.
0: Laut der Liechtensteiner Regierung gibt es bislang weder Lösegeldforderungen noch sind Daten im Darknet aufgetaucht. Das Potenzial für einen Missbrauch dieser Daten sei aber hoch, sagt Martina Arioli.
2: Das könnte zum Identitätsmissbrauch, für Phishing missbraucht werden. Von daher, das sind durchaus sensible Daten und die betroffenen Personen, die sind jetzt unter Umständen exponiert. Die müssen unbedingt Schutzmaßnahmen ergreifen können. Und man muss zuerst natürlich auch wissen, ob man überhaupt betroffen ist. Also wenn es heißt, 31.000 Firmen oder Stiftungen sind betroffen, dann bedeutet das wahrscheinlich eine Vielzahl von betroffenen berechtigten Personen.
0: So die Fachanwältin für Datenschutz, Martina Arioli. Die ehemalige de facto Regierungschefin von Myanmar, Aung San Suu Kyi, wird seit ihrem Sturz 2021 festgehalten, praktisch ohne Kontakt zur Außenwelt. Nun konnte offenbar ein Vertreter des Internationalen Komitees vom Roten Kreuz, IKRK, die Friedensnobelpreisträgerin treffen. Das teilte eine Regierungssprecherin Myanmars mit. Sie veröffentlichte auf Telegram mehrere Fotos des Treffens. Ob diese tatsächlich von heute stammen, konnten Nachrichtenagenturen zunächst nicht verifizieren. Aung San Suu Kyi wurde zu einer langjährigen Gefängnisstrafe verurteilt. Vor gut 3 Monaten wurde sie in den Hausarrest an einem geheimen Ort verlegt. Der Schweizer Pharmakonzern Sandoz hat in den USA einen Vergleich erzielt. sondern hat sich mit US-Bundesstaaten und weiteren Parteien wie beispielsweise Spitälern und Apotheken geeinigt und zahlt umgerechnet knapp 400 Millionen Franken. Im Gegenzug lassen die US-Behörden ihre Klagen gegen Sandow fallen. Es geht dabei vor allem um Vorwürfe von unzulässigen Preisabsprachen. Sandow sagt, der Vergleich, der nun erzielt worden ist, sei kein Schuldeingeständnis. Jetzt die aktuellen Devisenkurse, geliefert von SIX. Der Euro wird zu 83,26 Rappen gehandelt und der Dollar zu 80,92 Rappen. Das Wetter, heute ist es ziemlich sonnig und es wird mit 33 bis 36 Grad schwül heiß. Vor allem über den Bergen und in der Westschweiz gibt es stellenweise Schauer oder Gewitter, lokal auch im Flachland. Das waren Nachrichten von Radio SRF, verantwortlich war Juliette Schild.
3: 5 ab 9 SRF Verkehrsinfo. Stau in der Region Bern auf der A1 Richtung Bern zwischen Kirchberg und Schönbühl, dann in der Region Basel auf der A3 Richtung Wiese ab der Drei-Rosen-Brücke und der Autoverlad Furka ist zurzeit wegen einer Fahrleitungsstörung eingestellt.
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5: Zweimal hätte es besser.
6: Wie meinst du das?
5: Ja, da ist halt unsere Basic Date, das Treiben gespielt. Weißt du, schön ist.
6: Ein kleines Feuerwerk, ohne Feuerwerk.
5: Übrigens, ich weiss nicht, wie lange ich jetzt hier noch Radio mache, weil ich werde es zum Pizzaiolo.
6: Ist das so?
5: Also für das Austüfteln, bis du den besten Geschmack von einer Pizza, selber gemachter Pizza hast, ist grandios. Ich fällt mir einfach noch der letzte Schritt. Wie schaffst du es eigentlich, dass wenn du eine Pizza selber, natürlich mit dem Teig alles selber machst, genug lange lässt aufgehen und so, wie schaffst du es, wenn du dann so ein tolles Pizzablech hast, also so eine Pizzaschaufel meine ich, die dann auf einen Pizzastein, im Ofen oder auf dem Grill, mit so einer Platte, dass es nicht so blöd klebt, dass sie wegkommt. Das regt mich auf.
6: Entweder mit Hartweizengrieß oder mit viel Mehl. Nächste Frage.
5: Hä? Ist das alles?
6: Ja. So einfach geht's.
5: Acht jetzt.
6: Ja, klar.
5: Einfach so mit Mehl.
6: Ja, logisch.
5: Okay. Ich bleibe ein bisschen im Radio.
6: Behaupte ich jetzt
5: mal. Ja, wahrscheinlich schon. Wahrscheinlich nur liegen.

0: müsste nur noch die auch ins Boot holen, wenn ich gerne so eine Pizzeria möchte machen. Pizza Marco Pippo.
1: Ja.
0: Oder Pippo Marco. Ciao a tutti.
1: Hast du nicht das Gefühl, es gäbe in der Schweiz genug gute Pizzerias?
0: Doch, natürlich.
1: Aber es gibt auch
0: gute Radios, aber wir machen ja auch Radio. Also
1: stimmt. Aber du hast jetzt auf jeden Fall mit deiner Pizzeria-Karriere gestartet, für deine Familie.
0: Genau. Ich habe gesagt, wenn es so weitergeht, dann verabschiede ich mich hier, dann machen wir eine Pizzeria auf. Nein, ich finde es so etwas Tolles. Und immer das Verbessern vom Geschmack her, dass du Sachen wieder weglässt und irgendwie vielleicht reduzierst auf genau nur das, wie man es so in Napoli gemacht hat und so. Etwa so. Du bist ja lustigerweise auch gerade am Pizzamachen gewesen gestern.
1: Ja, das stimmt. Ja, ich habe eigene Pizzateller jetzt.
0: Was hast du?
1: Eigene Pizzateller. Also schöne,
0: mit so einer Pizza,
1: größere.
0: Mit so einem Pizzaiolo-Bild?
1: Ja, natürlich.
0: Nein, ach.
1: Wenn schon, dann schon.
0: Ach.
1: Ja, natürlich.
0: Und dann noch Porcellino, was du noch weiter
1: einlernst. Aber zurück zu deiner Frage, bitte nicht ablenken. Du hast gefragt, was musst du machen, dass wenn du mit der Schaufel kommst, dass sie auch schön bleibt und man sie gut dann auf den Stein tun kann.
0: Genau, nicht, dass sie so blöd kleben bleibt.
1: Und das stimmt, was ich gesagt habe, es ist wirklich der Grieß, der Hartweizengrieß. Von vielen Daddy schreibt das, der Sandro schreibt das, also ist absolut richtig. Andrea sagt auch, das ist absolut gut.
0: Gut.
1: So setzt dann eben nicht mehr kleben drauf.
0: Danke und liebe Grüße an alle, die mitgemacht haben.
1: Ich habe gar nicht gewusst, dass du mal eine Pizzaiolo-Schule gemacht hast in Zürich.
0: Das habe ich vor etwa 25 Jahren auch mal für einen Radiobeitrag. Ich weiß nicht, ob es die Schule immer noch gibt, aber da kannst du da so Pizzaiolos und Pizzaiolas
1: cool.
0: Ausbilden. Ja, voll cool.
1: Anhand von dem Foto, das du mir gezeigt hast, habe ich gedacht, das ist ein Novum für dich.
0: Wie soll ich mir sagen, meine Pizza sei nicht so gut?
1: Also ich habe nicht gesagt, sie ist nicht gut.
0: Schemo.
2: Shame. Shame.
0: Schemo, Marco.
2: Shame.
0: Unser Traum von einer gemeinsamen Pizzeria ist jetzt hier beendet.
1: Ist sie wenigstens fein gewesen?
0: Super, hat sie gesprochen. Schemo.
2: Shame. Shame.

0: ist das damals auch, wenn du im Auto fahren bist und du hörst Musik und dann läuft eine Person auf dem Trottoir oder gerade so über die Straße genau im Takt von der Musik. Ist jetzt gerade passiert zum Bruce Springsteen Taffer, dann der Rest ist da eine Kollegin von uns, Karin, gerade vorbeigelaufen, genau schön im
1: Takt. Ist das so?
0: Mega.
1: Großartig. Hast du nicht das Gefühl, dass draußen auch Radio läuft vielleicht?
0: Ja, könnte das sein bei uns.
1: Könnte das sein,
0: also in einem Radio, unser Radio läuft.
1: Ja, das.
0: Aha, jetzt gar nicht.

0: Stefanie Heinzmann am 9:30 SRF Verkehrsinfo auf der Nord-Süd-Achse vor dem Gotthardtunnel Richtung Süden. 3 Kilometer Stau und rund 30 Minuten Wartezeit. Hoppla, ab Wassen. Und dann noch am Autoverlad Furger, der ist wegen einer Fahrleitungsstörung bis auf Weiteres eingestellt.
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0: Mach, glaub, morgen wieder krank. Dein Kommen und Gehen bei mir. Oh nein, stimmt, ist jetzt noch 4,5 Stunden langsam.
3: Ja.
0: Braucht, ne?
3: Du hast auch noch ein bisschen Stoppen gehen auf der Stelle.
0: Guten Morgen. Nein, das läuft jetzt wieder.
3: Gut, sehr schön.

0: Alex, Robin und Ordinary um 20 vor 10.
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0: Schauen zurück auf den Monat Juli und der geht ja als außergewöhnlich heißer und trockener Monat in die Geschichte. Das überrascht jetzt wahrscheinlich gerade niemand mehr, Jürgen Ackermann. Aber wie heiß ist denn der Juli so wirklich, wenn du die Zahlen anschaust und vergleichst?
2: Über die ganze Schweiz liegt die Mitteltemperatur deutlich über der Klimanorm. Mit Zahlen heisst, dass der Juli 2026 hat 3,2 Grad zu warm abgeschlossen. Seit Messbeginn vor über 150 Jahren ist das also der wärmste Juli gewesen. Im Süden und lokal im Jura haben wir sogar den wärmsten Monat jemals hinter uns.
0: Also jetzt das Gefühl bestätigt, der Juli ist so heiß gewesen wie noch nie. Gleichzeitig ist auch Trockenheit ein grosses Thema. Wie wenig hat es denn eigentlich geregnet? Also ich mag mich nicht erinnern, wenn es das letzte Mal so richtig flächendeckend geregnet hat.
2: Nein, es hat wirklich nie flächendeckend geregnet. Zum Teil ist nur 10-30% vom normalen Juli-Regen zusammengekommen. In der Nordwestschweiz am extremsten, von Basel bis ins Zuzibir zum Beispiel, hat es nur an 2 bis 4 Tagen mal geregnet. Und wenn, dann auch nicht allzu viel. In Basel beispielsweise sind nur 10 mm zusammenkommen von durchschnittlich etwa 100 mm, was da normalerweise in einem Monat Juli gibt. Im Zürich hat es zwar ein bisschen mehr geregnet, es ist aber der trockenste Juli seit über 160 Jahren.
0: Ja, eine Trockenheit ist eben der Landschaft unschwer erkennbar.
2: Mhm, genau, verbreitet fährt man oder läuft man an braunen Wiesen oder Feldern vorbei und auch der Boden ist extrem austrocknet mit zum Teil riesigen Rissen, dass eben Wochen bis sogar Monate dauern kann, bis sich Gewässer und vor allem das Grundwasser von dieser Trockenheit erholt. Das nicht nur, weil der Juli, sondern auch abgesehen vom Februar jeden Monat in diesem Jahr deutlich weniger Regen gebracht haben als normal.
0: Wann entspannt sich das Ganze nochmal so in nächster Zeit? Wie sieht es da aus? Ja,
2: kurzfristig geht die Trockenheit und somit auch die Waldbrandgefahr weiter. Einzelne Gewitter oder Regengüsse und Gewitter gibt es zwar die Woche, die da und dort Regen bringen. Vor allem so zwischen dem Donnerstag Nachmittag und dem Freitag, da kann es mit der Kaltfront mal verbreitet nass werden. Was aber keine nachhaltige Entspannung von dieser Trockenheit bringt.
0: Es langt mir schon mal das Wort Kaltfront. Das hilft schon.
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0: MC Solar, eine Legende aus Frankreich. Auf SRF 3 mit Caroline um 10 vor 10. Und die Hitzewelle bleibt das jetzt noch bis am Donnerstag. Und wir leben damit. Wir ertragen es jetzt noch. Und schon gleich dann aber auch wieder, wenn man schon sagt, es ist schon August, schon gleich ist dann wieder Winter. Und dann tun sie auch in der SRF 3 Hitparade wieder ein bisschen anders. Im Winter tun sie immer ein bisschen gleich und im Sommer auch, wie wir hören, von der Hitparade-Moderatorin der Steffi Brändle.
1: Im kühlen Winter regieren Mariah Carey und Co. mit ihren Weihnachtsliedern bei uns in der Hitparade. Aber keine Angst, ich spiele jetzt nicht ab, sonst hängt er dann wahrscheinlich bis Weihnachten ist euch in den Ohren. Bleiben wir bei der aktuellen Jahreszeit, im Sommer und seinen Hits. Da hat sich in den letzten Jahren ein bisschen abgezeichnet, dass es häufig die elektronischen Remixes sind, die die Platzierungen im Sommer bestimmen. «I Adore You» zum Beispiel war im letzten Jahr einer der ganz grossen Hits, war vom französischen DJ M. Hüschel. Und wie eben Mariah Carey und Co. an Weihnachten, scheint es so, als käme der Hüschelfang auch gerne wieder so ein bisschen Jahr um Jahr zurück, aber immerhin mit neuen Songs. «Bam Bam» besetzt aktuell Platz 6 von unserer Schweizer Single-Hit-Parade. Und mit «Moving to the Sun» doppelt der Hüschel geht noch nach. Der ist aktuell auf Platz 3. Tendenz? Eventuell steigend.
0: Da ist ja der Mann, der DJ, der sich eben in Frankreich schön liegt.

0: Mein Herz macht EDB und Céline Verdelis geht nach den News. Ich wünsche euch einen schönen Montag und News gibt's jetzt auf SRF 3.
1: Die Nachrichten von SRF um 10 Uhr mit Mario Sturni. Der Schweizer Pharmakonzern Sando hat sich in einem Rechtsstreit in den USA auf einen Vergleich verständigt. Sando hat sich mit US-Bundesstaaten und weiteren Parteien wie beispielsweise Spitälern und Apotheken geeinigt und zahlt umgerechnet knapp 400 Millionen Franken. Im Gegenzug lassen die US-Behörden ihre Klagen gegen Sando fallen. Es geht dabei vor allem um Vorwürfe von unzulässigen Preisabsprachen. Sando sagt, der Vergleich, der nun erzielt worden ist, sei kein Schuldeingeständnis. In Kuba ist in der Nacht auf heute erneut im ganzen Land der Strom ausgefallen, das teilt der staatliche Energieversorger in den sozialen Medien mit. Die Arbeiten zur Wiederherstellung der Stromversorgung liefen. Es ist schon der 6. landesweite Stromausfall in diesem Jahr. 3 davon gab es im Juli. Kuba leidet unter einer schweren Wirtschaftskrise. Das Stromnetz im Karibikstaat ist veraltet. Hinzu kommt seit Anfang Jahr eine Ölblockade durch die USA. Deshalb fehlt der Treibstoff für Kraftwerke. Weitere Kurzmeldungen des Morgens. Die Preise für Waren und Dienstleistungen sind in der Schweiz im Juli leicht zurückgegangen. Gegenüber dem Juni sanken sie um 0,1%. Der Rückgang sei primär auf tiefere Energiepreise zurückzuführen und auf tiefere Preise im Luftverkehr, so der Bund. Und die ehemalige de facto Regierungschefin von Myanmar, Aung San Suu Kyi, konnte einen Vertreter des Internationalen Komitees vom Roten Kreuz, IKRK, treffen. Das teilte eine Regierungssprecherin Myanmars mit und das IKRK bestätigte das Treffen. Myanmar veröffentlichte auf Telegram mehrere Fotos. Aung San Suu Kyi wird seit ihrem Sturz 2021 festgehalten, praktisch ohne Kontakt zur Außenwelt. Die Börsendaten von SIX, der Swiss Market Index, liegt im Moment bei 14.430 Punkten und damit 0,6% im Plus. Der Euro wird zu 93,18 gehandelt und der Dollar zu 80,87. Und die Wetteraussichten, es ist ziemlich sonnig heute und schwül heiß bei 33 bis 36 Grad. Vor allem über den Bergen gibt es stellenweise Schauer oder auch Gewitter. Das waren die Nachrichten von Radio SRF. Verantwortlich Juliette Schild.
2: Also Verkehrsinfo um 2:10 vor dem Gotthardtunnel Richtung Süden staut es 4 Kilometer. Das bedeutet eine Wartezeit von einer Dreiviertelstunde ab Wassen. Und in Richtung Norden sind es 3 Kilometer Stau. Da braucht ihr eine halbe Stunde länger ab Quinto. Und der Autoverlad Furka ist wegen einer Fahrleitungsstörung bis auf Weiteres eingestellt. Unterwegs mit euch heute Céline Verdelis. Und es ist wieder die Zeit im Jahr, wo es im ÖV eng ist, eng wird, wenn die einen von der Ferien zurückkommen und wieder gehen arbeiten und andere erst gerade in die Ferien gehen. Antizyklisch heisst wiederum viele Leute im Bus, Tram und Zug, aber eben auch viele Köfferen. Du gehst rüber, wortwörtlich.

0: Ein Herzschlag. Geht gute Sekunden.
1: Ja, und nicht eine Sekunde braucht es, wo das Team von Studierenden an der ETH Zürich es geschafft hat, drinnen die schnellste Beschleunigung überhaupt herzubringen von einem Elektrorennwagen von 0 auf 100. In, Achtung, 0,956 Sekunden.
0: Jesus, nicht einmal eine Sekunde?
1: Nicht einmal eine Sekunde.
0: Eindrücklich. Zum Staunen bringt mich aber auch immer wieder unser Hirn. Pro Sekunde findet schätzungsweise mehrere Hunderttausend bis zu einer Million chemische Reaktionen an unseren Synapsen statt.
1: Am Montagmorgen auch.
0: Gute Frage.
1: Ich gehe jetzt mal davon aus. Weil in einer Sekunde könnt ihr locker herausfinden, was für einen Song wir suchen.
0: Ja, wir spielen unsere Hitsekunden. Der Anfang von einem Song, eine Sekunde lang. So lange haben wir Zeit, um den Song zu erkennen und uns Songtitel und Interpretin oder Interpret zu schicken auf 079 308 3333. Nicht anrufen bitte, schreiben. Anrufen nützt nichts. 079 308 3333. Und das ist eure heutige Sekunde. Und der Witz ist noch dran, gell? Wenn ihr das im Fall jetzt nicht herausfindet, dann gibt es das Spiel nie mehr. Das Spiel gibt es bei uns nur so lange, wie ihr herausfindet, welchen Song das wir suchen. Mhm.
1: Also no pressure, aber es wäre ein bisschen blöd.
0: Aber ein bisschen blöd.
1: Darum gib mir doch nochmal.
0: Also. Das ist eure heutige Hitsekunde. Welcher Song, welche Interpretin, welcher Interpret ist gesucht? Kopf schon schwierig. Ich bekomme wieder schwitzige Hände, bin wieder nervös. Es ist immer das Gleiche.
1: Kommt gut.
0: 079 308 3333. Wir zählen von euch.

0: kann schon wieder Angst gehen. Wir haben jetzt schon gewitzelt. Eine Sekunde, bis die Delis eine Herzkrise hat. Eine Sekunde haben wir bekommen von diesem Song hier. Es ist natürlich immer der Anfang von einem Song. Und nur mit dem habt ihr müssen versuchen herauszufinden, wer ist Interpretin, wie heisst der Song.
1: Mhm. Und dann sind zuerst, muss man sagen, zwei Falsche gekommen. Und dann hat Céline gerade schnell ein bisschen die Tischplatte gebissen. Zum Beispiel war falsch gewesen, der hier, Ed Sheeran, «Shape of You», war ein Tipp gewesen. Fängt aber so
0: ja ganz an. Anders
1: an. Ja dann Leute. So, wisst ihr, also oder?
0: Nein, das ist nicht das gleiche Instrument.
1: Und dann ist aber einer mehrfach genannt worden und ich verstehe es. Die Meli, der Becca, die Linda, die Lea haben gesagt, der hier.
0: Oh, Jesus, ja. Das
1: Train Soul
0: ja.
1: Sister, der. Und ja, das kann ich wirklich verstehen, dass der X-Fach genannt worden ist. Aber nachher ist es aber schnell gegangen und sind ganz viele Richtige gekommen.
0: Genau, und jemandem habe ich dann angerufen, der das Gefühl hat, er sei richtig. Und zwar ist das der Pascal aus Rotenburg. Hoi Pascal, hörst du mich?
2: Jawohl, hoi.
0: Hoi.
2: Hallo.
0: Wir haben ja vorhin fast ein bisschen Lachtherapie schon gemacht am Montagmorgen. Giggelnd hast du abgenommen.
2: Ja, genau. Ja.
0: Ai, ai, ai. Und ich habe zurückgegeben.
2: Ich habe fast noch das Kaffee über das Zeug runtergelegt.
0: Ui, nein. Am Montag, nein. Weil die Frau vom Radio anruft.
2: Ja, ich habe plötzlich gesehen, jetzt muss ich, glaube ich, schnell in ein Sitzungszimmer.
0: Du im Sitzungszimmer versorgt, aber ohne Kaffeeflecken, oder?
2: Nein, alles gut gegangen, ja. Es hat mich einfach fast verbullet, ja.
0: Verbullet, auch ein schönes Wort. Pascal, ich wollte noch ganz schnell, bevor wir auf die Hitzekunde kommen, auf etwas anderes zu sprechen kommen. Du hast so ein spannendes WhatsApp-Bild, habe ich da gesehen, bei uns vom Studio-Handy. Und so bist du einer, der ein bisschen in die Höhe geht. Aber nicht nur ein bisschen. Erzähl mal unseren SRF3-Hörerinnen und Hörern, was hast du morgen vor?
2: Ja, also morgen gehen wir in Monte Rosa heute und übermorgen werden wir auf die Dufourspitze gehen. Das ist ja der höchste Gipfel von der Schweiz. Ja, und vielleicht hängen wir das Nordende an. Das müssen wir aber schauen wegen dem Gewitter.
0: Also gut, die 4000 Meter Höhe kraxelst du, erzählst du mir aber, als würdest du morgen in die Body.
2: Ja, also wenn man das etwa die macht, ist das nicht ganz so tragisch, wie es tönt.
0: Also, aber eins ist sicher, du bist schwindelfrei.
2: Ja, das sollte man ein bisschen sein.
0: Und du bist gut im Songs raten. Was hast du gesagt, ja, wer das ist?
2: Das müsste Damien McDonald sein. Den Titel kann er leider gerade nicht sagen.
0: Mm. Das nochmal der Anfang. Aber wir haben mit Drucken zwei Augen zu. Uns lange Damien, du hast natürlich absolut recht. This is the life, the Amy McDonald. Ist im Übrigen in der Schweiz nicht ganz an einem höheren Gipfel, mehr auf einem Hügel, auf einem heiteren Open Air Zofingen. Diesen Sonntag spielt sie am 9. August. Lieber Pascal, hat mich gefreut.
2: Hey, super, Michael. Cool gewesen, super.
0: Hey, und viel Erfolg morgen, wenn es da in die Höhe geht. Hab Sorg.

0: Amy MacDonald mit ihrem Überhit «This is the life». Und Manu Roth, ich hätte auch wirklich... Ich hätte gar kein Herzrisiko gebraucht. An dieser Stelle ein bisschen Entschuldigung auch an euch.
1: Du hättest wirklich ruhig bleiben können, weil es so viele richtige Nachrichten gibt.
0: Also all die, die auf der Amy tippt haben, «This is the life», super gemacht, danke fürs Mitmachen, mega cool. Und eben also nochmal sorry, dass ich euch das nicht zutraut habe. Unsere Eidsekunde ist also in dem Sinne noch nicht gestorben. Es gibt sie wieder.
1: Ja.
0: Dann nächste Woche am Montag.

0: Musico di Irlanda, Dermot Kennedy mit Power Over Me. SRF Verkehrsinfo, kurz nach 10:30. Im Aargau auf der A1 Richtung Zürich, zwischen Baden-West und Neuenhof, staut es wegen Bauarbeiten. Dann vor dem Gotthardtunnel Richtung Süden sind es 4 Kilometer Stau, bedeutet eine Wartezeit von einer Dreiviertelstunde abwassen. In Richtung Norden sind es 3 Kilometer, da müsst ihr eine halbe Stunde mehr Zeit ab Quinto einberichten. Und der Autoverlad Furka ist wegen einer Fahrleitungsstörung bis auf Weiteres eingestellt.
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0: Den hier habe ich für euch, den Startlöchel. Und ich habe mich gefragt, was ist es mit dem Mörder auf der Tanzfläche? Was hat das auf sich mit dem? Ich dachte, ja, gut, vielleicht ist das so eine witzig verpackte Krimi-Story. Oder vielleicht geht es um einen, der 2 linke Füße hat. Beides falsch. Es geht um einen Tanzwettbewerb und einer gnadenlosen Person, die alle auf der Tanzfläche aus dem Weg rund, respektive wegtanzt. Tanzen tut der Montag, wo vielleicht für die einen der Start nach der Ferien ist. Egal, wir tanzen die vielen Mails sinnbildlich einfach weg. Montags Luna und noch nichts auf der Höhe. Egal, wir tanzen mit einem mörderischen Hüftschwung einfach weg. Und in Gedanken am Mittanzen mit euch, Céline Verdelis. Darf ich bitte?

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finde ein schönes Bild von Julik, seine Probleme einfach irgendwo. Natürlich nicht in real life, sondern einfach so in Gedanken irgendwo in den nächsten See rühren. Und apropos Problem, es gibt doch manchmal so die Arbeitskolleginnen und Arbeitskollegen, die so, wie soll ich sagen, nicht böse gemeint, vielleicht machen wir das ja selber auch mal, aber wo solche Probleme haben, wo man denkt, ja, ist gut, sollte man jetzt am besten einfach mit so ein bisschen Geigen hinterlegen, das Nörgeln. Zum Beispiel so, wie OS es das so macht. Und sich denken,

0: 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Selena Gomez, und da bekomme ich immer Lust über zum Marshmallow-Brötchen, weil der Typ, der das Feature ist, der heisst tatsächlich auch Marshmallow. Der Song Wolfs. Man schaut auf die Strasse, Vorsicht in der Ostschweiz auf der A1 St. Gallen Richtung Zürich zwischen Gossau und Utzwil besteht in beiden Richtungen die Gefahr durch Personen auf der Fahrbahn. Ich wiederhole ganz kurz, A1 St. Gallen Richtung Zürich aufpassen zwischen Gossau und Utzwil, da besteht die Gefahr in beiden Richtungen von Personen auf der Fahrbahn. Es ist ein Montag, wo so viel wieder zurück ins Büro geht, nach der Ferien. Es ist aber auch ein besonderer Montag für ganzen Haufen viele junge Menschen, weil die startet heute ins Berufsleben, Manu Roth.
1: Ja, man redet von rund 74'000 Lernenden, die heuer in ihre Lehre starten in der Schweiz. So wie der junge Herr, den ich am Morgen im Bus gesehen habe. Also ich nehme es auch schwer an. Er ist dort gehöckelt in einer Anzughose, Hemli und so ein schickes Gilet passend zu den Hosen. Richtig rausgestochen unter allen anderen Pendlerinnen und Pendlern und sehr jung gewesen. Also,
2: ja, und jetzt habe ich so bisschen, manchmal so schlagsig, weil man so merkt, so, ja, der Job ist noch ein bisschen zu gut. Oder so bisschen,
1: genau in die Richtung.
2: So gut, das ist ein neuer Lebensabschnitt. Ich weiss noch, bin ich nervös gewesen, bin am ersten Tag von meiner Stifte. Eilandsack.
1: Ja, also ich mache mich nicht mehr ganz so fest daran erinnern, aber ich weiss schon noch, dass es vor allem eine Umstellung war. Oder? Nach Gymi, Matur, dann direkt ein paar Wochen später bin ich ins Berufsleben. Das ist schon, hat sich schon etwas geändert.
2: Ich glaube, du hast schon trotz Matur, wo man ja eigentlich und Gymi, wo man könnte studieren, hast du eine Lehre gemacht?
1: Ich habe mich für Buchhändlerin entschieden, genau. Und hatte ich mit der Matur ins zweite Lehrjahr einsteigen in Bern vor. Ja, doch, auch ein paar Jahre.
2: Also cool. Ich habe ein Studium abgebrochen, wäre um 1 Jahr Vorschullehrerin geworden und habe dann nachher aber das KV gemacht. Ich wollte arbeiten und mein eigenes Geld verdienen. Es war zwar nicht wirklich meine Welt gewesen, so im Büro, muss ich sagen, aber ich habe sehr viel gelernt und das finde ich eigentlich so cool, oder? An unserem System in der Schweiz mit der Lehre. Du hast einfach, fang mal eine gute Grundausbildung, lernst viel und von dort aus gibt es dann zig verschiedene Möglichkeiten. Die meisten bleiben ja nicht auf dem Beruf und entwickeln sich weiter. Ja. Ich finde, auf das können wir schon stolz sein, haben wir die Möglichkeit von einer Lehre.
1: Ja, absolut. Ja. Ich denke schon noch ab und zu auch an meine Lehre und bin sicher, sie hat mich, obwohl ich jetzt nicht mehr ganz anders arbeiten und ich habe dort auch ziemlich schnell gemerkt, dass mich das nicht glücklich machen für immer, glaube vielleicht so wie bei dir. Sie hat mich schon auch hergebracht. Also ich habe den Umgang mit Menschen gelernt, ich habe gelernt, Verantwortung übernehmen, eigene Ideen einbringen und das ist mir aufgefallen heute Morgen, als ich darüber nachgedacht habe, ich habe gelernt, recherchieren.
2: Ja, klar, ja.
1: Also wichtige Fähigkeit für meine Karriere im Journalismus, die dann erst ein bisschen später angefangen hat.
2: Für was war die Lehre bei euch der Startschuss? Erzählt es uns via Sprachnachricht, nimmt uns unter auf 079 308 3333 an dem heutigen Tag, wo es losgegangen ist für ganz viele Lernende. Und apropos Lehre, das habe ich auch nicht gewusst, der Stefan Buck von Hecht hat ursprünglich eigentlich einmal eine Lehre machen.
3: Ich wollte Schreiner werden und kann mir das jetzt eigentlich gar nicht vorstellen. Von dem her ist es gut, dass ich auf der Bühne kann sein kann.
2: Ja, ich habe das Gefühl, es ist gut so. Irgendwie habe ich vermutet, der hätte zwei linke Hände.
1: Du meinst wie der Baschi?
2: Stimmt, der kann ja auch kein Haus bauen.
4: 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Ich treffe den Nagel mit dem Hammer nicht. Zwei linke Hände, ich bin ungeschickt. Bin mir Bruchlandung als Chappilot.

Sein Papi war Coiffeur. Wer weiss, wenn er nicht Musiker geworden wäre, hätte Baschi vielleicht jetzt sein eigenes Coiffeurgeschäft vom Papi übernommen. Was für eine Lehre habt ihr gemacht? Und wo steht ihr heute? Für was war eure Lehre der Startschuss gewesen? Wir freuen uns auf eure Sprachnachrichten auf 079-8-3-3-3-3. Und Achtung, jetzt im Anflug. Ich bin nicht schuld, habe den Song nicht reingetan. Ein sogenannter Ohrwurm. Suavemente.

0: Stay for a minute. Ich hoffe, ihr bleibt auch ein bisschen. Jetzt geht Zeit für das, was ihr müsst wissen. Das Neueste, was beschäftigt in der Welt und der Schweiz. Und ihr könnt mitreden. Kompakt für eure News hier bei SRF 3.
1: Die Nachrichten von SRF um 11 Uhr mit Mario Stuani. Nach den gescheiterten Privatisierungsplänen der FIFA drohen weitere Konsequenzen. Der Europäische Fußballverband kündigt mögliche Schritte an, auch gegen FIFA-Chef Gianni Infantino. Darüber berichten verschiedene britische Medien und sie zitieren aus einem Schreiben der UEFA unter anderem an Infantino. Er wird darin aufgefordert, keine Akten zu vernichten. FIFA-Präsident Gianni Infantino wollte die Rechte an den Weltmeisterschaften teilweise an private Investoren verkaufen. Nach massivem Widerstand machte die FIFA aber einen Rückzieher. Mit Wales hat inzwischen ein erster Nationalverband bekannt gegeben, eine Wiederwahl von Infantino im nächsten Jahr nicht zu unterstützen. Der Kanton Graubünden will stärker gegen die organisierte Kriminalität in der Region Misox vorgehen. Menschen aus EU- und EFTA-Staaten, die dort eine Aufenthalts- oder Arbeitsbewilligung beantragen, müssen dazu neu auch einen Strafregisterauszug vorlegen. Diese Regel gilt vorläufig bis Ende Jahr, wie der Kanton Graubünden schreibt. Im Februar dieses Jahres wurden im Rahmen einer internationalen Polizeiaktion mehrere Personen festgenommen, die mutmaßlich Verbindungen zur organisierten Kriminalität haben. Darunter waren 4, die in der Gemeinde Roveredo als ausländische Staatsangehörige angemeldet waren. Mehrere Gemeinden aus dem Misox haben danach schärfere Maßnahmen gegen das organisierte Verbrechen gefordert. Der Schweizer Pharmakonzern Sando hat sich in einem Rechtsstreit in den USA auf einen Vergleich verständigt. Sando hat sich mit US-Bundesstaaten und weiteren Parteien wie beispielsweise Spitälern und Apotheken geeinigt und zahlt umgerechnet knapp 400 Millionen Franken. Im Gegenzug lassen die US-Behörden ihre Klagen gegen Sando fallen. Es geht dabei vor allem um Vorwürfe von unzulässigen Preisabsprachen. Sando sagt, der Vergleich, der nun erzielt worden ist, sei kein Schuldeingeständnis. Die Wetteraussichten, es ist ziemlich sonnig heute und schwül heiß bei 33 bis 36 Grad. Vor allem über den Bergen gibt es stellenweise Schauer oder auch Gewitter. Das waren die Nachrichten von Radio SRF, verantwortlich Jan Grüebler.
0: Erster Verkehrsinfo um 2:11 Uhr, Entwarnung in der Ostschweiz auf der A1 St. Gallen Richtung Zürich. Zwischen Gosa und Uzwil besteht keine Gefahr mehr durch Personen auf der Fahrbahn. Im Aargau auf der A1 Richtung Zürich stockt es zwischen Birfeld und Neuenhof, dies wegen Bauarbeiten. Weiter gibt es Stau aktuell in der Region Basel auf der A3 Richtung Wiese, ab der 3 Rosenbrücke. Dann von dem Gotthardtunnel Richtung Süden sind es 5 Kilometer Stau und eine Wartezeit von einer Dreiviertelstunde abpassen. Und in Richtung Norden sind es 4 Kilometer Stau. Auch da müsst ihr gut eine Dreiviertelstunde mehr Zeit ab Quinto einberechnen. Und der Autoverlad Furka ist wegen einer Fahrleitungsstörung bis auf Weiteres eingestellt. Für was war die Lehre bei euch der Startschuss gewesen? Haben wir gefragt, sind Nachrichten von Ihnen gekommen, unter anderem von der Sarah, die gefunden hat.
2: In der Lehre lernt man sehr, sehr viele Sachen, die man lernen will oder eben auch Sachen, die man gar nicht lernen will. Aber ich würde mal sagen, es hilft jedem weiter, egal ob man auf dem Beruf bleibt oder nicht.
0: Also mir ist es im Fall so gegangen, Manu, wo es darum ging, so Schadensdossiers hatte ich. Weißt du, bei dir habe ich gleich gemacht, meine Versicherung. Mm-hmm. Fleiss lernen. Fleiss. Das hat mir Nerven gekostet. Ja. Ich habe aber erst im Nachhinein gecheckt, einmal, das war eben doch für etwas gut gewesen.
3: Das ist etwas wert.
0: Ja. Was du gelernt hast, haben wir vorne gehabt, als Lehre als Buchhändlerin.
3: Mm-hmm. Genau. Recherchieren. Recherchieren hat dort angefangen. Genau. Bücher suchen. Ja.
0: Bis heute noch. Schön, bist du da. Kann man gut brauchen im Journalismus. Es sind ganz tolle Nachrichten von Ihnen hier auf 079 308 3333.

0: Das ist euer Montagvormittag auf SRF 3. Und schon heute am Morgen habe ich ein bisschen eine Schnute gezogen. Gell, Danja?
1: Hast du schon ein bisschen gefunden?
0: Witzli. Ah. Weil ich habe etwas von dir erfahren, eine neue Regel im Fußball, wo ich einfach muss sagen, ich finde es nur eins, oh, schade. Es geht um Ballkind in der Super League. Und du, Danja, sprichst dich vom Sport. Du hast mir gesagt, die Ballkind, die gibt es zwar schon noch, aber sie dürfen die Fußballbälle nicht mehr gerade direkt an die Fußball geben.
2: Ja, sie sind eben immer noch zuständig dafür, die Bälle zu holen, wenn sie zum Beispiel über Bande gehen oder so. Aber sie geben sie nicht mehr direkt an den Spieler zurück, sondern sie müssen die Bälle so auf ein Hütchen tun, so ein Stöckchen, wo die einen wahrscheinlich vom Fußballtraining kennen. Und die Spieler nehmen dann die Bälle von dort.
0: Aber wieso? Das ist doch etwas so schön, so ein kleiner Moment, so für Kids, wenn sie dann den grossen Vorbilder, Shakiri und Co., dürfen den Ball wieder zurück in die Töpfe geben.
2: Ja, für Kinder ist das sicher immer ein Highlight gewesen, aber es ist eben auch beschissen worden. Die Fußballer haben immer wieder Zeit geschindet. Sie haben so ein bisschen so tun, als würden sie die Ballchen gerade nicht sehen und haben so ein bisschen Zeit rauszögern. Oder, ja, und jetzt, wenn die Ball parat liegen, geht das wie nicht mehr. Jetzt ist es offensichtlicher, wenn jemand Zeit schindet und dann kann das der Schiri wie sanktionieren und ihnen auch Geld für das geben. Und auch die Ballkinder selber haben ja manchmal ein bisschen geholfen zu bescheissen. Die Ballkinder sind immer vom Heimteam gestellt und nicht selten ist es vorgekommen, dass die Kids instruiert worden sind, wenn das Heimteam in Führung ist, die Ball eher ein bisschen länger behalten und wenn das Heimteam hinten drin ist, dann möglichst schnell vorwärts machen. Und das wollen wir jetzt mit dieser neuen Hütli-Regel verhindern.
0: Gut, der zweite kann ich verstehen, habe natürlich gleich ein bisschen schmunzeln, wenn es so darum geht, ja, tust du ihn da ein bisschen zuschupfen, den Ball. Aber ich meine, was die Zeitschein da anbelangt, da wissen sich ja Fußballerin andersweitig weiterzuhelfen.
2: Ja, das kennen wir, oder? Das habe ich auch über an der Sitzung gesagt, dann bleibe ich halt lieber ein bisschen liegen oder länger liegen
0: im Feld. Ja, wow. Also, wie gesagt, ich finde es im Fall wirklich schade, vor allem für Kinder. Aber offenbar ist das in anderen Ländern schon lang gegangen und gäbe.
2: Ja, das Mutterland vom Fußball, zum Beispiel England, hat die Regel seit dem März 2024, also seit rund 2,5 Jahren. Italien hat im Sommer 2024 nachgezogen und in Deutschland ist das auch schon seit letzter Saison die Regel.
0: Und wie ist die neue Regel dort angekommen?
2: Also zufrieden sind die Schiedsrichter und die Liga-Bosse. Die Schiedsrichter, die müssen jetzt nicht mehr mit den Kindern schimpfen, wenn das Bälle zu wenig schnell rausgeben. Und unzufrieden sind gewisse Fans, eben so wie wir, so ein bisschen Fußballromantiker. Die sagen, der Fußball sei überreguliert und sie sagen, es gebe nicht mehr so Kultmomente wie zum Beispiel der 2019. Damals hat sich ein Ballbub, der Callum Haynes, fast unsterblich gemacht. Er hat zwar nur seinen Job gemacht, also den Ball zurückgegeben, aber das so schnell, dass er gerade einen Angriff eingeleitet hat, wo der zu einem Goal geführt hat und an Tottenham geholfen hat, ein Champions League-Match zu gewinnen. Der Callum hat dann sogar für das in den innersten Kreis vom Team dürfen. Er hat sonst ja, in die Kabine dürfen, die sonst heilig ist, ist vom Harry Kane empfangen worden und hat also mit den Stars dürfen essen. Also eben richtig legendär.
0: Oh. Ja, aber genau so legendäre Momente gibt es eben in Zukunft in der Super League nicht mehr. Es gibt zwar immer noch Ballkinder, aber sie geben den Ball eben nicht mehr direkt an die Spieler zurück, sondern legen es auf das Hütchen. Könnt ihr mal darauf achten, am Wochenende in der nächsten Runde in der Super League, am Samstag um 8:30 Uhr, abends im Fernsehen zum Beispiel, Servette gegen GC spielt dann.

0: einmal so fest mitjulen, dass man nachher umkrätzt. Der James Bay mit Hold Back the River.
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0: Mögt ihr euch noch erinnern, wie es in den 80er und den 90er am Platzspitz und am Letten war, wie es ausgesehen hat? Oder ihr habt vielleicht auch davon gehört, von der offenen Drogenszene, die es dort gegeben hat, eine der grössten, wenn nicht sogar die grösste in Europa. Momentan sieht man aus Zürich Bilder, die an diese Zeiten erinnern. Und zwar in der Gessnerallee, da gibt es wieder eine offene Drogenszene bei Tina Studer.
2: Ja, und die sorgt der Letzte immer wieder für Schlagzeilen. Vor einer Woche zum Beispiel hat der Blick titelt «Offene Drogenszene am Zürcher HB sorgt bei Anwohnern und Geschäftsleuten für Ärger». Oder Watson vor zwei Wochen «Offener Drogenkonsum in der Zürcher Innenstadt nimmt zu». Unsere Regionalkorrespondentin ist schauen, wie die Situation ist und was man macht, für sie zu entschärfen. Ihre Reportage gibt es bei uns im Info 3 um 12 Uhr.
0: Bessere Verkehrsinfo um 11.30 Uhr. Stau oder Stocken, die Morgen auf der A1 Richtung Zürich, zwischen Bierfels und Neuenhof. In der Region Basel sieht es ähnlich aus auf der A3 Richtung Wiese ab St. Johann. In der Zentralschweiz stockt es auf der A2 Richtung Gotthard zwischen Buchs und Beckenried. Und dann vor dem Gotthardtunnel sind es Richtung Süden 5 km Stau und eine Wartezeit von einer Dreiviertelstunde am Bammsteg. Die Einfahrt Köschenen ist gesperrt. Und in Richtung Norden sind es 5 km Stau. Auch dort eine Dreiviertelstunde mehr Zeit ab Quinto einberechnen. Und der Autoflot Fuka ist in beiden Richtungen wieder offen. Kommen gut und sicher ans Ziel, egal wo ihr gerade sind, auch wenn es nur vom Büro irgendwie ins nächste Restaurant ist oder wenn es irgendwie von der Küche an den Küchentisch ist. Ja, überall aufpassen, wenn man unterwegs ist. Und apropos unterwegs, heute bei euch hier am 13 in Vedelis. Und jetzt Miley Cyrus. Freut mich. Und das

0: könnt ihr auch wieder einen vertragen. Ein Kaffee, ein Kaffeecreme. Triana. Der Festival Sommer. Das ist wirklich ein Höchstform, kann man sagen, Margot.
1: Ja, am kommenden Wochenende zum Beispiel heiteren Open Air, Zoffige, Margot. Mm-hmm. Oder gerade aktuell mit dem Stars in Town, Schaffhausen. Zum Beispiel mit dem Luis Capaldi, der wichtige Fragen beantwortet hat.
2: Will I marry you? All of you? All of you together? Yes, yeah, sure.
1: Ich habe gerade wieder Hühnerhaut.
0: Kann ich verstehen. Die Frage war, ob er uns heiraten würde. Also alle für uns. Und dann hat er gefunden, ja, auch wenn es wahrscheinlich against the law, also gegen das Gesetz ist, natürlich würde er uns alle heiraten. Der Luis Capaldi. Es ist ja nicht außergewöhnlich, dass Künstlerinnen und Künstler mal ein Plakat entdecken im Publikum.
1: Ja, meistens würde ich jetzt behaupten, mit Liebesbekundungen drauf von Fans wahrscheinlich, oder? Mhm. Wo irgendwie das auf ein Zettel oder auf einen Karton schreiben. Oder so Tauschgeschäft ist, glaube ich, auch ein bisschen aufgekommen an Konzerten, wo man anbietet, das gegen das. Aber das muss jetzt ein ganzes Interview geben. Also, er... Euch.
0: Genau, aber apropos Tauschgeschäft hat der Luis Capaldi auch schon gemacht. Hat jemand gefragt, ob er nicht bitte schnell könnte etwas aufschreiben, also zeichnen. Mhm. Ist ein Tattoo daraus geworden.
1: Ah, eben.
0: Auch eine schöne Geschichte. Er ist bekannt dafür, aber trotzdem war es ein Risiko. Es hat ein kurzes Interview gegeben mit, finde ich, den wichtigsten Fragen. Ein kleiner Interviewslot mit ihm. Ein Interviewslot mit dem Schott haben wir nicht bekommen, darum haben wir gefunden, gut, wir schreiben ein paar Interviewfragen einfach auf Plakat. 3,5 Stunden, du kennst meine Nerven und meine Geduld, und ein paar Filzstifte später haben wir dann die Plakate entgegengestreckt und Manu, leck, bin ich nervös gewesen, habe ich auch schlechtes Gewissen gehabt, wir mussten vorstogeln in einer von der vordersten Reihen. Wir haben natürlich wollen, dass er die Plakate sehen. Ich habe unbedingt wollen, dass er die Fragen für das Publikum vor Ort und natürlich für unsere Hörerinnen und Hörer beantwortet.
1: Ja, und also es hat tiptop funktioniert. Auch dank klaren Kommandos von deiner Seite.
0: Umdrüllen.
1: Umdrüllen.
0: Ja, also ich bin im Fall allen ein bisschen auf die Nerven. Die haben mir schon Feldwebel gesagt. Oh. Ich habe das auch geübt, weil es ja schon noch kompliziert war. Weil es hat auf der Vorderseite von diesen Plakaten gefragt, dann musste es eben umdrehen, alle gleichzeitig zum richtigen Zeitpunkt. Dann hat es ein anderes Plakat, das du bei den Füßen gehabt hast, die musste wechseln. Also,
1: Es hat es einen Salat gegeben. Aber eine Frage hat er recht ausführlich beantwortet.
0: Ja, es hat aber natürlich keinen Salat gegeben, weil ich habe natürlich gute Anweisungen gegeben. Ja, und zwar die Frage, warum das er lieber Hund als Katze hat.
2: I fucking hate cats. I know. They're not nice to me. I think I was scratched by my grand's cat as a young boy. What is that? Why are you laughing at that? Scratched by my grand's pussy. Is that really the thing? When I was...
0: Also man hat im Fall gemerkt, wie die Antwort ein bisschen das Publikum gespalten hat. Er hat gar nicht gern Katzen. Der ist amig scheint von seinem grossen Mami seine Katze verkratzt worden. Und das hat ihm gelangen. Seitdem hat er Katzen nicht gern.
1: Ja, ein Interview von der Bühne raus ins Publikum müsst ihr euch reinziehen. Gibt es auf Instagram bei SRF3. Luis Capaldi hat es offenbar auch gefallen.
0: Ja, hat sich sogar noch bedankt.
2: Oh, thank you for the chat. Okay, thank you. Cheers. I'm glad we got to have this moment.
1: Jetzt habe ich noch eine wichtige Frage. Mhm. Wie war das Konzert?
0: Ja, grossartig. So sympathisch, so viel Herzschmerz. Und was dann wieder bei «Someone You Loved», so wie letztes Jahr auch schon so getönt hat, Manu, hat es mich komplett genommen.
3: Baby,
0: wissen wir alle noch, oder? Oh, Emotionen pur. Ja, schau, die Hühnerhaut. Ja, Emotionen pur wie immer, wirklich. Beim Luis Capaldi mit viel Humor und Top. Tränen und Lachen. Die perfekte Mischung. Und da ist er jetzt für euch, der Luis Capaldi mit Heavenly Kind of

Ich behaupte jetzt mal, niemand schafft so gut, Herzschmerz herbeizuzaubern, nur schon wenn er einen Ton von sich gibt und einem gleichzeitig so können, zum Lachen zu bringen, der Luis Capaldi mit «Heavenly Kind of State of Mind». Und das hat mir Danita Rogantini aus St. Moritz geschrieben und gefunden, hey, sie fühle mit mir, sie hätte den Luis Capaldi auch dürfen, erleben, und zwar am «Moon and Stars». Begeistert uns einfach immer wieder von neuem, der Luis Capaldi. Und was ihr sonst noch könntet schauen, erzähle ich euch gerade. Den einen oder anderen Tipp habe ich gerade nach dem Bastian Baker «Tattoo on my brain».

0: Was läuft? Ja, immer viel. Aber was sich lohnt, da kommen wir ins Spiel. Picken wir regelmässig Konzerte raus, die mir ans Herz liegen.
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0: Es gibt es. Die Leute, die eine besondere Fähigkeit haben, wenn es um Musik geht. Zum Beispiel die, die Musik als Farbe sehen. Oder solche, die nach einem Konzert heimkommen, ans Klavier sitzen und dann merken,
2: dass sie nach Gehör fast jedes Lied nachspielen kann und dazu auch noch singen.
0: Das ist der Solaroy aus Solothurn. Der Solaroy hat ein besonders gutes Gehör und er ist ein Autodidakt, weil Gitarre, Klavier und Drums hat er sich alles gerade mal schnell selber beigebracht. Das war sein erster Song, Call It. Millionenfach ist der gestreamt worden und 5 Wochen in Folge hat er sich den ersten Platz gesichert in den Schweizer Airplay Charts. Das ist ein Rekord in den Airplay Charts. Ein Startschuss für seine Karriere. Für die Musik hat er auch seinen gelernten Beruf als Sportartikelverkäufer an den Nagel gehängt. Ja, wer will das Wunderkind, das musikalische Wunderkind mal live erleben? Kann das noch diese Woche am Freitag, am 7. August, da steht er im Thunfest zu Thun auf der Bühne. Oder dann am Samstag, 12. September, am Radar Festival in Zürich. Oder Freitag, 9. Oktober, dann im Kulturkarussell Rössli Stefan. Tipp Nummer 2 kommt aus St. Gallen. Sind 2 Herren, super sympathisch und ihnen liegt eins am Herz, dass die Leute eine gute Zeit haben. Ja, und darum geben sie alles. Sind sogar richtige Entertainer, kann man sagen. Kira heisst es, trägt in so unser Gütesiegel, das Best-Selling-Gütesiegel. Und auch sie kann man am Freitag sehen, wenn wir in Kreuzlingen unterwegs sind. Schnell reinschauen, Bill. Beim Kultling am See oder dann am Freitag, 28. August, Seaside Festival in Spiez oder am Samstag, auch 10. Oktober, da sind sie im Gustav Gleis in St. Gallen. Und ich bin mir nicht so sicher. Mögen da noch einen? Bei Ihnen da? Ich weiss nicht so genau.
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0: Without a Head, hier bei SRF 3. Und vor allem von 3 schauen wir noch schnell zusammen auf die Strasse. Vorsicht in der Region Winterthur. Auf der A1 Richtung Zürich zwischen Oberwinterthur und Ohringen besteht die Gefahr durch eine Metallstange auf der Fahrbahn. Dann stockt es in der Region Aargau auf der A1 Richtung Zürich zwischen Birfeld und Neuenhof. In Basel auf der A3 Richtung Wiese ab St. Johann. In der Zentralschweiz auf der A2 Richtung Gotthard zwischen Buchs und Beckenried. Und beim Gotthard Richtung Süden sind wir bei 6 Kilometer und einer Stunde Wartezeit am Bammsteig. Die Einfahrt Göschenen ist gesperrt. Nehmt doch am besten die A13 via San Bernardino, empfiehlt das Astra. Und in Richtung Norden sind es 5 Kilometer Stau. Auch da müsst ihr gut eine Dreiviertelstunde mehr Zeit ab Quinto einberechnen.
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2: In Zürich gibt die offene Drogenszene in der Gessnerallee zu reden. Unsere Reporterin hat sich bei den Leuten umgehört. Dann in Russland ist man voll des Lobes für die Unterstützung aus Nordkorea im Krieg gegen die Ukraine. Die Rede ist von einer heiligen Mission. Und im Tessin büffeln Jugendliche aus der Deutsch- und Westschweiz freiwillig Italienisch. Warum sie das tun, erzählen sie bei uns im Info 3 mit Bettina Studer. Zuerst zu den Nachrichten mit Sandro Peter. Es geht um den Weltfußballverband, die FIFA. Nach deren gescheiterten Privatisierungsplänen drohen nun weitere Konsequenzen.
3: Der Europäische Fußballverband UEFA kündigt mögliche rechtliche Schritte an. Und zwar auch gegen FIFA-Chef Gianni Infantino. Darüber berichten verschiedene britische Medien. Und sie zitieren aus einem Schreiben der UEFA unter anderem an Infantino. Er wird darin aufgefordert, keine Akten zu vernichten. FIFA-Präsident Gianni Infantino wollte die Rechte an den Weltmeisterschaften teilweise an private Investoren verkaufen. Nach massivem Widerstand machte die FIFA aber einen Rückzieher. Mit Wales hat inzwischen ein erster Nationalverband bekannt gegeben, eine Wiederwahl von Infantino im nächsten Jahr nicht zu unterstützen. Noch in den Kanton Graubünden. Dieser will stärker gegen die organisierte Kriminalität im ISOX vorgehen. Menschen aus EU- und EFTA-Staaten, die dort eine Aufenthalts- oder Arbeitsbewilligung beantragen, müssen dazu neu auch einen Strafregisterauszug vorlegen. Diese Regel gilt vorläufig bis Ende Jahr, wie der Kanton Graubünden schreibt. Im Februar dieses Jahres wurden im Rahmen einer internationalen Polizeiaktion mehrere Personen festgenommen, die mutmaßlich Verbindungen zur organisierten Kriminalität haben. Darunter waren 4, die in der Gemeinde Roveredo als ausländische Staatsangehörige angemeldet waren. Mehrere Gemeinden im Bündner Südtal haben danach schärfere Maßnahmen gegen das organisierte Verbrechen gefordert.
2: Offene Drogenszene am Zürcher HB sorgt für Ärger. Solche und ähnliche Schlagzeilen rund um die Drogenszene in der Stadt Zürich häufen sich. Auch die Stadt selbst sagt, der Handel und Konsum von illegalen Drogen im öffentlichen Raum nehme zu. Deshalb hat sie die Polizeipräsenz an gewissen Brennpunkten verstärkt. Einer dieser Brennpunkte ist die Gessnerallee, direkt beim Zürcher Hauptbahnhof. Regionalredaktorin Mayra Schmid hat sich vor Ort ein Bild gemacht.
4: Die Gessnerallee ist direkt neben dem Zürcher Hauptbahnhof. Hier zwischen der Sihl- und der Bahnhofstraße gehen Pendlerinnen, Handwerker, Touristen und Geschäftsleute aneinander vorbei. Und in den letzten Wochen werden hier auch vermehrt illegale Drogen gedealt und konsumiert. Melanie Stierli beobachtet die Bilder Tag für Tag. Sie ist die Geschäftsführerin einer Schönheitssalonkette, welche auch eine Filiale bei der Gessnerallee hat.
5: Sie stehen wirklich direkt vor unserem Laden. Sie konsumieren, sie tun Drogen verkaufen. Sie haben auch schon Sofa vor unser Geschäft angestellt. Und das ist einfach nicht mehr tragbar für uns.
4: Was Melanie Stierli besonders auffällt, ist die Aggressivität der Drogenkonsumierenden und der Dealer. Diese habe in den vergangenen Monaten stark zugenommen.
5: Wir haben auch schon mitbekommen, wo sie so Scooter umeinander gerührt haben, Velos umeinander gerührt. Sie schreien sich gegenseitig an. Wir haben schon Bedrohungen im Laden selber gehabt.
4: Melanie Stierli fordert, dass die Stadt mehr tut, um die offene Drogenszene wieder in den Griff zu bekommen. Anwohnerinnen und Gewerbler seien bereits daran, Unterschriften zu sammeln, um sich bei der Politik Gehör zu verschaffen. Die Stadt selbst hat aufgrund der wachsenden Drogenszene bereits die Polizeipräsenz verstärkt. Zudem ist eine vierte sogenannte Kontakt- und Anlaufstelle geplant, ein Konsumraum, in dem auch der Handel von kleinen Drogenmengen toleriert wird. An der Gessner Allee befindet sich auch das Zentrum für Suchtmedizin Aarut. Der Co-Chefarzt Psychiatrie Thilo Beck sagt, der Grund, weshalb die Drogenszene momentan wieder präsenter ist, sei eine Kokainwelle, die den illegalen Drogenmarkt überschwemmt hat.
1: Dazu kommt noch, dass es in einer neuen Form jetzt verkauft wird, in den sogenannten Steinen, Kokainsteinen. Diese Steine können heute sofort vom Dealer gekauft werden, ohne das Aufkochen. Und das beschleunigt den Prozess ungemein.
4: Die Stadt Zürich könne nicht genügend schnell auf den dynamischen Drogenmarkt reagieren. Die Maßnahmen der Drogenpolitik hinken also sozusagen hinterher. Es brauche daher weitere Anlaufstellen und niederschwellige Therapieangebote, um auf die Bedürfnisse der Suchtkranken reagieren zu können. Repression alleine löse das Problem der offenen Drogenszene in der Stadt Zürich nicht.
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2: Fast ein Jahr lang hielten ukrainische Truppen Teile der russischen Region Kursk besetzt. Im März 2025 wurden sie von der russischen Armee aus dem Gebiet vertrieben, mit der Hilfe von mehreren tausend Soldaten aus Nordkorea. Dass er externe Hilfe brauchte, wollte der Kreml zunächst ungern zugeben. Doch jetzt geht er offen damit um. In Moskau inszeniert eine Ausstellung derzeit das Bündnis zwischen den beiden Ländern als heilige Mission. Aus der russischen Hauptstadt berichtet Callum McKenzie.
7: Im Moskauer Siegesmuseum fällt eine Ausstellung sofort ins Auge. An einer Wand hängen Dutzende eingerahmte Bleistiftzeichnungen. Sie zeigen russische und nordkoreanische Soldaten posierend mit ihren Landesflaggen oder beim Brettspiel. Es geht um den Einsatz in der Region Kursk. Andere Zeichnungen zeigen schreiende, teils blutüberströmte Koreaner mit Handgranaten. Die Bilder stammten von nordkoreanischen Soldaten, erklärt Ivan Kolyagaev, stellvertretender Leiter des Museums. Koreaner lassen sich nicht gefangen nehmen, schwärmt er. Wenn sie umzingelt sind, ziehen sie den Tod vor. Oft begingen sie Selbstmord durch die eigene Handgranate. Sie reißen dabei möglichst viele Feinde mit in den Tod. Für sie ist das eine Ehre. Die Ausstellung «Schulter an Schulter» erzählt die Geschichte der Beziehungen zwischen Russland und Nordkorea. Die Sowjetunion spielte nach dem Weltkrieg eine wichtige Rolle bei der Gründung Nordkoreas. Die UdSSR befreite den Norden Koreas vom militaristischen Japan, so Kolyagaev. Während der Kämpfe in Kursk gab der Kreml zunächst nicht zu, dass diesmal er Hilfe von außen brauchte, und tat die Beteiligung Nordkoreas als Fake News ab. Nun scheint ein Narrativ dafür gefunden zu sein. Es gibt nichts Schlimmes daran, wenn strategische Partner einander helfen, sagt Kolyagaev. Er zitiert den nordkoreanischen Staatschef Kim Jong-un, wonach die beiden Länder eine heilige Mission teilten. Die Mission besteht darin, dass wir Seite an Seite stehen, füreinander sterben. Wir sind ja auch gleichgesinnte Nationen. Wir bekämpfen gemeinsam eine Seuche, sei es der japanische Militarismus oder der Narzissmus in der Ukraine.
8: Militarismus, Narzissmus, вот это вся зараза, которая не может быть для нормального человека нормой.
7: Василий, der das Museum mit seinen drei kleinen Söhnen besucht, sagt: Die nordkoreanischen Jungs sind die einzigen, die uns geholfen haben. Was im Zweiten Weltkrieg geschehen sei, dürfe sich nie wiederholen. In Nordkorea verstehe man das. Aber bei euch in der Schweiz hat man das vergessen. Die Botschaft des Siegesmuseums hat ihn erreicht.
2: Nun zum Konflikt zwischen den USA und dem Iran. Da gibt es widersprüchliche Signale.
3: US-Präsident Donald Trump hat nämlich angekündigt, dass heute erneut Gespräche stattfinden sollen. Details nannte er nicht. Der Iran weist Trumps Darstellung allerdings zurück. Man verhandle derzeit nicht mit den USA, sagte ein Sprecher des iranischen Außenministeriums heute Morgen. Der Iran führe aber mit Oman Gespräche darüber, wie die Straße von Hormuz vollständig für die Schifffahrt geöffnet werden könnte. Die ehemalige de facto Regierungschefin von Myanmar, Aung San Suu Kyi, konnte einen Vertreter des Internationalen Komitees vom Roten Kreuz IKK treffen. Das teilte eine Regierungssprecherin Myanmars mit und das IKK bestätigte das Treffen. Myanmar veröffentlichte auf Telegram mehrere Fotos des Treffens. Diese zeigen keine offensichtlichen Anzeichen für eine gesundheitliche Beeinträchtigung. Einer ihrer Söhne sagte, das sei ein Zeichen der Hoffnung. Unabhängig bestätigte Informationen über ihren Gesundheitszustand habe er aber nicht. Aung San Suu Kyi wird seit ihrem Sturz als Regierungschefin 2021 festgehalten, praktisch ohne Kontakt zur Außenwelt.
2: Freiwillig und ohne Notendruck lernte sich offenbar besser als in der Schule. Das zeigt sich seit Jahren jeden Sommer im Tessin, wo Jugendliche aus der Deutschschweiz eine Woche lang Italienisch lernen. Italiando nennt sich das Angebot, das Sprachenlernen, Ausflüge und Sport verbindet und sich immer größerer Beliebtheit erfreut. Diesen Sommer nehmen mehr als 150 Jugendliche daran teil. Tessin-Korrespondent Ivan Santoro hat eine Italiando-Klasse besucht.
9: Una pizzetta per favore. Con o senza olio?
10: Con olio.
9: Ecco.
11: Die vier Schülerinnen und drei Schüler aus der Romandie und der Deutschschweiz üben, wie sie in einer Bar etwas bestellen können. Eine Alltagssituation also. Und die funktioniert bereits erstaunlich gut. Die Teenager zwischen 13 und 15 Jahren konnten vor Kursbeginn kaum oder gar kein Italienisch. In dieser Woche aber haben sie bereits beachtliche Fortschritte gemacht. Zum Beispiel Darel.
12: Mi chiamo Darel, ho 14 anni.
11: Oder Amelia.
13: Mi chiamo Amelia.
11: Und auch Aurel.
14: Mi chiamo Aurel, ho 13 anni.
11: Warum sie sich für Italiando entschieden haben, ist schnell erklärt.
14: Weil ich es eine schöne Sprache finde. Darum.
11: Amelie hat dank Italiando nicht nur die italienische Sprache für sich entdeckt, sondern auch das Tessin.
14: Also die Gegend ist sehr schön und mit den Bergen sieht es auch sehr schön aus.
11: Der Lausanner Darel meint, er wisse nicht, ob er später in der Schule Italienisch wählen würde. Aber er fände es eigentlich gut, wenn Italienisch Pflicht wäre, anstelle von Deutsch. Seit 10 Jahren gibt es diese Italiando-Kurse. Mittlerweile werden sie nicht nur vom Kanton Tessin, sondern auch vom Bund unterstützt. Und die Kurse werden immer beliebter, auch weil das Angebot immer bekannter wird. Ganz zur Freude von Kursleiter Joel Rossetti.
15: Ci sono, vediamo nelle iscrizioni, chiediamo di segnalarlo. Ci sono degli aspetti legati.
11: Wir sehen es bei den Anmeldungen. Viele haben Großeltern oder Eltern, welche ursprünglich vielleicht aus Italien gekommen sind. Es gibt aber auch viele junge Menschen, die einfach Interesse an der Sprache haben und auch für den Südkanton, um so eben die lateinische Schweiz besser kennenzulernen.
15: Verso il territorio al sud delle Alpi, quindi andare a scoprire un po' la parte latina della Svizzera.
11: Der Appenzeller Bub Aurel hat jedenfalls schon Gefallen am Tessin gefunden. Er möchte wiederkommen.
14: Also ich habe jetzt einfach gelernt, dass ich in der Ferien ein bisschen reden kann, wenn ich wieder ins Tessin gehe.
11: Aber nicht nur deswegen. Aurel ist grundsätzlich der Meinung, dass in der Schweiz mehr Italienisch gelernt werden sollte.
14: Ich finde, die Landessprache sollte man so ein bisschen können.
11: Ganz im Sinne der mehrsprachigen Schweiz.
2: Zu den Börsendaten von SIX.
3: Der Swiss Market Index liegt im Moment bei 14.368 Punkten. Das ist ein Plus von 0,2%. Der Euro wird zu 93,17 Rappen gehandelt, der Dollar zu 80,85 Rappen. Das Wetter. Heute und morgen bleibt es recht sonnig. Vereinzelt gibt es Platzregen oder Gewitter bei schwülheißen 31 bis 35 Grad.
2: Das war Info 3, heute mit Sandro Peter und Bettina Studer.
0: Und auch bei euch am Mittagstisch, heute aus der Boxenzellin Verdelis. Und unser Haus-DJ, der hat auch gekocht, hinter seinen Turns. Zum Mittag für euch darum gibt es vom DJ Matthias Firm einen Minimix, ganz im Zeichen vom Sommer.

Immer wenn ich dann Minimix Chadderalan von unserem Haus-DJ Matthias Völlm kommen Nachrichten von euch, wie cool, dass ihr die Minimixes findet. An der Stelle ein kleiner Hinweis, es gibt es auch immer online für euch auf srf3.ch. 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Kurz nach 12:30 Entwarnung in der Region Winterthur auf der A1 Richtung Zürich. Zwischen Oberwinterthur und Ohringen besteht keine Gefahr mehr durch eine Metallstange auf der Fahrbahn. Dann stockend oder Stau im Aargau auf der A1 Richtung Zürich zwischen Birfeld und Neuhof. In der Region Basel auf der A3 stockt es Richtung Wiese ab St. Johann. In der Zentralschweiz auf der A2 Richtung Gotthard zwischen Burgs und Beckenried. Und vor dem Gotthardtunnel selbst Richtung Süden sind wir bei 8 km Stau und mindestens 1,25 Stunde Wartezeit ab Erstfeld. Die Einfahrt Göschenen ist gesperrt. Als Alternativroute empfiehlt euch das Astra die A13 via San Bernardino zu nehmen. Und in Richtung Norden ist der Gotthardtunnel wegen eines Pannenfahrzeugs aktuell gesperrt. Kommen wir gut und sicher ans Ziel. Kommen wir gut in den 3 in den Nachmittag, nach einer Mittagspause oder vielleicht sind wir auch noch zmitscht drin. Schön sind ihr mit dem 3 unterwegs, heute mit mir, der Céline Medelis. Und gerade jetzt zum Charlie Puth, dem neuesten Changes.

0: Nach dem Charlie Puth für euch parat habe ich den. Der Ray Dalton mit In My Bones, aber ich muss euch vorhin etwas erzählen. Ich habe ihn ja dürfen kennenlernen, der Ray, letztes Festival Sommer. Und was ich von ihm weiss, ist, der hat früher sehr gerne Tennis gespielt, bis heute anscheinend noch. Der hat eine Tenniskarriere angestrebt. Und dann ist der so herzig gewesen, weil der hat geschwärmt, als ich ihn auf den Roger Federer angesprochen habe.
1: Come on, I love Roger Federer. Who doesn't? Come on, I'd love to meet him. I hear sometimes he's out in Basel hanging out, so I would love to run into him.
0: Ja, hat er noch Bescheid gewusst? Hat er gewusst, dass er schon mal in Basel unterwegs ist, von Basel. Hoffe ich darum, wenn er mal irgendwo in Basel rumstürchelt, dass er in Roger Federer einpumpt. Ich weiss nicht, ob das in der Zwischenzeit schon passiert ist. Und er hat noch ein zweites Hobby. Und da habe ich auch so müssen giggeln, wie ein kleiner Bub. Müsst mal hören.
1: I like to go dirt biking. And they do the jumps and stuff. My dad was a professional dirt biker. So I grew up when I was a little kid going driving in the mountains with my dad.
0: Motocross-Fahrer ist er gewesen, weil sein Vater, also immer noch ab und zu, sein Vater anscheinend professioneller Motocross-Fahrer. Und dann natürlich will er wissen, ja gut, bei diesen Motocross, die kommt ja so im Zeug umeinander. Und so hat er gesagt, oder? Macht selber Jumps. Wie crazy sind denn die Gümpfe, die er macht?
1: I'm a little chicken, I don't go that high. I just do the small jumps. My team would kick my butt if I got injured.
0: I'm a chicken. Ich wirklich ein Schisshase. Ich darf auch die grossen Sprünge gar nicht machen, weil dann hätte mein Team gar nicht gefreut, wenn ich mich da würde verletzen. Der Ray Dalton, super und sympathischer Kerl. Da ist er für euch mit In My Bones.

0: In My Bones, der Ray Dalton am Punkt 20 vor 1, hier bei SRF 3. Und liebe Grüße an alle an dieser Stelle, an einen ganzen Haufen junge Leute, die heute ihre Berufskarriere startet oder gestartet sind. Für Haufen ist nämlich heute der Lehrstart.
1: Ja, ein neuer Lebensabschnitt, der startet und je nachdem auch ja, einschneidend, klingt jetzt ein bisschen negativ, aber sicher prägend ist, oder? Mhm. So wie die Regula Möckli, die uns auch ins Studio geschrieben und geredet hat, noch 79 308 33 33. Sie arbeitet bei der Spitäler Schaffhausen.
2: Ich habe vor x Jahren, da hat es noch Kinder- und Wochenbettenschwester geheissen, habe ich das gelernt. Ich bin nach wie vor auf meinem Beruf als Pflegefachfrau-Kind. Ich würde den Beruf wieder wählen und ich bin nach wie vor fasziniert von dem schönen Beruf.
0: Oh, das ist aber mega, mega schön. Mhm. Aber einer hätte ich jetzt gesagt, Seltenheit, dass man so lange wie sie nachher auf dem Beruf bleibt, weil das ist ja das Coole bei unserem Lehrsystem, das wir haben. Man kann sich weiterentwickeln, Weiterbildung machen. Man kann auch nachdem man eine Lehre gemacht hat, vielleicht noch mal eine machen. Aber es ist für sehr viel ein Startschuss und sehr viel wechselt irgendwann den Beruf.
1: Ich habe das Gefühl, würde behaupten, viele oder die meisten wechseln irgendwann mal so weiter, Hörer Greg aus Zug.
3: Ich habe das KV gemacht, bin nachher ein bisschen Buchhalter-Controller gewesen und jetzt bin ich gerade unterwegs am Flughafen und habe das Privileg, dass ich Boeing 777 heute auf Los Angeles fliegen für Swiss.
0: Oh nein, so gut. Pilot. Also heute Greg angefangen, alles beim KV, wie bei mir KV angefangen und jetzt stehe ich da am Mikrofon.
1: Du fliegst jetzt quasi das Radio.
0: Ja, bist du Pilotin vom Radio SRF 3 ab
1: und
0: zu.
1: Und gleich sagt auch der Greg, er hat mega viel aus der Lehre mitgenommen, im späteren Berufsleben. Der Start in der Lehre war auch eine Art Zäsur gewesen.
3: Ab jetzt werden die Fehler halt nicht mehr abgetan unter, sage ich mal, jugendlichen Leichtsinn, sondern ab jetzt hat man sich einfach müssen daran halten, folgen müssen, auch Leistung bringen in dem Sinn. Und ja, das zieht sich eigentlich durch das ganze Leben durch, dass man halt jetzt einfach muss die Konsequenzen tragen von dem, was man macht.
0: Ja, gelernt, was das Handeln für Konsequenzen hat, ist es so. Ich weiss auch noch ganz genau, so den Wechsel, den habe ich schon wirklich heftig gefunden bei dir, ich glaube auch vom Gymi, plötzlich so ganz eine andere Tagesordnung haben. Es ist alles schon gerade noch mal ein bisschen eins strenger geworden. In der 10. Pause hast du nicht noch da Larifari, weiss der Gucker oder wie in der Schule. Ja, man wird aufs Berufsleben auch vorbereitet in der Lehre. Ab heute also schätzungsweise um die 74'000 Lernende, die angefangen haben. Guten Start an dieser Stelle. Und die nächste Band, die aus Baden-Bruck kommt, Softloft, die haben auch ganz einen Haufen verschiedene Berufe gelernt, unter anderem Kindergärtnerin.
1: Voilà.
0: Siehst du? Und dann macht man das. Musik, Softloft, da sind sie für euch mit Fuck You Want It.

0: An dem habe ich richtig gefreut, wenn ich den zusammen mit euch feiern In the Stars, das ist ein neuer von den Rolling Stones. Ich finde das schon nicht so selbstverständlich, wenn so Bands, die man schon lange kennt, solche nachliefern, die man findet. Well, passt. Passt sogar sehr gut in dem Fall. Anfangs Juli rausgekommen von den Rolling Stones.
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0: Roman Brogli von SRF Meteor. Ich bin am Wochenende gebötelt auf dem Rhein. Und mir ist also aufgefallen, die vielen verschiedenen schon braunen Bäume und Blätter, die irgendwie von den Bäumen runtergehen. Es gibt einem irgendwie ein Herbstfeeling. Und das in der Hitze hat aber natürlich nichts mit dem Herbst zu tun.
2: Das hat mit der Trockenheit zu tun. Seit Monaten habe ich das Gefühl, sage ich am Wetterbericht jeden Tag trocken und heiß. Und heute ist auch keine Ausnahme. Es ist sogar sehr heiß. Nochmal der zweite Höhepunkt von dieser Hitzewelle, wo wir drin sind. Wir sind schon in der Deutschschweiz an den meisten Orten schon relativ deutlich über 30 Grad, jetzt schon kurz vor der 1. Am heissesten ist einerseits im Rheintal, dort haben wir schon knapp 34 Grad, oder auch in Delémont der Basel, also der Nordwestschweiz, auch schon um die 34 Grad. Am Nachmittag geht es noch darauf auf 33 bis 36 Grad. Es ist sonnig, aber nicht wolkenlos. Es hat ein paar Wolkenfelder, die vorbeiziehen. Im Moment sind die gerade so vom Seeland Richtung Solothurn gezogen und ziehen jetzt weiter Richtung Osten. Regen, das wäre ja erwünscht, gibt es heute vor allem zuerst mal in den Alpen, auch dort nur zum Teil in Form von Platzregen oder Gewitter, oder sonst dann vor allem außerhalb der Deutschschweiz in der Genfersee-Region, dort kann es auch ein paar Gewitter geben.
0: Bäume also ganz fest am Leiden, hat noch nichts mit Herbst zu tun, sondern ist die Hitze daran schuld. Wann wird es denn aber wieder kühler?
2: Ende Woche, da gibt es schon ein bisschen Entspannung. So am Freitag, da ist so ein bisschen der Tiefpunkt, dort haben wir vielleicht Temperaturen um die 27 Grad, wäre also etwa das, was normal wäre um die Jahreszeit. Morgen aber nochmal recht heiß, vor allem im Osten, also zum Beispiel in der Region Zürich, da gibt es nochmal viel Sonnenschein und bis zu 35 Grad. Im Westen hat es vor allem am Nachmittag ein bisschen mehr Wolken, also Bern oder Freiburg, da sind wir vielleicht eher noch bei 30 Grad morgen am Nachmittag. Und dort, westlich von Bern oder Basel, kann es morgen am Nachmittag auch gewittern geben.
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0: ab und zu einmal Nein sagen, ist ein Ja zu einem selber. Der Neust von der Nina Valotti Platz. Und jetzt das Neust für euch in der News Kompakt bei SRF 3. Wo ist denn der Lukas? Lukas, wo bist du? Hört dich nicht? Hört ihr den Lukas? Hört ihn eben nicht? Was ist denn da los? Eigentlich sollte man jetzt den Lukas hören. Hörst, jetzt ist gerade mein Arbeitskollege da reingekommen, der Sandro. Sandro, hört man von uns etwas?
1: Nein,
0: man
1: hört nichts.
0: Man hört wirklich einfach nichts. He?
1: Aber der Lukas ist ja im Studio eigentlich.
0: Er ist im Studio, er schwätzt, sein Mikrofon ist rot. Ja, da schreibt auch jemand das Studio da. Ich höre auch nicht. Schreibt Manu. Ja, ich habe gesagt, dann gibt es in einer Stunde wieder das nächste Update. Und wir schauen in der Zwischenzeit auf die Strasse. Also, Verkehrsin. Ah, jetzt ist er aber so. Hey, wo ist er denn? Nein? Ja gut. Nein, der Lukas ist wirklich nie nicht. Jetzt mal schauen, was passiert wieder, wenn ich nochmal das Verkehrsbad abdrücke. Man sagt dem ja Bad, dem Layout-Element da. Ah, voilà. Gut. Also Verkehrsinfo um 1 nach 1. Und zwar braucht ihr aktuell etwas mehr Geduld im Aargau. Auf der 1 Richtung Zürich stockt es zwischen Bierfeld und Neuenhof. In der Region Basel auf der A3 Richtung Wiese. Ebenfalls dort ab St. Johann und vor dem Gotthardtunnel Richtung Süden braucht es aktuell etwas Geduld. 8 Kilometer stellt das da. Bedeutet eine Wartezeit von 1,25 Stunden ab Erstfeld. Die Einfahrt Köschenen ist gesperrt. Als Alternativroute empfiehlt euch das Astra die A13 via San Bernardino zu nehmen. Und jetzt kommt da plötzlich wieder einfach irgendein anderes Geräusch rein von der News. Ja gut. Item. Also Richtung Norden ist der Gotthardtunnel wieder offen, jedoch auch da stellt es 5 Kilometer. Dort müsst ihr gut eine Dreiviertelstunde Zeit ab Quinto einberechnen. Und beim Autoverlad Lötschberg in Goppenstein, da beträgt die Wartezeit aktuell 1 Stunde. Ja, wir schauen mal, was das da los ist, was da wird. Den ganzen Haufen von uns schreiben im Studio, wie jeden Tag keine News gehört. Oder man sieht irgendwie den Lukas im Bild, aber ohne Ton. Absolut, irgendetwas technisch ist da nicht recht. Ich gehe dieser Sache mal nachher. In der Zwischenzeit für euch der Ed Sheeran Bad Habits. Mein Name ist Selina Delis. Freut mich heute zusammen.

Der Mann, der von sich behauptet, er sei wahrscheinlich etwa rund über 90% vom ganzen Körper mit Tattoos verschönert worden. Oder wie auch immer, dass man das sieht. Man kann ihn anschauen bei uns auf Instagram. Kann ihn dann treffen, der Mr. Know-it-all, der Teddy Swims. Sieht wirklich furchteinflößend aus, ist aber ganz ein lieber Kerl, super sympathisch. Überzeugt euch selber. Andere Frage. Habt ihr heute Morgen euren Lieblingsplatz im ÖV verwünscht? Hilft ja auch für einen guten Start in den Tag, oder? Ihr Lieblingsplatz hier, der ist auch ganz vorne. Shakira zusammen mit dem Burna Boy, die 8. Woche im Volk auf dem Nummer 1. Freut auch der Ed Sheeran, weil der hat auch seine Finger respektive seinen Stift da im Spiel gehabt, hat mitgeschrieben. Ja, Nummer 1 von der Schweizer Single-Hitparade auch diese Woche, Die Die. Aber auch sie schafft es nicht immer ganz auf ihren Lieblingsplatz abzuhöckeln von genau 20 Jahren. Nämlich ist sie auch sehr weit vorne gewesen mit dem da. Und wir müssen jetzt kurz schnell zusammen in die Zeitmaschine steigen. Ja. Vor 20 Jahren, im Hochsommer 2006, hat Shakira auch einen riesigen Hit gehabt mit Hips Don't Lie, vom 0 aufs 8 in Führung geschossen. Aber einer hat ihren Lieblingsplatz ihr dann plötzlich weggeschnappt. Der neue Sparkly mit Crazy. Eben auch ein riesen Hit gewesen, 2006. Haben wir auch fast nicht mehr können aus den Ohren schütteln. Hat aber doch 7 Wochen gedauert, bis er eine Kolumbianerin hat können verdrängen. Hips Don't Lie, übrigens ein Remix vom Wyclef Jean Song. Und jetzt hätte ich gesagt, bitte alle Bauchtanz-Moves auspacken. Obwohl, wenn ich jetzt da Elfabeis auf die Uhr schaue, vielleicht nicht. Vielleicht sind die Bauch gerade ein bisschen zu voll. Aber man kann sonst auch ein bisschen mittanzen.

0: Big Six. Weil da ist sie jetzt, Shakira, zusammen mit Wyclef Jean und Hips Don't Lie.
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Sie schreibt lieber Songs, anstatt dass sie Selbsthilfebücher schreibt. Sie ist nämlich auch noch Psychotherapeutin, Linda Wolf aus Bern. Wir haben gerade gehört von ihr «Change You». SF Verkehrsinfo und 13.30 Uhr in der Region Basel auf der A2 Richtung Luzern. Stockt es aktuell zwischen Kleinhünigen und Breite auf der A3. Von Frankreich her sieht es gleich aus ab Euro Airport. Von dem Gotthardtunnel Richtung Süden sind es mittlerweile 8 Kilometer Stau, bedeutet eine Wartezeit von einer Viertelstunde. Ab Erstfeld die Einfahrt Köschen ist gesperrt. Das Astra empfiehlt die A3 via San Bernardino zu nehmen. Richtung Norden sind es 6 km Stau und etwa eine Stunde Wartezeit ab Quinto. Die Einfahrt Airolo ist gesperrt. Und beim Autoverlad Lötschberg in Koppenstein sowie in Kandersteg beträgt die Wartezeit jeweils eine Stunde. Machen eine Zeitreise, eine, die traurig ist, eine, die viel zu früh geendet hat. Die Alia, «More Than a Woman» für euch in den Startlöchern. Und ich bin gerade ein bisschen verschrocken, aber Ende August sind es tatsächlich 25 Jahre her, wo sie einen Flugzeugabsturz gehabt in den Bahamas und mit 22 ums Leben gekommen ist. Viel zu früh, wie ein riesen Talent. Da ist sie für euch mit «More Than a Woman» bei SRF 3. Am Mitlosen heute mit euch, Céline Vadeles. Hallo zusammen.

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0: bringt die Stimmung in die Stube, oder? Das Studio auch. Dort, wo ihr gerade sind, vielleicht auch am Arbeiten, die Heime, vielleicht sogar in der Ferien, würde er euch am besten anpassen. Der Bruno Mars, It Just Might. Ja, am Montag, neue Woche. Für viele auch wieder ein neuer Start. Einerseits die, die zurückgekommen sind von der Ferien. Viele fangen aber auch an mit der Lehre. Rund 74'000 Lernende haben heute einen Start in einen neuen Lebensabschnitt. 3. August, neuer Monat. Und das heisst für euch auch wieder etwas Neues zum Kennenlernen. Die Smoothie-Stimme, die gehört unserem Best Talent vom August. In dem Moment, in dem Monat, richten wir unsere Scheinwerfer auf die Bielerin Naveni. Und wir hören nicht nur ihre Musik, sondern wir lernen sie auch besser kennen. In ihrem Fall ist das ein Energiebündel, das so richtig sprudelt und das so viel fühlt. Kennen die einen und anderen von euch vielleicht auch? Nach dem Wasser gebaut, dann relativ schnell von Himmel hoch jauchzen, zu Tode betrübt, sensibel, emotional. Für die Naveni ist das etwas gewesen, was sie zuerst müssen, damit lernen umgehen.
1: Ich denke, jeder fühlt so viel. Also lange habe ich wirklich gedacht, das ist normal, dass jeder einfach alles sehr intensiv fühlt. Auch die kleinen Sachen, ich bin mega sensibel. Aber ich habe so gemerkt, nicht jeder lebt so ein Leben oder nicht jeder lässt es zu. Und zuerst bin ich so, also manchmal hasse ich es, bin ich so, ich wünschte, ich würde weniger fühlen. Aber dann denke ich mir auch so, dass es mein Leben so fest bereichert.
0: Schöner Schlusspunkt, schönes Fazit. Das Leben intensiv leben mit mindestens 100 offenen Tabs im Kopf. Kenne ich gut. Sie ist jetzt sogar noch einen Schritt weiter gegangen, noch wenig. Sie nimmt ihr 3. Album «Romanticizing the Mess», also das Chaos, das man manchmal fühlt oder das man auch manchmal in sich inne hat, zu romantisieren, so hat sie es getauft.
1: Es geht so ein bisschen darum, dass mein ganzes Leben so ein bisschen wie ein Film ist und ich habe sehr emotional bei und jetzt muss es irgendwie so romantisieren. Weil ja, ich bin sehr ein romantischer Mensch, würde ich ja sagen. Alles hat Bedeutung und eben, ich reise auch mega gerne, ich tue mega gerne Leute kennenlernen, neue Sachen über das Leben lernen. Aber lebendig, würde ich sagen, das ist so mein Wort, das mich am besten beschreiben würde.
0: Ein lebendiges, quirliges, lebensfrohes Best Talent. Naveni steckt uns an mit ganz viel Energie diesen Monat. Willkommen in der Best Talent Familie. Und da ist jetzt für euch mit Payback. 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

Wird uns diesen Monat begleiten? Dürfen wir diesen Monat nicht nur musikalisch, sondern auch persönlich kennenlernen? Aus Biel, Noeni, wir haben sie gerade gehört mit Payback. Sie ist unser SRF 3 Best Talent vom August.

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0: Tiffany Iris, Vertigo, ein Update von den News. Was wichtig ist, was ihr wissen müsst, jetzt kompakt für euch hier bei SRF 3.
1: Die Nachrichten von SRF um 2 mit Sandro Peter. Ein Todesopfer und 25 Menschen im Spital. Basel meldet einen größeren Ausbruch der Krankheit Legionellose. Und nach dem Ansturm von Migrantinnen und Migranten auf die spanische Exklave Ceuta, die EU-Kommission will den Schutz an den EU-Außengrenzen verbessern. Das Wetter, es bleibt heute und auch morgen recht sonnig und gibt 31 bis 35 Grad. In Basel hat es in den letzten zwei Wochen einen größeren Ausbruch der Krankheit Legionellose gegeben. Nach aktuellem Stand seien 26 Fälle bekannt, sagen die Behörden. 25 Menschen mussten im Spital behandelt werden, eine Person ist gestorben. Man habe die wahrscheinliche Ansteckungsquelle identifiziert. Vermutlich sei es eine Kühlanlage gewesen, die inzwischen stillgelegt worden sei, sagt der Basler Gesundheitsdirektor Lukas Engelberger.
2: Es handelt sich dabei um einen sogenannten Nasskühlturm, von dem aus sich die Bakterien in Aerosol haben ausbreitet haben müssen.
1: Diese Anlagen geben die Wärme aus industriellen Prozessen, Gebäuden oder Kälteanlagen an die Umgebung ab. Dabei verdunstet Wasser, um die Kühlwirkung zu verstärken. Weitere Anlagen seien unter Beobachtung, welche die Richtwerte für Legionellen zum Teil auch überschritten hätten.
2: Bakterien, die man dort gefunden hat, sind aber für den Menschen nicht unmittelbar gesundheitsgefährdend,
1: sagt Lukas Engelberger, Gesundheitsdirektor von Basel-Stadt. Die Schweizer Veloverleihfirma Publibike wird nach Großbritannien verkauft. Der Investor Vision Edge One übernimmt die Mehrheit von Publibike. Der momentane Chef Markus Bacher behalte aber seinen Posten, berichtet das Online-Portal Schweiz heute. Wie viel der britische Investor für die Veloverleihfirma bezahlt hat, ist nicht bekannt. Publibike betreibt in der Schweiz etwas über 10'000 Leihvelos in rund 120 Städten und Gemeinden. Unter dem neuen Eigentümer wolle Publibike in der Flotte, die Dienstleistungen und in die Technologie investieren, wie es heißt. Zudem soll das Angebot auf weitere Schweizer Städte und Gemeinden ausgeweitet werden. EU-Kommissionspräsidentin Ursula von der Leyen hat Spanien die Unterstützung der EU zugesichert im Kampf gegen die illegale Einwanderung. Sie tat dies in einem Brief an den spanischen Regierungschef Pedro Sánchez nach den Ereignissen in der spanischen Exklave Ceuta. Letzte Woche hatten dort Zehntausende Migrantinnen und Migranten versucht, von Marokko her reinzukommen. Spanien meldet bisher mehr als 70 Todesopfer. Von der Leyen schreibt auch, es müsse mehr getan werden, um die Grenzen der EU an kritischen Stellen zu stärken. So könnten die Frühwarnsysteme ausgebaut und physische Barrieren errichtet werden. Ein besserer Schutz und die Kontrollen der EU-Außengrenzen sind auch morgen Thema bei den Gesprächen der EU-Innenminister. Das Online-Treffen hatten 22 der 27 EU-Staats- und Regierungschefs verlangt. Nach Frankreich. Dort hat sich eine russische Journalistin gegen ihre Ausweisung gewehrt und nun vor Gericht verloren. Vor knapp einer Woche hatte das französische Innenministerium entschieden, dass Xenia Fjodorova ausreisen muss. Auch ihr Vermögen wird eingefroren. Der russischen Journalistin wird vorgeworfen, Propaganda für den Kreml zu betreiben. Gegen diesen Entscheid wollte Fjodorova mit einem Eilantrag vorgehen. Ein Gericht in Paris hat den Rekurs nun abgelehnt, wie die Nachrichtenagentur AFP meldet. Fjodorova steht seit dem Entscheid letzte Woche unter Hausarrest. Fjodorova ist ehemalige Chefin des inzwischen verbotenen Senders Russia Today in Frankreich. Die 45-Jährige war zuletzt auch Kommentatorin bei verschiedenen Sendern, darunter CNews des rechtskonservativen Milliardärs und Medienmoguls Vincent Bolloré. Nach den gescheiterten Privatisierungsplänen der FIFA drohen weitere Konsequenzen. Der Europäische Fußballverband UEFA kündigt mögliche rechtliche Schritte an, auch gegen FIFA-Chef Gianni Infantino. Darüber berichten verschiedene britische Medien und sie zitieren aus einem Schreiben der UEFA, unter anderem an Infantino. Er wird darin aufgefordert, keine Akten zu vernichten. FIFA-Präsident Gianni Infantino wollte die Rechte an den Weltmeisterschaften teilweise an private Investoren verkaufen. Nach massivem Widerstand machte die FIFA aber einen Rückzieher. Mit Wales hat inzwischen auch ein erster Nationalverband bekannt gegeben, eine Wiederwahl von Infantino im nächsten Jahr nicht zu unterstützen. Zu den Börsendaten von SIX. Der Swiss Market Index liegt im Moment bei 14.404 Punkten, ein Plus von 0,4%. Der Euro wird zu 93,20 Rappen gehandelt, der Dollar zu 80,80 Rappen. Das Wetter. Heute und morgen ist es recht sonnig. Im Lauf des Tages bilden sich jeweils größere Quellwolken und es gibt stellenweise Platzregen oder Gewitter. An beiden Tagen gibt es schwülheiße 31 bis 35 Grad. Das waren Nachrichten von Radio SRF. Verantwortlich Livia Schmidt.
0: SRF Verkehrsinfo um 5 nach 2 in der Region Basel auf der A2 Richtung Deutschland stockt es aktuell ab Hagnau. Richtung Luzern sieht es gleich aus zwischen Kleinhünigen und Breite auf der A3 von Frankreich her ab Euro Airport. Im Morgen auf der A1 Richtung Zürich stockt es wegen Bauarbeiten zwischen Baden-West und Neuenhof. Beim Gotthardtunnel Richtung Süden sind es 8 Kilometer Stau, bedeutet eine Wartezeit von 1,25 Stunden ab Erstfeld. Die Einfahrt Göschenen ist gesperrt. Das Astra empfiehlt euch dort via A13 San Bernardino zu fahren. Richtung Norden sind es 6 Kilometer Stau und etwa eine Stunde Wartezeit ab Quinto. Die Einfahrt Airolo ist gesperrt. Und beim Autoverlad Lötschberg in Koppenstein sowie in Kandersteg beträgt die Wartezeit jeweils eine Stunde. Mal wieder nicht können Nein sagen zu den fettigen Pommes, der Pizza oder der übergrossen Portion Pasta. Und jetzt fast am Einschlafen? Kein Problem. Die packen die lauten Gitarren aus für euch. Volbeat, Heaven, Nor Hell. Und mit Headbanger Celine Vedelis. Heute zusammen. Freut mich.

0: Da kumpelt eure wilden Herzen, gerade ein bisschen im Dreieck. Haben wir ein paar geschrieben, unter anderem der Simon, der vorne gefunden hat, Volbeat, voll geil. Und jetzt noch Duran Duran 079-308-3333. So Nachrichten freut uns, weil für euch machen wir das schließlich, das Ganze da. Ich katapultiere jetzt uns nochmal zurück, und zwar zum Stars in Town. Das läuft dann noch bis am Samstag, aber das Konzert gespielt hat schon Dachs. Und die Band Dachs aus St. Gallen spaltet die Gemüter, wie man so schön sagt. Es spürt vor allem der Kopf hinter Dachs, der Basil. Seine St. Galler Kopfstimme kommt nicht überall gut an. Auch er vom Typ her irgendwie findet die Leute einmal. Und am Stars in Town in Schaffhausen, wo er auf der Talent Stage gespielt hat, habe ich ein kleines Spiel mit ihm gemacht. Das heisst «Jö oder Nö». Es ist darum gegangen, ob er bestimmt das Tier, das ich ihm den Namen genannt habe, «Jö» oder eben «Nö» findet, also weniger «Seins». Und natürlich habe ich bei dieser Aufzählung von diesen Tieren auch den Dachs darunter gehabt, wenn es schon der Band noch einen Dachs sind. Und ich bin ein bisschen erstaunt ab seiner Antwort, weil beim Dachs hat er gefunden, «Nö», weniger «Seins».
1: Irgendwie finden mich viele Leute, glaube ich, nicht wahnsinnig herzig, sondern eher so ein bisschen «What the fuck ist mit dem jetzt los?». Allgemein bin ich nicht mega in love mit dem Bandnamen Dachs im Moment. Der ist einfach wie so gewachsen zu dem, was jetzt ist. Aber für mich wäre es, glaube ich, auch gut, wenn es nicht ein Tier wäre.
0: Okay, und wieso haben Sie denn aber den Bandnamen, den er eigentlich ein bisschen weniger fühlt, gewählt?
1: Vor 100 Jahren haben wir einen Bandwettbewerb Band X Ost mitgemacht. Und dann so am Abend vorher müssen wir einen Namen festlegen. Wir haben so gefunden, ja, jetzt, wo wir schweizerdeutsche Texte haben, ein Tier, das es so da gibt, aber wo man gleich fast nie sieht und so ein nicht so viel darüber weiss. Dann haben wir den genommen, weil es auch noch so «Chs» drin hat.
0: Ah, der Basil Verdacht, so eine Nummer, herrlich. Ja, aber es sind schöne Überlegungen dahinter. Aber wenn er jetzt nicht mehr happy ist mit dem Bandnamen, wie wäre es mit einem Bandnamenwechsel? Ist aktuell nicht gerade Thema.
1: Bandnamenwechsel ist irgendwie auch einfach nicht so ganz einfach. Es ist dann verbunden mit einem mega Sprung in etwas Neues. Und vielleicht passiert das schon noch, ich glaube, aber nicht gerade jetzt.
0: Aber man gehört es auch ein bisschen aus dem Vielleicht noch und so. Und eure Ideen sind darum jetzt gefragt. Auf unserem SRF3 Instagram-Kanal findet ihr das ganze Spiel, was auch sonst noch für Tiere wir neuer unter die Lupe genommen haben. Und es ist, sind eure Ideen gefragt. Was für einen alternativen Namen anstatt Dachs würden der St. Galler und SRF3 Best Talent Gütesiegel Band geben? Bevor wir einen Track hören, Dachs featuring To Athena, noch ganz schnell einen Blick auf die Straße. Ist jetzt nämlich gerade reingekommen auf der Nord-Süd-Achse, ist der Gotthardtunnel wegen eines Pannenfahrzeugs aktuell in beiden Richtungen gesperrt. So, und jetzt, da sind Dachs zusammen mit der To Athena, würde es nie releasen.

Bilder im Kopf kreieren, Alltagsbeobachtungen in Songs packen und auch den Spiegel anheben. Kritisch, aber immer mit auch viel Humor. Das ist Dachs. Ein Konzert von der St. Gallen lege ich euch ganz fest wärmstens ans Herz. Zum Beispiel am 9. Oktober im Bug F in Zürich, am 4. Dezember im Palace in St. Gallen Heimspiel oder am 5. Dezember im Café Bad Bonn in Düdingen. So, und mit dieser Empfehlung sage ich Tschüss. Mein Name ist Céline Verdelis. Ich wünsche euch noch eine ganz tolle Woche und übergebe das Mikrofon Jenny Herren. Es geht weiter mit ganzen Haufen Musik. An dem Montag begleiten wir euch natürlich noch bis ganz, ganz lang. Bis wann? Bis morgen Morgen. 24 Stunden, 365 Tage, SRF 3 Uhr. So würde ich es mir wünschen. So, und jetzt so wie es Third Wheel.

0: SRF-Verkehrsinfo von 14.31 Uhr auf der Nord-Süd-Achse ist der Gotthardtunnel wegen eines Pannenfahrzeugs in beiden Richtungen gesperrt. Richtung Süden 8 km Stau Berstfeld, die Einfahrt Göschenen ist gesperrt. Das Astra empfiehlt, via A13 San Bernardino zu fahren. Richtung Norden 6 km Stau ab Quinto, die Einfahrt Airolo ist gesperrt. Dann weiter Stau oder stockend in Graubünden auf der A13 Richtung Chur. Zwischen Rotenbrunnen und Bonaduz in der Region Zürich vor dem Gubristunnel Richtung St. Gallen ab Tietikon. Im Aargau auf der A1 Richtung Zürich wegen Bauarbeiten zwischen Baden-West und Neuenhof. In der Region Basel auf der A2 Richtung Deutschland ab Hagnau Richtung Luzern zwischen Pratteln und Arisdorf. Und auf der A3 von Frankreich her ab Euro Airport und beim Autoverlad Lötschberg in Kandersteg beträgt die Wartezeit aktuell eine Stunde. Der Montag, der 3. August. Und für ganz viele junge Mädchen und Gielen ist der heutige Tag, der startet die Lehre. Ein bisschen mehr als einen halben Tag hat er schon erste Mittagspause geschafft. Ich kann mich noch erinnern, wie komplett kaputt ich war nach den ersten paar Tagen in der Lehre als Pharmaassistentin. Plötzlich den ganzen Tag auf den Beinen, alles neu, alles anders. Arbeiten tue ich schon sehr lange nicht mehr auf meinem gelehrten Beruf, aber ich glaube, das ist auch das Grossartige an unserem Bildungssystem. Was mit 15, 16 entschieden wird, ist jetzt nicht mehr einfach mehr für immer. Hat uns so der Greg erzählt?
1: Ich habe das KV gemacht, bin nachher ein bisschen Buchhalter-Controller gewesen und jetzt bin ich gerade unterwegs am Flughafen und habe das Privileg, dass ich Boeing 777 heute auf Los Angeles fliegen für Swiss.
0: KV und jetzt ein Pilot. Schon cool. Rund 74'000 Lernende sind heute gestartet. Ich wünsche einen guten Start und vor allem viel Spass.

0: unterwegs mit SRF 3 und Texas Summer Sun. Und jetzt stellt euch schnell vor, ihr seid ein bisschen am Gamen, ein bisschen am Zocken, essen dazu Pizza und gleichzeitig habt ihr den grössten Erfolg von eurer Karriere und sogar einen neuen Rekord. Ja, ist möglich und passiert ganz beim Sam Fender. Der englische Musiker feiert mit seinem Song «Rain Me In» in der Duettversion zusammen mit Olivia Dean ganz sein allererster Platz 1 in den britischen Singlecharts.
1: I've never had this before. It's unprecedented. It's beyond anything that I've ever experienced.
0: Das Sam Fender hat den Erfolg von «Rain Me In» vor ein paar Wochen im Interview mit dem australischen Radiosender Triple J selber nicht glauben. Aber es ist dann noch weitergegangen. Was jetzt passiert, holt ihm nämlich wahrscheinlich der Nuki erst recht raus. «Rain Me In» ist nicht nur am Sam Fender sein erst Nummer 1 in England. Er hat auch einen Rekord aufgestellt. 19 Wochen auf Platz 1 von den UK-Charts. Das hat vorher noch kein anderes Song geschafft. Also noch nie.
1: All of this has happened and I've not really been doing anything. I was saying to my manager, it's like the weirdest, like the most, like the biggest moment of our career has happened and all I've been doing is playing PlayStation and eating KFC or pizza, you know what I mean?
0: Ja, er sagt, er hat gar nicht gemacht, dass das passiert sei. Der Song ist über Wochen und Monate in den Charts immer weiter raufgeklettert und hat sich dann auf Platz 1 festgehabt, mittlerweile eben schon 19 Wochen. PlayStation spielen, Pizza essen, hat jetzt vermutlich nicht so viel dazu beigetragen, aber dafür wahrscheinlich umso mehr, dass es eben ein Duett ist mit der Grammy-Gewinnerin der Olivia Dean.
1: I remember when it went number one in Ireland and I texted her and I was just like, thank you so much.
0: Der Sam Fender und Olivia Dean feiern mit «Rain Me In» gerade der grösste Chart-Hit in England und wir finden, hey, es ist jetzt wirklich höchste Zeit, dass wir ihn auch entdecken. Sam Fender featuring Olivia Dean. Rain Me In.

19 Wochen lang Platz 1 in England in den UK Charts. Rain Me In, Sam Fender und Olivia Dean. Jetzt so endlich gehört hier auf SRF 3.

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1: Die Nachrichten von SRF um 3 mit Sandro Peter. In Basel hat es in den letzten zwei Wochen einen größeren Ausbruch der Krankheit Legionellose gegeben. Nach aktuellem Stand seien 26 Fälle bekannt, sagen die Behörden. 25 Menschen mussten im Spital behandelt werden. Eine Person ist gestorben. Man habe die wahrscheinliche Ansteckungsquelle identifiziert. Vermutlich sei es eine Kühlanlage gewesen, die inzwischen stillgelegt worden sei, sagt der Basler Gesundheitsdirektor Lukas Engelberger.
2: Es handelt sich dabei um einen sogenannten Nasskühlturm. Von dem aus sich die Bakterien in Aerosol haben ausbreitet haben müssen.
1: Diese Anlagen geben die Wärme aus industriellen Prozessen, Gebäuden oder Kälteanlagen an die Umgebung ab. Dabei verdunstet Wasser, um die Kühlwirkung zu verstärken. Weitere Anlagen seien unter Beobachtung, die Richtwerte für Legionellen zum Teil auch überschritten hätten.
2: Bakterien, die man dort gefunden hat, sind aber für den Menschen nicht unmittelbar gesundheitsgefährdend,
1: sagt Lukas Engelberger, Gesundheitsdirektor von Basel-Stadt. Die Schweizer Veloverleihfirma Publibike wird nach Großbritannien verkauft. Der Investor Vision Edge One übernimmt die Mehrheit von Publibike. Der momentane Chef Markus Bacher behalte aber seinen Posten, berichtet das Online-Portal Schweiz heute. Wie viel der britische Investor für die Veloverleihfirma bezahlt hat, ist nicht bekannt. Publibike betreibt in der Schweiz etwas über 10'000 Leihvelos in rund 120 Städten und Gemeinden. Unter dem neuen Eigentümer wolle Publibike in die Flotte, die Dienstleistungen und in die Technologie investieren, wie es heißt. Zudem soll das Angebot auf weitere Schweizer Städte und Gemeinden ausgeweitet werden. In den Kanton Solothurn nun. Das Bundesgericht hat die Stadtpräsidentin von Grenchen vor rund einem Monat abgesetzt. Nun hat Susan Sali angekündigt, sie kandidiere erneut für das Amt. Das Bundesgericht hatte die Wahl vom Herbst 2025 annulliert, wegen Fehlern bei der Auszählung der Stimmen. Damals hatte sich die FDP-Politikerin gegen Patrick Grosser von der GLP durchgesetzt. Dieser ist heute zusammen mit Sali vor die Medien getreten und hat seinen Verzicht angekündigt bei der erneuten Wahl. Die beiden sagten, sie hätten die Entscheidungen unabhängig voneinander getroffen. Der erste Wahlgang für die neue Wahl des Stadtpräsidiums findet am 27. September statt. Das Wetter: heute und morgen bleibt es recht sonnig, vereinzelt gibt es Platzregen oder Gewitter. Bei schwülheißen 31 bis 35 Grad. Das waren Nachrichten von Radio SRF. Verantwortlich Livia Schmid.
0: Es ist der Verkehrsinfo von 15.03 auf der Nord-Süd-Achse. Ist der Gotthardtunnel in beiden Richtungen wieder offen? Jedoch Richtung Süden 9 km Stau und 1,5 Stunden Wartezeit ab Erstfeld. Die Einfahrt Göschenen ist gesperrt. Das Astra empfiehlt via A13 San Bernardino zu fahren. In Richtung Norden 6 km Stau und 1 Stunde Wartezeit ab Quinto. Die Einfahrt Airolo ist gesperrt und dann weiter Stau oder Stocken in Graubünden auf der A13 Richtung Chur zwischen Rotenbrunnen und Bonaduz. In der Region Zürich vor dem Gubristunnel Richtung St. Gallen Dietikon, im Aargau auf der A1 Richtung Zürich wegen Bauarbeiten zwischen Baden-West und Neuenhof, in der Region Basel auf der A2 Richtung Deutschland ab Hagnau, Richtung Luzern zwischen Pratteln und Arisdorf, auf der A3 von Frankreich her bis Wiese und noch zum Autoverlad Lötschberg. In Kandersteg beträgt die Wartezeit aktuell 1 Stunde.
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0: 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Kennt ihr den Spruch «Versprochen ist versprochen und nie wieder gebrochen»? Da höre ich noch häufig daheim, wenn ich meinen Mädchen zum Beispiel sage, ja, aber kommst du dann noch ein Glas? Oder ja, ja, der könnt nach der Nacht noch mal raus. Und dann halte ich mich auch dran. Würdet ihr auch, oder? Ja, das haben sich Kundinnen und Kunden vom Mobilfunkanbieter Wingo auch gedacht. Er hat nämlich gesagt, unsere Teufelpreise sind ein Leben lang gültig. Und jetzt haben sie das Versprochen eben gebrochen. Und die Leute sind etwa so hässig, wie wenn ich die versprochene Glasse dann doch nicht rausgebe. Wir schauen genauer her. Das machen wir in der nächsten Viertelstunde.

0: 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Lucas Graham, To Know a Girl, unterwegs mit SRF 3 und zu kennen. So, der Versprochen ist verbrochen und wird auch nicht gebrochen. Nach dem Sprichwort lebt der Schweizer Mobilfunkanbieter Wingo nicht wirklich. Jahrelang hat Wingo damit geworben, dass der Abo-Preis nie mehr steigt, wenn man ein neues Abo bei ihnen abschließt. 19,90 Franken pro Monat, lebenslang. So, das ist ja schon mal schön. Und nachher, letztes Jahr, haben sie den Preis eben gleich erhöhen. Der Aufschrei bei der Kundschaft gross. Darum sind sie dann zurückgekrebst und haben gefunden, die Leute können jetzt bei diesem versprochenen Preis bleiben. Jetzt. Ein Jahr später, nach dem ersten Aufschrei, gibt es wieder einen. Das sagt Stefan Wüttrich vom SRF Konsumentenmagazin Espresso. Stefan, was ist jetzt das Problem?
1: Ja, Wingo geht halt schon wieder rauf mit den Preisen. Sie sagen, dafür gäbe es mehr Leistung und für die sollen die Kundinnen und Kunden mehr zahlen. Also eben auch die, die sie mal den lebenslangen Preis versprochen haben.
0: Also, das gibt eine Post bei euch. Was für Reaktionen bekommen ihr denn?
1: Die Leute, die uns schreiben, die regen sich vor allem auf, wenn sie den Eindruck haben, Wingo möchte sie loswerden, eben weil sie ein Abo haben mit lebenslangem Preis. Der Punkt ist der, man kann zwar weiterhin bei diesem Preis bleiben, aber man muss selber aktiv werden. Also, man muss sich bei Wingo melden, wenn man das will. Wer nichts unternimmt, bei dem stellt Wingo dann im September automatisch auf das etwas teurere Abo um.
0: Also, sie zwingen einen zum Reagieren. Dürfen sie das? Also darf Wingo das?
1: Ja, das ist umstritten. Es gibt jetzt nicht irgendwie ein Urteil, das würde sagen, dass das nicht geht. Mhm. Es ist einfach nicht wirklich kundenfreundlich. Also, vor allem schicken sie die Info jetzt, während der Sommerferien. Da ist die Chance natürlich gross, dass das bei den Leuten untergeht.
0: Vielleicht ist das ein bisschen die Hoffnung. Ich klammere. Wir haben Wingo mit der Kritik konfrontiert. Was sagen sie?
1: Also wichtig ist noch, Wingo gehört ja zur Swisscom und so wirklich gehen sie nicht auf das ein, warum sich die Leute bei ihnen melden müssen. Sie sagen einfach sinngemäss, ja, das ist jetzt halt unser Angebot, das sind unsere neuen Abos und die gelten eigentlich für alle, aber wir respektieren unser Preisversprechen trotzdem.
0: Aber eben nur, wenn man sich meldet bei Wingo. Darum, falls ihr von Wingo einen lebenslangen Preis garantiert habt, meldet euch bei dem Mail, den ihr von Wingo bekommt. Ist eine Telefonnummer dabei?
1: Man muss wirklich anrufen. Also man muss wirklich anrufen.
0: Und wahrscheinlich auch ein bisschen warten in der Schlange und so, aber man muss anrufen, wenn man sich dort möchte beschweren oder eben mit ihnen quasi verhandeln möchte.

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5.15.30 Uhr vor dem Gotthardtunnel Richtung Süden, 9 Kilometer Stau und ca. 1,5 Stunden Wartezeit ab Erstfeld. Die Einfahrt Göschenen ist gesperrt. Richtung Norden 7 Kilometer Stau, rund 1 Stunde und 15 Minuten Wartezeit ab Quinto. Die Einfahrt Airolo ist gesperrt. Das Astra empfiehlt, in beiden Richtungen via A13 San Bernardino auszuweichen. Dann weiter Stau oder stockend in Graubünden auf der A13 Richtung Chur zwischen Rotenbrunnen und Bonaduz. Im Aargau auf der A1 Richtung Zürich wegen Bauarbeiten zwischen Baden West und Neuenhof, in der Region Basel auf der A2 Richtung Deutschland ab Hagnau, auf der A3 von Frankreich her bis Wiese und zum Autoverlad Lötschberg in Kandersteg. Dort beträgt die Wartezeit aktuell 1 Stunde. Ich wünsche gute und sichere Fahrt.

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0: Sunrise Avenue Lifesaver. Und die Schweiz hat das Wochenende ja gefeiert. Das Biel hat man sogar schon ein bisschen vor dem 1. August angefangen. Yes. Am Lake Life Festival mit dem one and only Shaggy. Der 57-jährige jamaikanische Dancehall-Legende hat direkt am Bielersee gespielt. Mit dabei unser Musikredakteur, der Claudio Landolt. Die drei Worte, Claudio, wie war das Konzert?
1: Klischiert, nostalgisch und Testosteron geladen.
0: Okay, das klingt jetzt aber nicht mal so bombastisch, wie du es erwartet hättest.
1: Die Show war irgendwie mehr Party-Playlist mit einem sehr berühmten Animateur, also so ein rundes Konzert. Er hat zwar eine solide, dreiköpfige Band im Rücken gehabt, dann aber gleich erstaunlich viel ab Playback gespielt. Manchmal hatte ich das Gefühl, dass sogar am Shaggy seine Stimme, also sein eigentliches Markenzeichen, kommt ab Band. Seine einzigartige Art, wenn er Text über die Beats rattert, das sogenannte Toasting. Sogar das war dann dort zumindest halb eingespielt gewesen. Also er war wirklich mehr mit Entertainment beschäftigt gewesen, als mit der musikalischen Performance. Mit seinem Hüftschwung, mit fallischen, ziemlich aus der Zeit gefallenen Mikrofonposen oder dass er jede von seinen 100 Ansprachen konsequent und ganz in der Rolle von Mr. Lover nur an die Ladies gerichtet hat. Das war kurz charmant, aber nach dem fünften Mal dann auch ein bisschen platt und aufgesetzt worden.
0: Okay, was hat denn funktioniert?
1: Seine Hits, also ein guter Drittel von seiner Show, Angel, It Wasn't Me, oder Carolina, Bombastics, die sind alle gekommen natürlich. Und der Shaggy hat ja bekanntlich ein ziemliches Köfferli mit Songs dabei, die fast alle kennen und die Welt kurz in die 90er zurückwerfen kann. Lustigerweise, auch junge Leute, die in den 90ern noch gar nicht kennen, auf der Welt waren. Der Hit steckt also auch heute noch an. Am meisten ist der Funke bei dem Konzert übrigens gesprungen, so in den Peripherien, hinten links oder rechts aussen, wo sich so gut gelaunte Grüppli von Frauen im mittleren Alter tummelt und im eigenen Kreis zu diesen Songs abtanzen haben. Also Partystimmung verbreiten, das kann er immer noch, der Shaggy.
0: Das klingt doch aber nach einer gelungenen Vorbereitung für Schulix und der Chiago, der nach dem Shaggy am Lake Lake Festival in Biel noch auf Bühne sind gestanden. Der komplette Konzertbericht und wieso plötzlich noch der Sting auf der Leinwand hinter dem Shaggy ist auftaucht, findet ihr online bei uns auf srf3.ch. Und jetzt würde ich sagen, Achtung, fertig, Zeitreise.

0: Das ist die wunderbare Kings Elliot. Gehört da mit Bitter Tonic auf SRF 3.
1: Die Nachrichten von SRF um 4 mit Sandro Peter. Legionellen in einer Kühlanlage. In Basel stirbt eine Person und mehr als 20 müssen ins Spital. Mehrfach Leihvelos in Schweizer Städten geplant. Britische Investoren übernehmen Publibike. Das Wetter, es bleibt heute und morgen recht sonnig bei 31 bis 35 Grad. Legionellenbakterien können zu schweren Lungenentzündungen führen. Normalerweise verbreiten sie sich über Duschköpfe und Wasserhähne. In Basel haben nun offenbar Kühlanlagen die Bakterien versprüht. Roger Brändlin, was ist bekannt über den Legionellenausbruch in Basel?
2: Im Fokus stehen eben Kühlanlagen auf einem Dach in der Stadt Basel in Kleinbasel und diese Kühlanlagen haben offenbar Wassertröpfchen versprüht. Wasserdampf, der mit Legionellen kontaminiert war. Und laut den Basler Gesundheitsbehörden können sich die Wassertröpfchen mit genug Wind dann eben in einem größeren Umkreis verbreiten und wer die kontaminierten Wassertröpfchen einatmet, kann sich anstecken. 26 Fälle haben die Behörden insgesamt registriert. Eine der angesteckten Personen ist sogar gestorben, alle anderen mussten ins Spital, zum Teil sogar auf die Intensivstation.
1: Und wie steckt man sich denn an mit diesen Legionellen?
2: Immer durch Tröpfchen, durch die Atemwege, also über Dampf oder über Aerosole und nie beim Trinken. Und Ansteckungen mit Legionellen sind in der Schweiz übrigens auch recht häufig. Das Bundesamt für Gesundheit zählt jedes Jahr mehrere hundert Fälle. Typisch sind sie in wenig benutzten Wasserleitungen und Boileranlagen. Die Bakterien vermehren sich auch besonders gut, vor allem bei einer Wassertemperatur zwischen 25 und 45 Grad. Gegen Legionellen hilft deshalb nur, wenn man das Wasser einige Zeit über 45 Grad erwärmt.
1: Informationen von Roger Brändlin. Der Veloverleiher Publibike wird britisch. Neuer Haupteigentümer des Bieler Unternehmens mit rund 50 Mitarbeitenden wird die britische Investmentfirma Vision Edge One. Wirtschaftsredaktor Jan Baumann.
3: Mit über 10'000 Velos und E-Bikes ist Publibike eine feste Größe im Schweizer Nahverkehr, vor allem in Städten wie Zürich, Basel und Bern, aber auch in diversen Tessiner Gemeinden. Diese Präsenz soll zunehmen, wenn es nach den Plänen der neuen Eigentümerin geht. Diese Käuferin heißt Vision Edge One. Das ist eine international tätige Investmentfirma, die im Ausland bereits in Unternehmen der Mikromobilität investiert ist. So kontrolliert Vision Edge One die Firma in Urbia Mobility, die unter anderem in Frankreich, Polen und Finnland Bikesharing anbietet. Mit den neuen Investoren im Rücken könne Publibike schneller wachsen, sagt Markus Bacher, der Chef und Minderheitsaktionär von Publibike im Gespräch mit SRF. Bacher betont, im Zusammenhang mit der Übernahme werde es keinen Stellenabbau geben und die jahrelangen Partnerschaften mit Schweizer Städten und Gemeinden würden weitergeführt. Das bedeutet in der Praxis, für die Nutzerinnen und Nutzer von Publibike ändert sich durch den Besitzerwechsel nichts.
1: Zu zwei weiteren Meldungen in der Übersicht. Wegen mangelnder Geldwäschereikontrollen muss die Grossbank UBS in den USA insgesamt 145 Millionen Dollar Strafe zahlen. Die UBS wird dabei explizit als Wiederholungstäterin bezeichnet. Verhängt haben die Bußen die US-Geldwäschereiaufsicht FinCEN und die Börsenaufsicht SEC. Beide werfen der UBS vor, verdächtige Transaktionen nicht fristgerecht gemeldet zu haben. Wegen Fehlern bei der Stimmauszählung hatte das Bundesgericht die Stadtpräsidentin von Grenchen vor rund einem Monat abgesetzt. Nun hat Susan Sali angekündigt, sie kandidiere Ende September erneut für das Amt. Nicht mehr zur Wahl antreten wird Patrick Crosa von der GLP. Er war bei den Wahlen vom Herbst 2025 gegen Sali unterlegen. Viel Sonne, über 30 Grad. Bestes Badewetter also. In Italien am Strand kostet diese Abkühlung aber oft, weil man Liege und Schirm mieten muss. Das ändert sich nun, denn die Behörden in mehreren Regionen wollen Strände für alle. Mario Sturni.
4: August in Italien, Hochsaison am Meer.
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4: Der Geschmack von Sand und Salz liegt in der Luft, besungen hier von Gino Paoli. Nur Am Strand von Ostia bei Rom hört man derzeit nicht nur Sommerhits, sondern auch den Lärm von Baggern und Abrissarbeiten. Mehrere private Strandbäder müssen Platz machen. Entstehen soll stattdessen ein öffentlich zugänglicher Strandabschnitt. Denn obwohl Italiens Küste grundsätzlich allen gehört, ist mehr als die Hälfte der Strände an Private verpachtet. Diese wiederum verlangen für Liegen und Sonnenschirme Geld. Im Schnitt 40 Euro zahlt man dafür, laut der Nachrichtenagentur dpa. In beliebten Ferienregionen kann es sogar noch mehr sein. Nun wollen Städte und Regionen gegensteuern. In Ostia werden etwa illegale Bauten entfernt, Zäune abgebaut und neue Gratisstrände geschaffen. Ähnliche Projekte gibt es auch in Ligurien sowie in Apulien im Süden. Hintergrund ist eine EU-Richtlinie. Diese verlangt, dass Strandkonzessionen künftig regelmäßig neu vergeben werden. Das soll mehr Wettbewerb bringen und den Zugang zu Meer erleichtern.
1: Die Börsendaten von SIX. Der Swiss Market Index liegt im Moment bei 14.397 Punkten, ein Plus von 0,4%. Der Dow Jones Index in New York steigt um 1,1%. Der Euro wird zu 93,26 gehandelt, der Dollar zu 80,93. Soweit die Meldungen.
0: Roman Brogli, wo soll man, kann man, darf man, weiss gar nicht, wenn ich so frage, noch mit Gewitter rechnen?
6: Ja, zum Teil in den Alpen, da haben wir auch schon ein paar Gewitter unterwegs und dann vor allem so am Abend in der Region Freiburg und weiter im Westen, dort kann es auch noch Platzregen oder Gewitter geben und in der Nähe von diesen Gewitter kann es durchaus auch stürmische Böen geben. Ohne Gewitter ist es heute Abend einfach heiss, wir haben Temperaturen um 35 Grad.
0: SRF-Verkehrsinfo von 16.07 Uhr vor dem Gotthardtunnel Richtung Süden. 11 Kilometer Stau, etwa eine Stunde und 45 Minuten Wartezeit. Ab Erstfeld, die Einfahrt Göschenen ist gesperrt. Richtung Norden 7 Kilometer Stau, rund eine Stunde und 15 Minuten Wartezeit. Ab Quinto, die Einfahrt Arolo ist gesperrt. Das Astra empfiehlt, in beiden Richtungen via A13 San Bernardino auszuweichen. Dann weiter Stau oder Stocken in der Zentralschweiz auf der A2 Richtung Luzern zwischen Altdorf und Beckenried. In Graubünden auf der A13 Richtung Chur zwischen Rotenbrunn und Bonaduz. In der Region Zürich auf der A1 Richtung Bern wegen eines Pannenfahrzeugs zwischen Affolter und Dietikon. In der Region Basel auf der A2 Richtung Deutschland zwischen Hagnau und Wettstein und auf der A3 von Frankreich her bis Wiese.
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0: Mit rund 1280 Brunnen gehört die Stadt Zürich zu den brunnenreichsten Städten der Welt. Viele davon sind Quellwasserbrunnen und werden über ein eigenes Quellwassernetz versorgt. Das hilft speziell jetzt gerade, wenn es so heiß ist und wenn man mal im Ausland in grösseren Städten unterwegs war, dann schätzen wir das schon sehr, oder? Dass man aus unseren Brunnen meistens einfach trinken kann. Hinnig sind unsere Kollegen von Schweiz aktuell in der Stadt Zürich unterwegs und am Wasser auf der Spur. Was sie in ihrer Sommerserie «Die Schweiz hat Durst» alles vorhaben, das lassen wir her in gut 6 Minuten.
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0: Es ist wieder ein hitziger Montagnachmittag. Was trinkt ihr, wenn ihr wirklich richtig Durst habt? Es ist auch die grosse Frage. Wasser mit oder ohne? Ein grosses Bier? Alkoholfrei? Oder doch eines von diesen sehr klebrigen Süßgetränken, die zwar richtig fegen, aber gar nicht mal so gesund sind? Diesen und anderen Fragen gehen unsere Kollegen von Schweiz aktuell nach. Die Schweiz hat Durst in ihrer Sommerspezialwoche ab heute Abend. Jeden Tag gibt es ein Oberthema, das aber an zwei verschiedenen Orten von zwei Moderatoren beleuchtet wird. An einem Ort ist jeden Abend der Mario Toriani jetzt live mit mir verbunden. Mario, was trinkt ihr nicht durch die Woche? Also ich habe das ja zuerst etwas anders verstanden, was es glaube gemeint.
1: Ja und nein. Also wir füllen an beim Wasser, aber machen aus Wasser natürlich am Schluss Wein. So, das macht ein bisschen den ganzen Bogen. Oder? Und dazwischen sind wir tatsächlich dort bei den Sachen, die du jetzt gerade erwähnt hast. Bei den Süßgetränken zum Beispiel. Wie viel soll man trinken, wenn überhaupt? Aber was trinkt man zum Beispiel, wenn man sportlich sich anstrengt? Nachher gehen wir dem Trend nach, dass vor allem jüngere Gänge weniger Alkohol trinken oder ganz darauf verzichten. Das bedingt natürlich, dass zum Beispiel eine Bar sich anpasst und andere Cocktails mischt, Mocktails. Wir sind zu Thun in einer Bar, die sich auf das auch spezialisiert hat. Dann gehen wir aber auch noch weiter und wollen wissen, wie eine Firma arbeitet, die ein Cola-Getränk in der Schweiz herstellt und sich muss behaupten gegen einen Weltkonzern oder in diesem Bereich. Ja. Dann wollen wir wissen, die ganze Logistik hinter einem Festival, wenn es ums Trinken geht. Und am Schluss eben landen wir zu Twann am Bielersee im Rebberg.
0: Okay, das mit eben live an verschiedenen Orten, das habt ihr ja auch schon gemacht in anderen Sommern. Das mal treffen wir euch aber am Freitag.
1: Ja, das ist ein bisschen die Idee, oder? Die Idee, dass man am Schluss, wenn der Michi im Rebberg ist und ich in einem Weinkeller, dass man so ein bisschen das Gesellschaftliche, das der Wein wahrscheinlich behaltet, auch wenn weniger getrunken wird und die Branche zum Teil auch in einer Krise steckt, dass man sich irgendwann doch auf ein Glas trifft, in anständigen Mengen.
0: Also schauen wir noch auf den Start hin. Du bist eine Stadt mit der grössten Brunnendichte der Schweiz und alles dreht sich eben um Wasser.
1: Ich bin in Zürich, bin in einem der vielen, vielen Brunnen. Hunderte hat es in der Stadt, grössere und kleinere. Zürich ist das eben mit dem weltweit dichtesten Netz. Ich bin in Zürich bei einem Brunnen und bei einem Restaurant. Dort rede ich mit einem Wassersommelier, wie man eigentlich verschiedenes Wasser kann anders schmecken kann und warum es das eigentlich braucht, die Ausbildung in der Gastrobranche. Und der Michi, der ist ganz immer anders im Kanton Graubünden, in Passauk, bei der Mineralquelle, wo Passauker gemacht oder gefasst wird. Eine der ältesten von der Schweiz, wenn nicht gar die älteste. Und will sich dort zeigen, eben wie man sich im Mineralwassermarkt behauptet und wie eigentlich das Wasser aus dem Berg in die Flaschen kommt.
0: Die Schweiz hat durch die Sommerserie von unseren Kollegen von Schweiz aktuell heute Abend am 7. auf SRF1 im Fernsehen geht's los.

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0: Jetzt ist es gerade 16:30 und da sind kurz nach Richtung SRF 3, die kommen vom Sandro Peter.
1: In Basel hat es einen größeren Ausbruch der Krankheit Legionellose gegeben, also Ansteckungen mit Legionellen. Eine Person ist laut den Behörden gestorben, 25 mussten im Spital behandelt werden. Ursache war eine Kühlanlage auf einem Bürodach, sie wurde außer Betrieb genommen. Die Schweizer Veloverleihfirma Publibike wird nach Großbritannien verkauft. Der Investor Vision Edge One übernimmt die Mehrheit von Publibike. Das Unternehmen betreibt in der Schweiz etwas über 10'000 Leihvelos in rund 120 Städten und Gemeinden.

0: Die Schweizer Grossbank UBS muss in den USA eine Strafe von insgesamt 145 Millionen Dollar zahlen, wegen mangelnder Geldwäschereikontrollen. Verhängt haben die Bußen die US-Geldwäschereiaufsicht FinCEN und die Börsenaufsicht SEC. Beide werfen der UBS vor, verdächtige Transaktionen nicht fristgerecht gemeldet zu haben.
1: Der Druck auf Gianni Infantino nimmt täglich zu. David Lendi vom Sport. Viele Verbände sagen jetzt am Stuhl vom FIFA-Präsidenten.
2: Vor allem Kontinentalverbände UEFA und CONCACAF wollen ihn stürzen, weil sie ihm nicht mehr vertrauen, wie seine Stellungnahme von der UEFA heisst. Außerdem prüfen der Europäische Fußballverband rechtliche Schritte gegen den FIFA-Präsidenten, wie wir in den Zeitungen The Daily Telegraph und Financial Times können lesen. Die UEFA fordert vom Gianni Infantino, dass er das ganze Material im Zusammenhang mit den Investorenplänen nicht vernichtet. Und der Gesamtsieger von der Tour de France, Tadej Pogacar, macht auch bei der Vuelta mit, die in knapp 3 Wochen startet. Die Spanien-Rundfahrt ist noch die einzige grosse Rundfahrt, die der 5-fache Tour de France-Gewinner bis heute noch nicht gewonnen hat.
1: Roman Brogli, wo ist es am heissesten heute?
3: In Basel, da haben wir 37,6 Grad gemessen. Heute ist die zweithöchste Temperatur, die es dort im August überhaupt gemessen worden ist. Aber ist nicht so heiß wie letzten Donnerstag. Es gibt heute Abend an ein paar Orten noch Gewitter oder Platzregen, vor allem in den Alpen, aber auch ganz im Westen der Schweiz, vor allem in der Genfersee-Region.
1: SRF Verkehrsinfo von 16.32 Uhr vor dem Gotthardtunnel Richtung Süden. Ab Erstfeld 10 Kilometer Stau und etwa 1 Stunde und 45 Minuten Wartezeit. Die Einfahrt Göschenen ist gesperrt. Das Astra empfiehlt via A13 San Bernardino zu fahren. Dann Richtung Norden ab Quinto 5 Kilometer Stau und ca. 45 Minuten Wartezeit. Die Einfahrt Airolo ist gesperrt. Weiter Stau oder stockend in der Zentralschweiz auf der A2 Richtung Luzern zwischen Altdorf und Beckenried. In Graubünden auf der A13 Richtung Chur zwischen Rotenbrunnen und Bonaduz. In der Region Zürich auf der A1 Richtung Bern wegen eines Pannenfahrzeugs zwischen Affoltern und Dietikon und in der Region Basel auf der A2 Richtung Deutschland wegen eines Unfalls zwischen Pratteln und Hagnau.

0: SRF Verkehrsinfo von 16.39 Uhr. Auf der Nord-Süd-Achse ist der Gotthardtunnel wegen eines Pannenfahrzeugs in beiden Richtungen gesperrt.
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0: Das gibt es bei uns im Fifi. Legionelle sind Bakterien, die uns krank machen können. In der Stadt Basel haben es mehrere Personen erlebt. Sie haben mit Atemwegserkrankungen ins Spital müssen. Jemand ist sogar gestorben. Die Kolleginnen und Kollegen von Info 3 wollen ein bisschen mehr über die Legionellen erfahren und reden darum mit dem Wissenschaftsredakteur Daniel Theiss. Es geht unter anderem um die Frage, wie gefährlich Legionellen sind. Das bei uns im Fifi im Info 3.
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0: Roman Brogli, es hat 37 Grad gegeben heute. Wie lange bleibt es jetzt noch so heiß?
3: Ja, so im gleichen Ausmaß heiß wie heute bleibt es nur noch morgen, aber schon nochmal morgen. Es gibt am Nachmittag wieder 32 bis 36 Grad. Und es kühlt jetzt in der Nacht auch nicht stark ab. Wir haben ein paar Wolken, die durchziehen. Im Mittelland haben wir so Tiefstwerte im Bereich zwischen 18 und 21 Grad. Zuerst ist es morgen den Tag durch mal lang sonnig. Aber dann ziehen ein paar Wolken auf. Die kommen vor allem im Westen der Schweiz an. Also, sagen wir jetzt mal Region Bern, Basel und noch weiter im Westen. Und aus diesen Wolken kann es am Nachmittag zum Teil auch Gewitter oder Platzregen geben. Und die können auch recht kräftigen Wind bringen. Ähnlich sieht es übrigens auch heute Abend noch aus. Da kann es auch noch ein paar Gewitter geben. Einerseits in den Alpen, andererseits in Freiburg und weiter im Westen.
0: Roman, musst du schnell unterbrechen, sorry. SRF Verkehrsinfo von 16.41 Uhr. Achtung, falsch fahrendes Fahrzeug auf der A2 Gotthard. Chiasso zwischen dem Tunnel San Nicola und Chiasso kommt Ihnen ein falsch fahrendes Fahrzeug entgegen. Fahren Sie in beiden Richtungen vorsichtig und überholen Sie nicht. Ich wiederhole, Achtung, falsch fahrendes Fahrzeug auf der A2 Gotthard Chiasso zwischen dem Tunnel San Nicola und Chiasso kommt Ihnen ein falsch fahrendes Fahrzeug entgegen. Fahren Sie in beiden Richtungen vorsichtig und überholen Sie nicht.

SRF Verkehrsinfo von 16.44 Uhr. Achtung, falsch fahrendes Fahrzeug auf der A2 Gotthard Chiasso. Zwischen dem Tunnel San Nicolau und Chiasso kommt Ihnen ein falsch fahrendes Fahrzeug entgegen. Fahren Sie in beiden Richtungen vorsichtig und überholen Sie nicht.

Million Reasons. Das ist Lady Gaga und wir haben eine gute Meldung. Es ist eine Verkehrsinfo von 16.49 Uhr. Entwarnung falschfahrendes Fahrzeug auf der A2 Gotthard-Giasso zwischen dem Tunnel San Nicolao und Giasso in beiden Richtungen. Die Polizei meldet, dass auf dieser Strecke das falschfahrende Fahrzeug nicht mehr unterwegs ist.

0: Das ist SRF 3 am Montagabend, 10 vor 5 Uhr. Und es gibt Momente, in denen selbst ein Verein wie der FC Stettlen 08 Verantwortung übernehmen muss. FC Stettlen? Noch nie davon gehört. Also ich natürlich von der Gemeinde schon, weil ich dort in Nähe wohne. Du, Rosi Hörler?
1: Überhaupt nicht. Aber der FC Stettlen, kleiner Viertligaverein aus dem Raum Bern, der mischt sich hier in Weltfußball ein. Ja, das Statement hat es mir heute auf Instagram eingespielt. Sie schreibt da, nach intensiven Gesprächen und einer schonungslosen Analyse der aktuellen Situation haben wir entschieden, bis auf Weiteres keine Spieler mehr für die Nationalmannschaften abzubestellen. Diese Entscheidung richtet sich direkt an die FIFA und ihren Präsidenten Gianni Infantino.
0: Gut, ich nehme jetzt mal, da geht es um die Privatisierungspläne, die der Infantino für die WM hatte und sehr viel Gegenwind bekommen hat.
1: Genau, aber auch vom FC Stettlen. Ja. Wir wissen, welche Konsequenzen dieser Schritt für den internationalen Fußball haben könnte. Trotzdem bleiben wir standhaft.
0: Wahrscheinlich nicht ganz ernst gemeint.
1: Also ich weiß ja nicht, was für Talent habe ich im FC Stettlen geschaut.
0: Moment.
1: Ja, aber jedenfalls, der Post geht gerade recht viral.
0: Ja, darum haben wir natürlich gefunden, mit dem FC Stettlen, da müssen wir jetzt mal nachfragen, wer auf die Idee gekommen ist. Und ich habe vor der Sendung mit dem Florian Ratschei telefoniert, der beim FC Stettlen Social Media macht.
2: Die Idee ist tatsächlich von unserem Präsidenten Mabi gekommen, weil er hat mir einen Post von einem amerikanischen Fußballverein geschickt, wo etwas Ähnliches gepostet hat, wo er gemeint hat, es sei noch eine coole Idee. Und mir war per Zufall am Sonntagnachmittag ein bisschen langweilig gewesen und hat es dann direkt umgesetzt für uns. Und ja, wir haben auch nicht erwartet, dass es so grosse Wellen schlägt.
0: Also ich habe noch schnell nachgeschaut. Eure Posts haben normalerweise vielleicht so zwischen 30 und 40 Likes. Der, den ihr jetzt abgesetzt habt, hat aktuell knapp 5'000. Einfach schnell, für das in Relationen zu setzen. Die sind in dem Fall auch nicht so Fan, das sehen wir schon richtig, von Gianni Infantino und der FIFA, oder?
2: Wie sage ich das jetzt diplomatisch?
0: Du darfst schon mega undiplomatisch sein.
2: Ja, also... Wir finden einfach, der Fußball gehört den Fans und den Spielern und den kleinen Vereinen. Und es sollte ein bisschen weniger um das Business gehen und einzelne Funktionäre.
0: Ja, schön. Und der hat ja jetzt eben gesagt, hey, hört, eure Spieler stehen jetzt einfach nicht mehr zur Verfügung. Hättet ihr denn überhaupt potenzielle Spieler? Also, weißt du, können wir die Namen schon mal haben, für das vielleicht ein bisschen später, falls ihr euch entscheidet, trotzdem wieder mitzumachen?
2: Wir haben super viele gute Spieler, ja. Vom Goal, unser Nachwuchstalent, der Alle oder im Sturm der Fippo, bei uns geht es ab. Ja.
0: Also
2: aber bis jetzt hat das Telefon noch nicht geläutet.
0: Also vom Alle, vom Fippo hören wir irgendwann wieder, falls das da wieder ein bisschen normale Züge annimmt bei der FIFA oder beim Infantino. Jetzt ist es ja so ein bisschen so, es ist ja eben, die sagen, das natürlich auch, es ist sehr lustig natürlich auch gemeint, aber ein Ausschnitt aus dem Post ist ja auch, manchmal beginnt Veränderung nicht auf der grossen Bühne, sondern auf einem kleinen Fußballplatz in Stettlen. Das ist ja auch ein bisschen Wahrheit dahinter und vor allem Haltung, oder?
2: Extrem, ja. Wir sind uns natürlich bewusst, dass wir als kleiner Viertliga-Verein den Haufen erreichen können mit dem. Aber auch schon nur das Schmunzeln von den Leuten, die den Post geliked oder gelesen haben, lenkt uns schon aus.
0: Wie sieht es jetzt aus beim FC Stettlen? Wie geht es jetzt irgendwie weiter? Oder ihr schreibt ja, Fußball wird weitergehen, irgendwie. Wie wird der Publikumsadrang sein beim nächsten Spiel beim FC Stettlen? Weil ihr am 12. glaube oder 12. August spielt ihr Berner Cup, Runde 1.
2: Genau. Ja, wir hoffen natürlich auf viele Zuschauer, ja. Viele Fans. Alle sind herzlich willkommen. Und dann hoffen wir auf ein kleines Göppwunder gegen FC Lerchenfeld, ja.
0: Ja, das hoffen wir auch. Wir sind immer jetzt ein kleiner Fan vom kleinen FC Stettlen, der sich da nicht ganz ernst gemeint, aber umso grossartiger gegen FIFA-Präsident Gianni Infantino stellt.

0: Two Lovers. Und es ist kurz vor der 5. SRF-Verkehrsinfo von 16.59 Uhr. Auf der Nord-Süd-Achse ist der Gotthardtunnel in beiden Richtungen wieder offen. Jedoch Richtung Süden. Ab Erstfeld 9 Kilometer Stau und etwa eine Stunde 30 Minuten Wartezeit. Die Einfahrt Göschenen ist gesperrt. Das Astra empfiehlt, via A13 San Bernardino zu fahren. Dann Richtung Norden. Ab Quinto 5 Kilometer Stau und mindestens 45 Minuten Wartezeit. Die Einfahrt Airolo ist gesperrt. Weiter Stau oder stockend in der Region Bern auf der A1 Richtung Zürich. Wegen einer Panne zwischen Wankdorf und Schönbühl, in der Region Basel auf der A2 Richtung Deutschland wegen eines Unfalls zwischen Pratteln und Hagnau. In der Gegenrichtung ebenfalls Stau in der Zentralschweiz auf der A2 Richtung Luzern zwischen Altdorf und Beckenried, in der Region Zürich auf der A1 Richtung Bern wegen eines Pannenfahrzeugs zwischen Affoltern und Dietikon und auf dem Westring Richtung Gubristunnel Aburdorf Süd. Jetzt ist es 5 Uhr.
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2: In Basel gibt ein Legionellenausbruch zu reden. Wie gefährlich sind diese Bakterien? Dann Schweizer Feuerwehrleute kehren aus Frankreich zurück. Was haben sie dort erlebt? Und die Kriege in der Ukraine und im Iran scheinen sich auszuweiten. Wie lässt sich diese Dynamik durchbrechen? Antworten im Info 3 mit Bettina Studer. Ein Legionellenausbruch in der Stadt Basel gibt den Behörden Anlass zur Sorge. In den letzten 2 Wochen mussten 25 Personen wegen der Atemwegserkrankung ins Spital, 7 wurden auf der Intensivstation behandelt, eine Person starb. Frage nun an Wissenschaftsredaktor Daniel Theiss. Ein Todesopfer und mehr als 20 hospitalisierte Personen aufgrund von Legionellen in Basel, das lässt aufhorchen. Wie gefährlich ist diese Legionärskrankheit?
3: Nun, die Krankheit, die ist durchaus gefährlich. Also es gibt darum eben auch immer wieder Todesopfer zu beklagen, wie jetzt leider in Basel. Das Risiko für eine Ansteckung, das steigt mit zunehmendem Alter. Es gibt Krankheitsfälle in der Regel ab etwa 40 Jahren. Gefährdet sind da immungeschwächte Personen und auch Menschen, die eine beeinträchtigte Lungenfunktion haben. Dazu können auch Raucherinnen und Raucher zählen. Infizierte können eine Lungenentzündung entwickeln und es eben gibt auch diese Todesfälle leider. Wichtig ist deshalb eine gute Prävention. Man muss wissen, Legionellen, die kommen überall vor grundsätzlich, die kommen natürlich vor in Seen und Flüssen, aber in bestimmten technischen Wasserkreisläufen, da können sie sich eben stark vermehren.
2: Offenbar sind Kühlanlagen auf einem Dach die Ursache, in diesem Fall in Basel. Wo überall können Legionellen zum Problem werden?
3: Das sind eben genau solche Wasserkreisläufe, die immer wieder mal eine Weile stehen und dann auch wieder etwas Frischwasser bekommen. Das können also Duschen sein, aber zum Beispiel auch seltener benutzte Wasserleitungen. Oder eben auch Kühlanlagen, die mit Wasserverdunstung arbeiten. Dazu zählen übrigens auch Kühltürme von Kernkraftwerken. Diese kann das ebenfalls betreffen. Und anstecken kann man sich dann eben über feine Wassertröpfchen, die von solchen Anlagen herstammen oder eben auch aus einer Duschbrause. Das Trinken von kontaminiertem Wasser, das macht übrigens nicht krank. Legionellen sind kaum wegzubekommen, da sie eben auch Desinfektionsmittel recht gut überleben können. Im Haushalt, das ist noch wichtig, kann man sich aber gut behelfen. Kaltwasseranlagen sollten unter 25 Grad bleiben und ein Warmwasserboiler sollte unbedingt regelmäßig auf mindestens 60 Grad geheizt werden. Dann sterben die Legionellen.
2: Es ist jetzt schon sehr lange sehr heiß. Spielt die Hitze eine Rolle?
3: Ja, Daten zeigen, dass die Legionärskrankheit im Sommer häufiger auftritt. In den warmen Monaten können sich die Legionellen eben in solchen Wasserreservoirs und sonstigen der Außentemperatur ausgesetzten Wasserkreisläufen eben gut vermehren. Das heißt, die Hitze spielt schon eine Rolle, sie erhöht das Risiko. Ob aber jetzt die Fälle häufiger werden, das ist natürlich nicht klar. Mit wärmeren Sommern wird die Prävention aber umso wichtiger, regelmäßige Wartung von entsprechenden Anlagen etwa.
2: Live-Information von Daniel Theiss, besten Dank. Im Kampf gegen den riesigen Waldbrand in der Nähe von Bordeaux sind auch Feuerwehrleute aus der Schweiz im Einsatz. 34 von ihnen sind gestern nach einer Woche im Brandgebiet in die Schweiz zurückgekehrt. Westschweiz-Korrespondent Roman Villinger hat mit ihrem Kommandanten über den schwierigen Einsatz im Südwesten Frankreichs gesprochen.
1: Der Einsatz warten, bis das Feuer kommt. Damit habe der Einsatz im Waldbrandgebiet südlich von Bordeaux begonnen, sagt Kommandant Nicolas Schumacher.
4: On arrive là dans une circonstance qui met en bas tous les principes appris.
1: Wir sind in eine Situation gekommen, die von allem abweicht, was wir kennen. Ein gigantisches Feuer, dem nicht wir nachrennen, sondern das uns jagt. Die Aufgabe der 34 Feuerwehrleute aus den Kantonen Genf, Waadt, Neuenburg und Wallis war zunächst in zwei evakuierten Ortschaften, Wohnhäuser und wichtige Infrastruktur vor den Flammen zu schützen.
4: Il faut se dépêcher de préparer les points de défense, attendre le feu.
1: Sie hätten rasch alle strategisch wichtigen Punkte vorbereitet, auf das Feuer gewartet und dann versucht, die Flammen einzudämmen, so gut es ging. Das Feuer hatte zu diesem Zeitpunkt bereits 42.000 Hektare Pinienwald verschlungen. Der Brand sei anfangs nicht zu bändigen gewesen, sagt Schumacher. Zweimal mussten er und seine Leute vor den Flammen fliehen. Seit letzten Mittwoch sind die Brände unter Kontrolle. Die Arbeit der Feuerwehrleute ist aber noch nicht zu Ende. Sie hätten bis gestern jeden Tag rund 20 neue Brandherde gelöscht, sagt Schumacher.
4: Nous traitions une vingtaine de reprises de feu par jour. Ces reprises allaient de quelques mètres carrés à 200-300 mètres carrés.
1: Brandherde mit einer Größe von bis zu 300 Quadratmetern. Trotzdem durften die evakuierten Bewohnerinnen und Bewohner in den letzten Tagen zurück in ihre Häuser.
4: On assiste à des scènes terribles quand les gens reviennent, ne savent pas si leur maison a brûlé ou pas.
1: Sie hätten herzzerreißende Szenen erlebt. Leute, die zurückgekommen seien, ohne zu wissen, ob ihr Haus abgebrannt ist oder nicht. Die gute Nachricht: In den beiden Ortschaften, in denen die Schweizer Feuerwehrleute stationiert waren, blieben die Häuser weitgehend verschont. Der Einsatz in Frankreich sei vor allem ein Akt der Solidarität, sagt der Feuerwehrkommandant der Stadt Genf. Aber nicht nur.
4: Cette opération, c'est aussi un aguerrissement de nos personnels, c'est-à-dire de les préparer un incendie important de végétation ou de forêt en Suisse.
1: Der Einsatz sei auch eine Vorbereitung für den Kampf gegen große Waldbrände in der Schweiz.
2: Zur Schweizer Grossbank UBS. Diese muss in den USA insgesamt 145 Millionen Dollar Strafe bezahlen, Sandro Peter.
5: Und zwar wegen mangelnder Geldwäschereikontrollen. Die UBS wird dabei explizit als Wiederholungstäterin bezeichnet. Verhängt haben die Bußen die US-Geldwäschereiaufsicht FinCEN und die Börsenaufsicht SEC. Beide werfen der UBS vor, verdächtige Transaktionen nicht fristgerecht gemeldet zu haben. Und gleich noch eine Wirtschaftsmeldung. Die Schweizer Veloverleihfirma Publibike wird nach Großbritannien verkauft. Der Investor Vision Edge One übernimmt die Mehrheit von Publibike. Wie viel der britische Investor für Publibike bezahlt, ist nicht bekannt. Unter dem neuen Eigentümer wolle Publibike in die Flotte, die Dienstleistungen und in die Technologie investieren, wie es heißt. Zudem sollte das Angebot auf weitere Schweizer Städte und Gemeinden ausgeweitet werden. Publibike betreibt in der Schweiz etwas über 10'000 Leihvelos in rund 120 Städten und Gemeinden. Und noch in den Kanton Solothurn. Die abgesetzte Stadtpräsidentin von Grenchen, Susan Sali, kandidiert erneut für das Amt. Das Bundesgericht hatte ihre Wahl von 2025 wegen Fehlern bei der Stimmenauszählung annulliert. Ihr damaliger Konkurrent Patrick Grosa von der GLP verzichtet nun auf eine Kandidatur. Der erste Wahlgang für die neue Wahl des Stadtpräsidiums von Grenchen findet am 27. September statt.
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2: Weder der Krieg in der Ukraine noch jener im Iran sind isoliert. Verschiedene Mächte sind darin involviert. Zum Beispiel China, das Russland unterstützt und angeblich auch dem Iran Raketen liefern will. Außerdem hat vor kurzem eine ukrainische Rakete ein iranisches Schiff im Kaspischen Meer getroffen. All das zeigt, Kriege neigen dazu, immer größere Kreise zu ziehen, sich auszuweiten. Fredrik Steiger beschäftigt sich mit internationaler Sicherheitspolitik. Ich habe ihn gefragt, wer denn bereits in die beiden großen Konflikte involviert ist.
7: Etliche Dutzend Länder sind in einen der beiden Kriege oder in beide involviert. von Nordkorea bis Kanada, von Jemen über Kasachstan bis Südkorea und zudem vor allem fast alle europäischen Länder, welche die Ukraine unterstützen, natürlich nicht zuletzt, weil sie selber Angst haben vor russischen Angriffen, falls die Ukraine fällt. Und würde man heute auf einer Weltkarte alle Länder mit mehr oder weniger direkter Kriegsbeteiligung rot einfärben, dann wäre diese Karte inzwischen zu weiten Teilen rot. Zwar kaum in Afrika und Lateinamerika, jedoch großmehrheitlich in Europa, im Nahen Osten und in weiten Teilen Asiens.
2: Und welche Interessen führen denn dazu, dass diese Kriege sich ausweiten?
7: Hauptsächlich die Tatsache, dass die Kriegsparteien Verbündete und Unterstützung brauchen und suchen. Die Ukraine tut das bei den NATO-Ländern, also in Europa, Nordamerika, neuerdings auch in den arabischen Golfstaaten. Russland sucht Hilfe in China und Nordkorea. Von dort sollen gemäß verschiedenen Berichten neuerlich bis zu 30.000 nordkoreanische Soldaten für die Unterstützung nach Russland kommen. Aber auch bei den Rechtsaußen- und Linksaußenparteien in Europa wirbt Russland um politische Unterstützung. Und vom Iran erhielten die Russen eine große Anzahl Shahid-Drohnen. Der Iran wiederum spannt verbündete Milizen ein, die Hisbollah im Libanon, die Houthis im Jemen, und sucht zugleich Rückenstärkung in China und Russland und bekommt sie. Und so wird der Kreis der direkt oder indirekt beteiligten Länder immer grösser.
2: Wohin kann das führen?
7: Es gibt ja bereits einzelne Beobachter, die von einem neuen Weltkrieg oder zumindest von einem großen eurasischen Krieg sprechen. Die meisten tun das vorläufig nicht. Zwar steigt die Zahl der betroffenen Länder tatsächlich immer weiter, aber längst nicht alle dieser Länder sind wie damals im Ersten oder Zweiten Weltkrieg direkt Schlachtfelder oder haben Tausende von Soldaten an der Front. Aber die Gefahr wird von vielen als groß eingeschätzt, dass beide Kriege kein rasches Ende finden, noch Monate oder gar Jahre lang weitergehen.
2: Trotzdem die Frage, wie lässt sich dieser Krieg beenden?
7: Eigentlich müsste das Interesse an einem Ende steigen, wenn mehr Länder involviert sind, denn in allen Ländern ist oder fast allen Ländern ist bei nüchterner Betrachtung die Zahl der Verlierer des Krieges weitaus grösser als die Zahl der Gewinner. Das sehen allerdings die Machthaber dort nicht unbedingt immer so. Normalerweise enden Kriege entweder dadurch, dass die eine Seite siegt und die andere verliert, das ist der häufigste Fall, oder sie enden am Verhandlungstisch durch Diplomatie. Aber in den beiden aktuellen Fällen, Iran und Ukraine, zeigt sich weder für die eine oder andere Seite ein klarer Sieg oder eine klare Niederlage. Und in beiden sind die Aussichten für eine diplomatische Lösung äußerst trüb.
2: Sagt Fredrik Steiger. Letzte Woche haben Zehntausende Migrantinnen und Migranten versucht, aus Marokko in die spanische Exklave Ceuta zu kommen. Nun hat EU-Kommissionspräsidentin Ursula von der Leyen Spanien die Unterstützung der EU zugesichert im Kampf gegen die illegale Einwanderung.
5: Von der Leyen hat das in einem Brief an den spanischen Regierungschef Pedro Sanchez geschrieben. Und auch, es müsse mehr getan werden, um die Grenzen der EU an kritischen Stellen zu stärken. So könnten die Frühwarnsysteme ausgebaut und physische Barrieren errichtet werden. In der Schweiz gibt es ein neues Rindervirus. Das Institut für Virologie und Immunologie teilt mit, man habe bei kranken Kühen ein bisher unbekanntes Virus gefunden. Dieses sei ein sogenanntes Orthobunia-Virus und sei verwandt mit dem Schmallenberg-Virus, das als Rinderkrankheit seit 2012 bekannt ist. Betroffene Tiere leiden unter Fieber, Durchfall und starkem Milchrückgang. Übertragen wird der Erreger durch blutsaugende Insekten. Ähnliche Fälle wurden auch in Frankreich und Deutschland gemeldet. Ob das Virus für Menschen gefährlich ist, ist noch offen. Zu den Börsendaten von SIX. Der Swiss Market Index liegt im Moment bei 14.363 Punkten, ein Plus von 0,1%. Der Euro wird zu 93,33 gehandelt, der Dollar zu 81,11. Das Wetter. Auch morgen ist es recht sonnig. Es gibt lokale Platzregen oder Gewitter bei schwülheißen 30 bis 35 Grad.
2: Das war Info 3 mit Sandro Peter und Bettina Studer.
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0: Schön, gehen wir weiter zusammen in den Montagabend. Der Sound of Sunshine nehmen wir mit.

0: Der Montag, der 3. August, neuer Monat, neues Glück oder wie wir bei SRF 3 sagen, neues Best Talent. Payback, payback, darling, this is payback. Und sie bringt alles mit, was es eben braucht, für das unsere Musikredaktion gefunden hat, ja unbedingt wird sie das Best Talent vom August.
1: Ich bin noch wenig, ich bin 25 geworden, am 27. Juni, also vor ein paar Wochen. Fühlt sich irgendwie so ein bisschen komisch an, aber ja, 25, von Biel. Zu Biel aufgewachsen, wohne auch immer noch zu Biel und mache jetzt schon ein bisschen Musik, schreibe meine Songs selber.
0: Und auf ihrem Weg dahin hat Naveni schon einiges erlebt. Sie hat mal eine Girlgroup gehabt, die sich dann aufgelöst hat. Sie hat dann gesagt, ich verfolge meinen Traum weiter allein und mit allein meint sie allein.
1: Ich brauche einfach mehrheitliche Kontrolle, wie ich mein Zeug, wenn ich es release, wie ich es release, mit welcher Vision. Mir ist so wichtig, das Songwriting mache ich selber. Ich tue gerne noch Sachen selber produzieren oder sehr spezifisches Feedback geben. Und ich habe das Studio selber. Also ich kann alles selber aufnehmen. Ich kann mich selber engineeren. Darum, ja, just do it yourself.
0: Sie sagt von sich aber auch, sie arbeitet schon mit anderen Leuten zusammen, aber nur dann mit denen, die ihre Visionen noch unterstützen. Und wie ist es denn mit Kritik und Feedback?
1: Ja, ich hatte es, glaube ich, schon immer gehabt, auch als meine Musik, ich sage jetzt noch nicht so auf einem höheren Level war, weil auch noch ein bisschen scheisse war. Auch dann irgendwie, ich habe Feedback, also ich kann Feedback annehmen von Leuten, die ich vertraue. Aber sonst scheisse es mich einfach an, ich bin so, mach selber. Also wenn du Musik machen willst und du dein Album machen willst, mach selber dein Album. Du musst nicht mir sagen, wie ich es machen muss.
0: Okay, ja, klar ist sie. Sie weiss sehr genau, was sie will und vor allem auch, was sie nicht will. Und wir haben Freude, begleiten wir sie jetzt einen Moment beziehungsweise einen ganzen Monat durch den August und hören noch wenig hier mit Payback.

0: Remo Forer mit Falling. Wir sind unterwegs im Montagabend. 17:30 Kurznachrichten mit Sandra Peter auf SRF 3.
1: In Basel hat es einen größeren Ausbruch der Krankheit Legionellose gegeben, also Ansteckungen mit Legionellen. Eine Person ist laut den Behörden gestorben, 25 mussten im Spital behandelt werden. Ursache war eine Kühlanlage auf einem Bürodach. Sie wurde außer Betrieb genommen. In der Schweiz gibt es ein neues Rindervirus. Das Institut für Virologie und Immunologie teilt mit, man habe bei kranken Kühen ein bisher unbekanntes Virus gefunden. Betroffene Tiere leiden unter Fieber, Durchfall und starkem Milchrückgang. Übertragen wird der Erreger durch blutsaugende Insekten. Ob das Virus für Menschen gefährlich ist, ist noch offen. Die Schweizer Grossbank UBS muss in den USA eine Strafe von insgesamt 145 Millionen Dollar zahlen, wegen mangelnder Geldwäschereikontrollen. Verhängt haben die Bußen die US-Geldwäschereiaufsicht FinCEN und die Börsenaufsicht SEC. Beide werfen der UBS vor, verdächtige Transaktionen nicht fristgerecht gemeldet zu haben.
0: In knapp einer Woche hat der Mauro Lustinelli die Fürtoffi als neuer Trainer von Union Berlin, David Lendi vom Sport. Und mit dabei ist der auch ein Spieler, der

0: wir aus der Schweizer Super League bestens kennen.
1: Union Berlin hat nämlich den Emmanuel Latte-Latte verpflichtet. Vor 4 Jahren hat der Stürmer noch für den FC St. Gallen geschootet, bevor er dann für über 20 Millionen Euro aus England von Middlesbrough in die USA zu Atlanta United gewechselt ist. Nach einer enttäuschenden Saison kehrt Evora jetzt zurück auf Europa. Union Berlin lehnt ihn zuerst für eine Saison aus und könnte dann eine Kaufoption ziehen. Und mit dem Willem Köbels hat heute auch noch ein anderer ehemaliger St. Gallen-Spieler den Club gewechselt. Nach einer Saison in der Ligue 1 bei Paris FC wechselt Willem Köbels jetzt auf Italien. Der Stürmer, der letzte Saison in 24 Spielen 5 Goal geschossen hat, hat bei Lecce einen 4-Jahres-Vertrag unterschrieben.
0: Wo war es am heissesten heute, Roman Broglie? Oder jetzt geht?
2: In Basel, dort haben wir 37,6 Grad gehabt heute, aber auch sonst ist es heiss mit etwa 35 Grad im Mittelland. In den Alpen und in der Westschweiz, da gibt es heute am Abend noch ein paar Gewitter. Morgen ist es zuerst auch mal noch sonnig und es wird noch mal heiss. Am Abend kann es wieder gewittern, vor allem in der im Westen von der Schweiz.
0: Es ist eine Verkehrsinfo von 17.32 Uhr vor dem Gotthardtunnel Richtung Süden ab Erstfeld. 9 Kilometer Stau und etwa eine Stunde und 30 Minuten Wartezeit. Die Einfahrt Göschenen ist gesperrt. Das Astra empfiehlt via A13 San Bernardino zu fahren. Dann Richtung Norden ab Quinto 5 Kilometer Stau, mindestens 45 Minuten Wartezeit. Die Einfahrt Airolo ist gesperrt. Weiter Stau oder stockend in der Region Bern auf der A1 Richtung Zürich wegen eines Pannenfahrzeugs zwischen Neufeld und Schönbühl. In der Region Basel auf der A2 Richtung Luzern wegen eines defekten Lastwagens zwischen Hagnau und dem Schweizerhalle-Tunnel. In der Gegenrichtung zwischen Pratteln und Hagnau. In der Zentralschweiz auf der A2 Richtung Luzern zwischen Altdorf und Beckenried. Weiter Richtung Luzern ab Hergiswil und in der Region Zürich auf der A1 Richtung Bern wegen eines Pannenfahrzeugs zwischen Affoltern und Dietikon. Habt Sorge!
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0: Lovebox Miracle. Und wir gehen jetzt zusammen auf Italien.
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2: Ist ja für viele ein beliebtes Ferienziel, auch wegen der Strände. Aber um diese Strände gibt es sehr viele Diskussionen. Sie gehören nämlich natürlich eigentlich niemandem. Aber es gibt Leute, die mit diesen Stränden gleich Millionen verdienen. Heute sind darum an einzelnen Stränden die Bagger aufgefahren. Und über das habe ich mit der Lucia Theiler von der SRF Wirtschaftsredaktion geredet.
3: Die Küsten gehören eigentlich dem Staat. Also die Ufer müssten frei zugänglich sein. Aber es gibt recht einen Wildwuchs, angefangen von illegalen Bauten mit Eintrittsschranken zum Meer. Höhere Eintrittspreise oder teure Liegestühle, teure Sonnenschirme als Pflicht. Also am Stadtstrand von Rom sind darum heute Bagger aufgefahren. Das auf Anweisung von der Stadtverwaltung, die jetzt aufräumt mit illegalen Bodies.
2: Wie ist es denn überhaupt dazu gekommen, dass es die illegalen Bodies gibt an diesen Stränden?
3: Ja, das hat sich so über Jahre entwickelt oder Jahrzehnte fast schon. Also Gemeinden oder die Regionen verwalten eigentlich die Strände und vergeben auch Konzessionen, aber die Konzessionen sind über die Jahre teilweise gar nicht mehr ausgeschrieben worden. Die sie hatten, haben sie teilweise sogar vererbt oder weiterverkauft. Also es wäre es privat. Mhm. Und jetzt macht eben die EU auch Druck und die Konzessionen müssen neu ausgeschrieben werden.
2: Gut, aber auch die neuen Strandbadbetriebe, die könnten ja wieder eine Art so Eintrittshürde etablieren mit überteuerten Sonnenschirmen oder auch ein Essensverbot hat das Sommerschlagzeilen gemacht.
3: Ja, genau. Also in Apulien hat es grosse Diskussionen gegeben zwischen Strandbädern und der Regierung. Also die Bäder haben den Leuten verboten gehabt, dass sie Picknick mitnehmen dürfen. Sie hätten müssen bei ihnen in den Lokal essen. Ja, sie haben gesagt, ihnen gehe es auch ums Image. Es sah einfach auch nicht gut aus, wenn das
2: ja, nein, wenn jemand isst, sieht das wirklich
3: ja, weil das Picknickgelage dort und so, sei nicht gut für das Image, aber offensichtlich, oder es sind wirtschaftliche Interessen. Mhm. Die Strandbäder verdienen einfach sehr, sehr gut mit diesen Beizchen, Sonnenschirm und Liegestühlen.
2: Ganz konkret, um wie viel Geld geht es denn?
3: Ja, schätzungsweise machen all die Strandbäder zusammen etwa 15 Milliarden Euro Umsatz. Wahnsinn. Das sind Schätzungen von einem Institut. Die Bodies selber sagen, sie machen viel weniger. Und sie betonen das natürlich auch so, weil ja der Vorwurf im Raum steht, dass sie mit wenig Geld für die Lizenzen und Tiefenkosten eben sehr ein gutes Geschäft machen.
1: Yes.

0: Natascha Austin, gerade gehört auf SRF 3 und die gewaltigen Waldbrände in Frankreich, Spanien oder auch in Griechenland, die sind seit Tagen ein grosses Thema. Tausende von Menschen sind schon evakuiert worden, die Brände bedrohen ganze Städte. Das Thema, das beschäftigt hier die SRF-Community. Ein User hat uns zum Beispiel eine spannende Frage dazu geschickt. Eine, die der Manuel Haldi vom Netzwerk Faktencheck von SRF spannend gefunden hat, um ihr nachzugehen.
1: Die konkrete Anfrage von einem User war, ob das stimmen kann, dass Spanien über russische Löschhelis verfügt, die aber am Boden bleiben. Über das haben verschiedene Medien berichtet, unter anderem auch russische.
0: Der Manuel Haldi hat recherchiert. Die konkrete Frage also, hat Spanien russische Löschhelikopter? Und stimmt es, dass die am Boden bleiben?
1: Das kann man ganz kurz beantworten, das stimmt. Die interessantere Frage war aber nachher eigentlich, warum ist das überhaupt so? Also liegt es beispielsweise an den EU-Sanktionen gegen Russland? Und wie wichtig wären die russischen Löschhelikopter jetzt für die Brandbekämpfung?
0: Also komm, schauen wir die zwei Fragen zusammen an. Fangen wir mit den EU-Sanktionen an. Sind die der Grund für das Grounding?
1: Indirekt schon. Die spanische Regierung hat schon 2024 bestätigt, dass man wegen der Sanktionen kein Ersatzteil mehr beschaffen kann und dass die Wartungsarbeiten durch russische Personal nicht möglich sind. Die 8 Helikopter haben dann die Sicherheitsanforderungen irgendwann nicht mehr erfüllt und darum kein Flugerlaubnis mehr bekommen.
0: Und die zweite Frage, wenn die russischen Helis hätten können zur Brandbekämpfung eingesetzt werden, hat das einen entscheidenden Unterschied gemacht?
1: Was man muss sagen, die Helikopter gelten als besonders stabil in der Luft und können grosse Wassermengen transportieren. Von dem her also ideal für einen Löscheinsatz. Nur, in diesem Sommer haben wir außergewöhnlich viel Brände und sehr grosse Flächen, die betroffen sind. Seit Anfang des Jahres hat es 35 grosse Waldbrände in Spanien gegeben, auf einer Fläche von mehr als 172'000 Hektaren. Man hätte diese Löschhelis sicher gut können brauchen können, aber die Lösch Kapazitäten hat man so oder so nicht erreicht.
0: Also das Fazit zum Faktencheck rund um die russischen Löschhelis in Spanien?
1: Im Grundsatz stimmt es, dass die russischen Kamouflage-Löschhelikopter wegen der EU-Sanktionen nicht fliegen. In der jetzigen außergewöhnlich heftigen Waldbrandsituation in Spanien wäre aber auch das noch zu wenig gewesen.
0: Wir checken für euch Fakten. Wenn ihr auch etwas auf Social Media entdeckt, ein Foto, ein Video, Berichte, wo ihr denkt, stimmt euch jetzt das wirklich? Kann das sein? Schickt es uns auf srf.ch/faktencheck und unser Faktencheck-Team geht dann für euch nachher.

0: Nachrichten von SRF um 6 mit Sandro Peter. Fieber, Durchfall und weniger Milch. In der Schweiz wurde ein bisher unbekanntes Virus bei Rindern nachgewiesen. Gelder für die Wälder. Bundesrat Albert Rösti wehrt sich gegen Medienberichte über Maßnahmen zum Klimaschutz. Das Wetter. Auch morgen ist es recht sonnig bei schwülheißen 30 bis 35 Grad. In der Schweiz gibt es ein neues Rindervirus. In den letzten Wochen wurden den Behörden vermehrt kranke Kühe gemeldet, die an einer rätselhaften Krankheit litten. Nun haben die Behörden das verantwortliche Virus identifiziert. Roger Brändlin.
1: Das Institut für Virologie und Immunologie teilt heute mit, das Virus, das man bei den kranken Kühen gefunden habe, sei bisher unbekannt gewesen. Es handelt sich um ein sogenanntes Ortobunia-Virus der Simbo-Serogruppe. Oder anders gesagt, das neue Virus sei verwandt mit dem Schmallenberg-Virus, das als Rinderkrankheit seit 2012 bekannt ist. Betroffene Tiere leiden unter Fieber, Durchfall und starkem Milchrückgang. Die Krankheit dauert rund 2 bis 3 Wochen. Auf Anfrage heißt es beim Institut, es handle sich um kein hoch ansteckendes Virus und dieses werde auch nicht als Tierseuche gewertet und sei nicht meldepflichtig. Übertragen wird der Erreger durch blutsaugende Insekten. Ähnliche Fälle wurden in letzter Zeit auch in Frankreich und in Deutschland gemeldet. Auch da wurde inzwischen bekannt, um welches Virus es sich genau handelt. Ob das Virus für Menschen gefährlich ist, ist noch offen, nach bisherigem Stand aber eher nicht. Die zuständigen Bundesbehörden wollen informieren, sobald mehr bekannt ist.
0: Bundesrat Albert Rösti wehrt sich gegen Medienberichte, wonach er zusätzliche Gelder gestrichen haben soll, die eigentlich für die Schweizer Wälder vorgesehen waren. Es geht um Gelder, mit denen zum Beispiel hitzeresistentere Bäume gepflanzt werden sollen, wie die NZZ am Sonntag berichtet hatte. Es geht um 17,5 Millionen Franken pro Jahr. Der Bundesrat habe sich im langjährigen Schnitt, ohne die zusätzlichen Gelder, mit jährlich 115 Millionen Franken für Klimaschutzmaßnahmen engagiert, sagt Umweltminister Rösti nun gegenüber SRF. Die Zusatzgelder würden im Rahmen der Schuldenbremse gestrichen.
2: Für den Bundesrat ist der Waldschutz, auch die Erneuerung, sehr wichtig. Er wollte deshalb gleich viele Mittel wie bisher zur Verfügung stellen, hat aber den Zusatzkrediten des Parlaments nicht zugestimmt. Das Parlament ist aber frei, das in der Budgetdebatte wieder zusätzlich zu beantragen.
0: Die Budgetdebatte im Parlament findet im Dezember statt. In Basel sind in den letzten 2 Wochen 26 Menschen erkrankt. Sie haben sich mit Legionellen infiziert. Eine Person ist verstorben und 9 werden noch immer im Spital behandelt. Der wahrscheinliche Ausbruchsherd sei bekannt und beseitigt, sagt das Basler Gesundheitsdepartement. Es handelt sich um Kühlanlagen. Die Behörden legten am Freitag 2 solche Anlagen still, auf einem Dach eines Bürogebäudes in Klein-Basel. Weitere Anlagen stünden unter Beobachtung. Zur Gefährlichkeit von Legionellen sagt Wissenschaftsredaktor Daniel Theiss:
3: Für die meisten Menschen sind sie grundsätzlich nicht besonders gefährlich. Anstecken kann man sich durch das Einatmen von feinen Wassertröpfchen. Das Trinken übrigens von kontaminiertem Wasser, das macht nicht krank. Infizierte, die können eine Lungenentzündung entwickeln und es gibt eben auch Todesfälle. Wichtig ist deshalb eine gute Prävention.
0: Typisch sind Legionellen in wenig benutzten Wasserleitungen und Boileranlagen.
3: Die stäbchenförmigen Bakterien, die mögen Temperaturen zwischen 30 und 40 Grad besonders gern. Da verdoppeln sie ihre Anzahl innerhalb weniger Stunden, wenn das Nahrungsangebot stimmt. Legionellen sind kaum wegzubekommen, da sie auch Desinfektionsmittel recht gut überleben. Im Haushalt kann man sich aber sehr gut behelfen. Das Kaltwasser sollte unter 25 Grad bleiben und ein Warmwasserboiler sollte unbedingt regelmäßig auf mindestens 60 Grad geheizt werden. Dann sterben die Legionellen.
0: Sagt Wissenschaftsredaktor Daniel Theiss. 2 Wirtschaftsmeldungen. Die Schweizer Grossbank UBS muss in den USA eine Strafe von insgesamt 145 Millionen Dollar zahlen, wegen mangelnder Geldwäschereikontrollen. Verhängt haben die Bußen die US-Geldwäschereiaufsicht FinCEN und die Börsenaufsicht SEC. Beide werfen der UBS vor, verdächtige Transaktionen nicht fristgerecht gemeldet zu haben. Die Schweizer Veloverleihfirma Publibike wird nach Großbritannien verkauft. Der Investor Vision Edge One übernimmt die Mehrheit von Publibike. Publibike. Das Unternehmen betreibt in der Schweiz etwas über 10'000 Leihvelos in rund 120 Städten und Gemeinden. Und dann noch eine Meldung vom Radsport. Die dritte Etappe der Tour de France der Frauen von Genf nach Bolligny im französischen Jura hat die Norwegerin Sigrid Itterhus Haugseth gewonnen. Damit übernimmt sie auch die Spitze in der Gesamtwertung. Die Börsendaten von SIX. Der Swiss Market Index schließt bei 14.372 Punkten, ein Plus von 0,2%. Der Dow Jones Index in New York steigt um 1,1%. Der Euro wird zu 93,30 gehandelt, der Dollar zu 81,04. Soweit die Meldungen.
4: Wo gewittert es aktuell, geht Roman Brogli?
5: Über den Bergen da sind wirklich ein paar Gewitter unterwegs im Moment. Eins zum Beispiel im Toggenburg, ein anderes im Simmental. Und vor allem in den Bergen und auch in der Romandie, da kann es auch heute Abend noch mehr von diesen Gewittern geben. Morgen wird es dann so sein, dass es am Nachmittag und Abend vor allem so ein bisschen den westlichen Landesteil Gewitter kann geben. Vorher ist es nochmal lang sonnig und heiss. Es gibt am Nachmittag 30 bis 36 Grad.
4: SRF Verkehrsinfo von 18.00, 06 Vorsicht in der Region Zürich. Auf der A4 Richtung Zürich zwischen Affoltern am Albis und dem Islisberg-Tunnel besteht Gefahr durch Gegenstände auf der Fahrbahn. Vor dem Gotthardtunnel Richtung Süden ab Erstfeld 8 km Stau und rund 1,5 Stunden Wartezeit. Die Einfahrt Göschenen ist gesperrt. Als Ausweichroute dient die A13 via San Bernardino. Dann Richtung Norden ab Quinto 4 km Stau und bis zu 45 Minuten Wartezeit. Die Einfahrt Airolo ist gesperrt. Dann weiter Stau oder Stock in der Region Bern auf der A1 Richtung Zürich zwischen Neufeld und Schönbühl, in der Region Basel auf der A2 Richtung Luzern zwischen Breite und dem Schweizerhalle-Tunnel, in der Gegenrichtung zwischen Pratteln und Badischer Bahnhof und in der Region Zürich auf der A1 Richtung Bern zwischen Seebach und Dietikon.
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4: 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Seid ihr schon im Feierabend? Wir denken gerade an alle, die ihren ersten Feierabend überhaupt haben. Die rund 74'000 Lernenden, die heute ihren ersten Tag in der Ausbildung hatten. Der geht euch, geniesst ihn ganz speziell.
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0: Ich habe auch «Burn It From Within», SRF 3 Bestsellend vom letzten Monat. Da gehört im Montag abend. Lebenslang 19,90 pro Monat für das Handy-Abo? Würde ich nicht nein sagen. Und mit dem wirbt ja der Schweizer Mobilfunkanbieter Wingo schon seit Jahren. Und jetzt hält es eben doch nicht ein. Schon letztes Jahr hat Wingo den Preis aufgetan, ist bei der Kundschaft nicht so gut angekommen, verständlich. Dann sind sie wieder zurückgekrebst. Aber jetzt, ein Jahr später, geht Wingo trotzdem auf mit den Preisen, verspricht dafür mehr Leistung. Und für das sollen Kundinnen und Kunden zahlen, auch die mit einem lebenslangen Preisversprechen. Wegen dem haben sich auch Leute beim SRF Konsumentenmagazin Espresso gemeldet, wie der Stefan Wüttrich sagt.
1: Also wichtig ist noch, Wingo gehört ja zu Swisscom. Ja. Und so wirklich gehen sie nicht auf das ein, warum sich die Leute bei ihnen melden müssen. Sie sagen einfach sinngemäss, ja, das ist jetzt halt unser Angebot, das sind unsere neuen Abos und die gelten eigentlich für alle, aber wir respektieren unser Preisversprechen trotzdem.
0: Also Wingo zwingt einem quasi zum Reagieren, dass sie das dürfen, also überhaupt dürfen, das ist irgendwie umstritten, oder?
1: Es gibt jetzt nicht irgendwie ein Urteil, das würde sagen, dass das nicht geht. Mhm. Es ist einfach nicht wirklich kundenfreundlich. Also vor allem schicken sie die Info jetzt während der Sommerferien, da ist die Chance natürlich gross, dass das bei den Leuten untergeht.
0: Ja, und das SRF Konsumentenmagazin Espresso hat Wingo mit dieser Kritik konfrontiert.
1: Die Leute, die uns schreiben, die regen sich vor allem auf, wenn sie den Eindruck haben, Wingo möchte sie loswerden, eben weil sie ein Abo haben mit lebenslangem Preis. Der Punkt ist der, man kann zwar weiterhin bei diesem Preis bleiben, aber man muss selber aktiv werden. Also man muss sich bei Wingo melden, wenn man das will. Wer nichts unternimmt, bei dem stellt Wingo dann im September automatisch auf das etwas teurere Abo um.
0: Aber eben nur, wenn man sich nicht meldet bei Wingo. Darum also, falls ihr von Wingo einen lebenslangen Preis garantiert habt, meldet euch bei dem Mail, den ihr von Wingo bekommt. Dort ist eine Telefonnummer dabei. Ja, man muss wirklich anrufen auf die Telefonnummer.

0: Taylor singt sie. Jetzt ist es 6:30 Uhr. Kurznachrichten kommen von Sandra Peter auf SRF 3.
1: In Basel hat es einen größeren Ausbruch der Krankheit Legionellose gegeben, also Ansteckungen mit Legionellen. Eine Person ist laut den Behörden gestorben, 25 mussten im Spital behandelt werden. Ursache war eine Kühlanlage auf einem Bürodach. Sie wurde außer Betrieb genommen. In der Schweiz gibt es ein neues Rindervirus. Das Institut für Virologie und Immunologie teilt mit, man habe bei kranken Kühen ein bisher unbekanntes Virus gefunden. Betroffene Tiere leiden unter Fieber, Durchfall und starkem Milchrückgang. Übertragen wird der Erreger durch blutsaugende Insekten. Ob das Virus für Menschen gefährlich ist, ist noch offen. Die Schweizer Grossbank UBS muss in den USA Strafen von insgesamt 145 Millionen Dollar zahlen, wegen mangelnder Geldwäschereikontrollen. Verhängt haben die Bußen die US-Geldwäschereiaufsicht FinCEN und die Börsenaufsicht SEC. Beide werfen der UBS vor, verdächtige Transaktionen nicht fristgerecht gemeldet zu haben.
0: Bei der Tour de France der Frauen ist heute die dritte Etappe auf dem Programm gestanden. David Lendi vom Sport. Und die Gewinnerin, die ist heute allen ganz früh davon gefahren.
2: Fast 90 Kilometer vor dem Ziel hat sich die Norwegerin Ida Hüs-Haugset vom Feld verabschiedet und sie hat tatsächlich als erste ins Ziel geschafft. Eine längere, erfolgreiche Flucht hat es seit der Wiedereinführung der Tour de France der Frauen nicht mehr gegeben. Dank dem Sieg trägt die Norwegerin ab jetzt aus Maillot jaune. Die beiden Schweizerinnen Noemi Rueck und Marlene Reusser haben nach einem Drittel der Frankreich-Rundfahrt beide gut 2 Minuten Rückstand auf die aktuelle Leaderin der Tour.
0: Wo wird es morgen am heissesten, Roman Brogli?

0: eher im Osten von der Schweiz, also in der Region Zürich oder auch im Thurgau. Dort gibt es viel Sonnenschein und etwa 35 Grad. Im Westen, dort ist es morgen Nachmittag nicht mehr so sonnig, wegen dem gibt es in Freiburg etwa 30 Grad. Heute und auch morgen Abend gibt es übrigens auch punktuell Gewitter.
1: SRF Verkehrsinfo von 18.32 Uhr. Vorsicht im Aargau. Auf der A1 Richtung Zürich zwischen Mägenwil und Birfeld besteht Gefahr durch Pneuteile auf der Fahrbahn. Entwarnung dagegen in der Region Zürich. Auf der A4 Richtung Zürich zwischen Affoltern am Albis und dem Islisberg-Tunnel besteht keine Gefahr mehr durch Gegenstände auf der Fahrbahn. Dann in der Region Basel auf der A18 Richtung Delemont zwischen Muttenz und dem Rheinach-Tunnel Stau wegen eines Unfalls. Vor dem Gotthard-Tunnel Richtung Süden ab Amsteg 5 km Stau und rund 45 Minuten Wartezeit. Die Einfahrt Göschenen ist gesperrt und Richtung Norden ab Quinto 4 km Stau und bis zu 45 Minuten Wartezeit. Die Einfahrt Airolo ist gesperrt.
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0: kann vom FIFA-Präsident Gianni Infantino denken, was man will, aber da sind sich, glaube ich, alle einig gewesen. Das hat irgendwie niemand richtig gut gefunden. Die Privatisierungspläne von der WM, die eben der Gianni Infantino FIFA-Präsident hat wollen umsetzen. Die UEFA zum Beispiel, die können jetzt sogar rechtliche Schritte haben und auch der FC Städtlen macht. Ja, richtig gehört. FC Städtle, kleiner Viertligaverein aus dem Raum Bern, der auf Instagram schreibt: Nach intensiven Gesprächen und einer schonungslosen Analyse der aktuellen Situation haben wir entschieden, bis auf Weiteres keine Spieler mehr für Nationalmannschaften abzustellen. Diese Entscheidung richtet sich direkt an die FIFA und ihren Präsidenten Gianni Infantino. Natürlich auch nicht ganz so ernst gemeint. Trotzdem, der Post, der geht viral. Und darum haben wir heute mit dem Florian Ratschei telefoniert, der beim FC Städtle Social Media macht.
1: Ja, wir haben auch nicht erwartet, dass es so grosse Wellen schlägt.
0: Aktuell gut 10'000 Likes für den Post. Eine glatte Idee, aber auch eine Haltung dahinter und Kritik am Gianni Infantino.
1: Ja, also wir finden einfach, der Fußball gehört den Fans und den Spielern und den kleinen Vereinen. Und sollte ein bisschen weniger um das Business gehen und einzelne Funktionäre.
0: Also, und wenn ihr jetzt schon die ganze Zeit denkt, Entschuldigung, FC Städtle, Viertliga, Spieler für die Nationalmannschaften, hä? Also, die haben im Fall ein paar Rohdiamanten im Verein.
1: wir haben super viele gute Spieler, ja. Vom Goal, unser Nachwuchstalent, der Alle, oder im Sturm der Fippo, bei uns geht es ab, ja.
0: Also
1: aber
0: gut.
1: Jetzt hat das Telefon noch nicht geläutet.
0: Also, der Alain und der Fippe, die haben wir auf jeden Fall auf dem Radar, einfach, dass ihr es wisst. Und wer weiss, vielleicht kommt der Insta-Post vom FC Städtle bei den ganz Grossen im Fußball an. Wie schreiben sie doch so schön: Manchmal beginnt Veränderung nicht auf der grossen Bühne, sondern direkt auf einem kleinen Fußballplatz in Städtlen.
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0: Check Me Out, SRF 3, Montagabend und nach der 7. gibt es Punkt C mit der Anna Zöllig. Ich bin Jenny Herren und das ist SRF 3.
1: Die Nachrichten von SRF um 19 Uhr mit Konrad Muschk. In der Schweiz gibt es ein neues Rindervirus. In den letzten Wochen wurden den Behörden vermehrt kranke Kühe gemeldet, die an einer rätselhaften Krankheit litten. Nun haben die Behörden das verantwortliche Virus identifiziert. Roger Brändlin.
2: Das Institut für Virologie und Immunologie teilt heute mit, das Virus, das man bei den kranken Kühen gefunden habe, sei bisher unbekannt gewesen. Es handelt sich um ein sogenanntes Ordobunia-Virus der Simbo-Serogruppe. Oder anders gesagt, das neue Virus sei verwandt mit dem Schmallenberg-Virus, das als Rinderkrankheit seit 2012 bekannt ist. Betroffene Tiere leiden unter Fieber, Durchfall und starkem Milchrückgang. Die Krankheit dauert rund 2 bis 3 Wochen. Auf Anfrage heißt es beim Institut, es handle sich um kein hoch ansteckendes Virus und dieses werde auch nicht als Tierseuche gewertet und sei nicht meldepflichtig. Übertragen wird der Erreger durch blutsaugende Insekten. Ähnliche Fälle wurden in letzter Zeit auch in Frankreich und in Deutschland gemeldet. Auch da wurde inzwischen bekannt, um welches Virus es sich genau handelt. Ob das Virus für Menschen gefährlich ist, ist noch offen, nach bisherigem Stand aber eher nicht. Die zuständigen Bundesbehörden wollen informieren, sobald mehr bekannt ist.
1: Roger Brändlin. Zwei Meldungen des Nachmittags in Kürze. In Basel hat es einen größeren Ausbruch der Krankheit Legionellose gegeben, also Ansteckungen mit Legionellen. Eine Person ist laut den Behörden gestorben, 25 mussten im Spital behandelt werden. Ursache war eine Kühlanlage auf einem Bürodach, die Legionellenbakterien mit Wasserdampf in der Luft verteilte. Die Anlage wurde außer Betrieb genommen. Die Schweizer Grossbank UBS muss in den USA eine Strafe von insgesamt 125 Millionen Dollar zahlen, wegen mangelnder Geldwäschereikontrollen. Verhängt hat die Bußen die US-Geldwäschereiaufsicht FinCEN. Sie wirft der UBS vor, verdächtige Transaktionen nicht fristgerecht gemeldet zu haben. Dann noch eine Meldung vom Radsport. Die 3. Etappe der Tour de France der Frauen von Genf nach Poligny im französischen Jura hat die Norwegerin Sigurd Iterhus Haugseth gewonnen. Damit übernimmt sie auch die Spitze in der Gesamtwertung. Beste Schweizerin war heute Noemi Rueck als 5. Das Wetter, auch morgen wird es recht sonnig. Lokal gibt es Platzregen oder Gewitter bei schwülheißen 30 bis 35 Grad. Das waren Nachrichten von Radio SRF, verantwortlich Roger Brändli.
3: SRF Verkehrsinfo von 19.03 Uhr. Entwarnung im Aargau auf der A1 Richtung Zürich zwischen Mägenwil und Birfeld. Hier besteht keine Gefahr mehr durch Pneuteile auf der Fahrbahn. Im Baselbiet auf der A2 Richtung Luzern jedoch Stau ab Dietgen wegen eines Pannenfahrzeugs im Welchentunnel und vor dem Gotthardtunnel Richtung Süden ab Amsteg 4 Kilometer Stand, rund 45 Minuten Wartezeit. Die Einfahrt Göschnen ist gesperrt und Richtung Norden ab Quinto ebenfalls 4 Kilometer Stand bis zu 45 Minuten Wartezeit. Die Einfahrt Airolo ist gesperrt.
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3: Nach 2 Wochen Sommerpause ist .ch zurück. Juhui! Eure Sendung für alles rund um Schweizer Musik. Schön habt auch ihr den Weg zu uns gefunden. Und auch sehr schön ist, dass wir gerade mit so einer Angelegenheit in die neue .ch-Woche starten können. Heute ist unser SRF 3 Best Talent vom August bekannt.
5: Ich bin Naveni, ich bin 25 geworden, am 27. Juni, also vor ein paar Wochen. Fühlt sich irgendwie so ein bisschen komisch an, aber ja, 25, von Biel. Zu Biel aufgewachsen, wohne auch immer noch zu Biel. Und mache jetzt schon ein bisschen Musik, schreibe meine Songs selber. Und mein drittes Album ist draussen!
3: Naveni, wir lernen sie zusammen kennen in dieser Stunde, haben einen guten, heissen Montagabend.
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0: Heute haben wir ein neues SRF 3 Best Talent. Noveni, ihr lernt sie noch in dieser Stunde kennen. Sie da, wo wir gerade gehört haben, sie war vorletzten Monat ein Best Talent. Noemi Besa von Zielschlacht im Thurgau. Im Juni hat sie unser Gütesiegel für Schweizer Nachwuchsmusik bekommen.
1: Was mich, glaub, am meisten überrascht hat, ist, dass mir Leute mehr angesprochen haben. Und wirklich so, hey, du bist doch das Best Talent. Und ich so im Zug mit den AirPods voll verdruckt.
2: Ah, ja, stimmt. Oh mein Gott, ja.
1: Und das ist irgendwie schon schön, weil es immer wieder so einen Moment von der Realisation gegeben hat, wo ich gesagt habe, hey, das war ein mega grosses Ziel von mir, um den Titel zu bekommen. Mhm. Und das ist jetzt halt einfach passiert. Und ich glaube, hätte mir das noch irgendwie vor 5 Jahren gesagt, wäre es ja mega aus dem Häuschen gewesen. Und da bin ich irgendwie auch jetzt noch.
0: Ja, dort mal vor 5 Jahren, da wäre sie auch erst 15 gewesen. Gerade mal 20 ist sie. Und schon ziemlich erfolgreich unterwegs, auch auf den Streaming-Plattformen. Im Juni hat sie nicht zuletzt dank dem Titel SRF 3 Best Talent ordentlich Hörer und Hörerinnen dazugekommen.
1: Hey, es ist nicht so emotional, wenn man einfach nur die Zahlen anschaut, ja. Aber wenn man halt überlegt, dass hinter diesen 22'000 Leuten 22'000 Menschen sind, die einfach meine Musik blästen, ist es halt extrem emotional und dann ist es mega etwas Schönes.
0: Da sind wir froh, haben wir da ein einen Push können geben. Die Frau, die ist nämlich so etwas von talentiert. Wie es aber halt so ist, irgendwann muss man das Best Talent Krönli auch wieder eins weitergeben. Nach einem Monat ist der Spass wieder vorbei. Das Abenteuer sehe eigentlich so ziemlich genau der einzige Nachteil an dem Ganzen. Ende Juni haben wir Noemi Besa gefragt, irgendein Lowlight in diesem Monat?
1: Lowlights? Ja, ich glaube, dass halt Ende Monats Zepter wieder abgeben
0: muss. Ja, nichtsdestotrotz, die neuen Hörer und Hörerinnen und Fans, die nimmt sie mit, die bleiben. Und Teil von der SRF 3 Best Talent Familie bleibt sie selbstverständlich auch die Noemi Besa. Genauso wie der Eon Awa, der die Stabsübergabe jetzt gerade hatte. Noch letzte Woche hat er das Krönli angehört. Er war unser SRF 3 Best Talent vom Juli. Der Eon Awa von Zofingen im Aargau, bürgerlich der Timo. Und auch er hat das mit vielen neuen Hörern und Hörerinnen auf den Streaming-Plattformen gemerkt. Beziehungsweise seine Mami hat es gemerkt.
3: Meine Mami kontrolliert die Zahlen regelmässiger als ich. Timo, look. Es ist nicht so, als würde ich nicht drauf schauen. So, ich probiere mich ein bisschen nicht die ganze Zeit so obsessiv drauf zu sagen, aber ja, nein, es war natürlich schön zu sehen.
0: So, der Eon Awa letzten Freitag in seinem Best Talent Abschlussinterview. Er war gerade noch in Irland in der Ferien gewesen. Ich da im Studio moment miteinander telefoniert. Wir hören einen Song von seiner Live-Session, den er im Juli gespielt hat bei uns im Studio. Und zwar ein Cover von Michael Jacksons im Man in the Mirror. Steht dem Eon Awa wahnsinnig gut. Und nachher widmen wir uns dann ihre, wo das Krönli ab heute anhat. Ein SRF 3 Best Talent vom August, der Noveni.

so, jetzt habe ich eine kleine Überraschung für euch. Dann, wie schon erwähnt, nehme ich schon mega, mega lange Musik daheim im Homestudio auf. Und ich habe diesen Song mit 15 Mal in mein iPad eingesungen. Und darum, welcome to the stage, E.ON mit 15.

So hat es gedacht, wo der grosse Michael Jackson-Fan Eon Ava letzten Monat live gesungen hat bei uns im Studio. Die Best Talent Live Session ja fixer Bestandteil einmal, wenn wir jemandem unser Gütesiegel für Schweizer Nachwuchsmusik geben. Der Eon Ava hat bei dieser Live Session eben nicht nur eigene Musik gesungen, sondern auch Sonic von Michael Jackson. Mehr von dieser Live Session als Video auf srf3.ch. Zum Beispiel sein Track Burn It From Within, wo wir ganz viel gehört haben im Juli und auch live sehr toll. Tönt hat.

0: Und Ava, er zieht jetzt weiter, übergibt das Monatskrönli einer Nächsten. Payback, payback, darf ich vorstellen, das ist Noveni, 25 von Biel und SRF 3 Best Talent vom August.
1: Viele Leute kennen meine Musik gar nicht, obwohl ich schon sehr lange dran bin. Und schon seit 5 Jahren tue ich schon Musik aus, aber viele Leute kennen mich noch nicht und schon okay so. Darum ja, ich hoffe, Leute entdecken meine Musik und können so ein bisschen mehr fühlen.
0: Wir sind herzlich willkommen zum Fühlen also, zum ihren Sound lieben,

0: Veni, ihr Sound sehr vielfältig. Mal tönt sie so, mal so. Und alles, was sie macht, macht sie absolut selber. Noveni ist eine Do-it-yourself-Frau. Sie schreibt, sie produziert, sie organisiert. Hat bewusst kein Label im Hintergrund, das sie da unterstützt. Sie hat lieber selber die kreative Kontrolle. Dass sie jetzt im August 2026 unseren Liebling vom Monat ist, hier bei SRF 3, das bedeutet ihr viel. Und sie schnuppert schon so ein bisschen an der Vorstellung, mit dem dann vielleicht auch den Swiss Music Awards zu gewinnen nächstes Jahr. Unsere Best Talents, sie schicken wir da ja immer auch ins Rennen. Am Schluss gibt es eine Jahressiegerin oder einen Jahressieger.
1: Ja, manifestieren wir das doch jetzt. Mhm. dass das passiert. Jetzt dann. Aber jetzt, ich fühle es. Es kommt gut.
0: Ja, noch wenig. Wir hören sie mit einem Song ab ihrem neuen Album «Romanticizing the Mess». Da hat sie gerade Ende Juli rausgegeben, das Album. Das ist der Song drauf «Payback».

0: Die Mehrheit Winterthur ist ja die Vorfreude gross auf ihn. Er spielt am Donnerstag in der Steinberggasse der Musikfestwoche, eines von den vielen Gratiskonzerten am Stadtfestival, der Jewel X. Wir haben den Berner Rapper gehört mit Wollensee-Problem, einen ganz neuen Song von ihm. SRF-Verkehrsinfo von 19:31 Uhr im Baselbiet auf der A2 Richtung Luzern. Stau ab Diegten wegen eines Pannenfahrzeugs im Belchentunnel und vor dem Gotthardtunnel Richtung Norden. 4 Kilometer Stau und bis zu 45 Minuten Wartezeit ab Quinto. Die Einfahrt Airolo ist gesperrt. Mehr haben wir da nicht bei uns auf dem Bildschirm. Falls ihr unterwegs mehr seht, gerne rasch durchgehen. 0800 888 123 ist unsere gratis SRF Staumeldernummer.
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0: Am Mikrofon Anna Zöllig, einen guten Wünsche, sofern wir mögen das Nachtessen in dieser Hitze. Und sonst, einen Salat hat es noch immer da. Gebig auch für noch wenig, weil...
2: Ich koche einfach nicht so. Ich schäme mich immer, das zu sagen. Ich kann einfach nicht so kochen. Und ich weiss genau, Leute sagen, ich tue das Rezept verfolgen. Aber das ist mein Problem. Ich kann kein Rezept verfolgen. Es ist übrigens zu langweilig. Es regt mich dann so richtig auf, und dann ich freestyle und dann ist es immer nicht so. Aber wenn ich jetzt wirklich etwas kochen würde, weil manchmal tue ich schon,

0: Oh, Salat. Ich weiß es nicht kochen. Aber ich kann einen mega guten gemischten Salat machen. Und das braucht schon eine Kunst, finde ich.
1: Nabeini, sie ist 25 und von Biel, sehr sympathisch. Und unser SRF 3 Best Talent vom August. August. Sie tönt so im August. Nabeini, das ist ihr Song. Coming Home. Guten Montagabend.

0: Zugegeben, es ist zwar nur Wednesday, also Mittwoch, aber so einen schönen Song muss auch am Montag Platz haben. Das ist der neueste von Soft Loft.
1: Wednesday ist ein Song über das mit sich selber ansitzen und mit sich selber okay sein und sich nicht die ganze Zeit abhängig machen von anderen Leuten. Es geht so um den Frieden mit sich selber finden und auch den Frieden mit anderen Leuten um sich herum zu finden. Und ich glaube, wenn man so selber von tief innen irgendwie mit sich selbst zu Schlag kommt, dann kann einem auch niemand anders etwas anhaben.
0: Also, die Orina Stamm, die Sängerin von Softloft, die wir vor exakt 3 Jahren zum SRF 3 Best Talent gemacht haben, auch im August, dort mal im 2023. Jetzt, im August 2026, ist es die Noveni. Davon hören wir gerade «Emotional Wreck». Und dann verraten sie uns auch, welche Adjektive sie am besten beschreiben. Vorweg, es sind ziemlich viel. Zuerst aber der Ducky, er ist aktuell gerade in der Ferien, bin ich auf Instagram vernommen habe und dürfte sich darum dort gerade so fühlen, wie in diesem Song.
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0: vom August, die junge Musikerin von Biel. Sie gibt seit 5 Jahren Songs raus. Erst gerade Ende Juli hat sie ihr drittes Album rausgegeben. Und wenn man sie beschreiben will, dann muss man viel Adjektiv ins Maul nehmen.
1: Sehr lebhaft, ich habe mega viel Energie. Ich bin sehr emotional. mein neues Album heisst «Romanticizing the Mess». Und es geht so ein bisschen darum, dass mein ganzes Leben so ein bisschen wie ein Film ist. Und ich habe sehr emotional bin und jetzt Queen muss das irgendwie so romantisieren. Weil ja, ich bin sehr ein romantischer Mensch, würde ich sagen. Alles hat Bedeutung und eben, ich reise auch mega gerne. Ich tue mega gerne Leute kennenlernen, neue Sachen über das Leben lernen. Aber lebendig, würde ich sagen, das ist so. Mein Wort, das mich am besten beschreiben würde.
0: Eine quirlige, farbige, vielfältige Person, dunkt es mir sexy. Und sie hat selber gesagt, sie hat auch sehr eine emotionale Seite. «Emotional Wreck» heisst der Song, den wir jetzt von ihr hören.
1: Im Pre-Chorus kommt so «Just let me cry on your shoulder for a minute». Also lass mich einfach auf deiner Schulter rennen und let me just be the emotional wreck that I am. Das war so das erste Mal, als ich das wirklich rausgelegt. So, ich bin nicht immer happy, ich habe nicht immer mega viel Energie, wo ich so geworden bin. Es ist wie, ich habe mega beides, mega polar, sehr ambivalent und sehr extrem als Mensch. Einfach entweder oder.
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0: halb Britin, halb Inderin und durch und durch Bielerin. Die Naveni, die wir hier gehört haben, SRF 3, Best Talent vom August.
1: Ich liebe Bio auch. Wirklich, ich liebe es. Und eben sehr kulturreich. Ich habe auch immer reinpasst. Also ich habe nie, nicht einmal meine ganze Kindheit das Gefühl gehabt, dass ich nicht reinpasse. Und auch sehr viel Musik. Ich habe das Gefühl, das wird auch so ein bisschen gepusht, das Bio. Auch in der Schule mit den Schülerbands und auch gewisse Lehrpersonen, die das mega unterstützt haben. Sehr viel Kunst und Kultur in Bio. Ich liebe Bio.
0: Ja, wir lieben die Biel doch auch. Hat schliesslich schon andere sehr talentierte SRF 3 Best Talents von dort gegeben. Berge sind so mein Klimata, irgendwo auf der Erde fährt der Himmel an. Und außen ist noch grösser geworden, ich sage nur das. Alles klar, oder?
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0: 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Zuerst noch ein Update von unserer News-Redaktion. Das ist SRF 3.
1: Die Nachrichten von SRF um 20 Uhr mit Konrad Muschk. Bundesrat Albert Rösti wehrt sich gegen Medienberichte, wonach er Klimagelder für die Schweizer Wälder gestrichen habe. Es geht um 17,5 Millionen Franken pro Jahr. Geld, mit dem zum Beispiel hitzeresistentere Bäume gepflanzt werden sollen. Der Umweltminister sagt nun, Bundesrat und Parlament hätten entschieden, die zusätzlichen Gelder zu streichen im Rahmen der Schuldenbremse. Die 115 Millionen Franken, die seit Jahren in die Wälder investiert wurden, blieben jedoch erhalten, so Albert Rösti gegenüber SRF.
2: Für den Bundesrat ist der Waldschutz, auch die Erneuerung, sehr wichtig. Er wollte deshalb gleich viele Mittel wie bisher zur Verfügung stellen, hat aber den Zusatzkrediten des Parlaments nicht zugestimmt. Das Parlament ist aber frei, das in der Budgetdebatte wieder zusätzlich zu beantragen.
1: Die Budgetdebatte im Parlament findet im Dezember statt. Der Nachrichtendienst des Bundes, der NDB, muss ausführlicher begründen, warum er dem Verein maßvoll nicht sagt, welche Informationen er über ihn gespeichert hat. Das Bundesgericht hat eine entsprechende Beschwerde des Vereins gutgeheißen. 2022 hatte der NDB dem Verein die vollständige Auskunft über die gespeicherten Daten verweigert. Zur Begründung führte der Dienst überwiegende öffentliche Interessen und insbesondere die innere Sicherheit an. Diese Begründung war laut dem Bundesgericht zu vage. Der NDB muss nun entweder die verlangte Auskunft erteilen oder ausreichende Gründe für eine Geheimhaltung angeben. Wegen der anhaltenden Trockenheit hat der Kanton Freiburg die Schweizer Armee um Unterstützung gebeten. Rund 20 Alpen in den Freiburger Voralpen sind nicht über die Straße erreichbar. Dort geht dem Vieh das Trinkwasser aus. Die Freiburger Kantonsregierung teilt mit, die Alpen müssten rasch mit Wasser versorgt werden, sonst seien die Tiere gefährdet. Es drohten auch wirtschaftliche Einbußen für die Käsebranche. Seit knapp einer Woche fliegt eine private Helikopterfirma Wasser ein. Nun soll die Armee helfen bis Ende August. In Rumänien führt der niedrige Wasserstand der Donau zu einem drohenden Stromengpass. So musste bereits ein Reaktor eines Atomkraftwerks abgeschaltet werden, weil nicht mehr genug Wasser zur Kühlung durch die Donau fließt. Um weitere Abschaltungen zu vermeiden, hat die rumänische Armee einen Felsen gesprengt. Dessen Trümmer sollen nun an einer anderen Stelle versenkt werden, um dort den Wasserstand zu erhöhen. Weiter haben die rumänischen Autofabriken der Marken Dacia und Ford ihre Produktion für die nächsten zwei Wochen eingestellt, auf Bitten der rumänischen Regierung, um Strom zu sparen. Das Wetter. Auch morgen ist es recht sonnig, bei schwülheißen 30 bis 35 Grad. Vor allem im Westen gibt es teils Schauer oder Gewitter. Das waren Nachrichten von Radio SRF, verantwortlich Roger Brändlin.
3: SRF Verkehrsinfo von 20.03 Uhr im Baselbiet auf der A2 Richtung Luzern. Stau ab Diegten wegen eines Pannfahrzeugs im Belchentunnel. Und vor dem Gotthardtunnel Richtung Norden 3 Kilometer Stau und etwa 30 Minuten Wartezeit ab Quinto. Die Einfahrt Airolo ist gesperrt.
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5: Und mit der Zita Langenstein. Sie ist Butlerin, nennt sich Zita der Butler, ist Leiterin Ausbildung bei GastroSuisse und hat auch für die königliche Familie im Buckingham Palace gearbeitet. Ich habe sie eingeladen, auch weil ich möchte wissen, wie ist es zu dienen in einer Zeit, wo viele eher an Selbstoptimierung oder Selbstverwirklichung denken. Was ist der Unterschied auch zwischen dienen und helfen? Und warum sagt sie, dienen macht glücklich? Zita, schön bist du
6: hier. Danke vielmals für die Einladung, Judith.
5: Zita, ich hole meine Gäste hier im Radio immer am Empfang ab, biete einen Kaffee an, ein Wasser. Und heute habe ich das ja, sagen wir mal, ein bisschen bewusster gemacht, weil ich weiss, du, also meine heutige Gästin, weiss enorm viel über Umgang mit Leuten. Und die ersten Minuten sagen ja viel über einen aus. Jetzt, was beobachtest du so in diesen ersten Momenten, wenn du jemanden nicht kennst?
6: Ja, also ich nehme die Atmosphäre wahr. Ich tue auch mir fällt es zumindest auf, wenn zum Beispiel gewisse Umgangsformen vorherrschen oder zumindest da sind. Bei dir ist mir zum Beispiel aufgefallen, du hast mich zuerst reingelassen, bist nachher reingekommen, dann sind wir zur Kaffeebar gegangen, ich durfte den Kaffee wählen, zwei, drei wichtige Fragen zum Kaffee gestellt. Hat gedacht, wow, top, Radio kommt raus beim Kaffeeservice.
7: Das ist vielleicht darum, weil ich mir eben ein bisschen mehr Gedanken gemacht habe. Aber klar, du hast als Butler und als Leiterin Weiterbildung bei GastroSuisse viel mit Umgangsformen zu tun. Bei Umgangsformen denken viele an Regeln. Du sagst, es hat auch mit Haltung zu tun. Mhm. Warum ist Haltung wichtiger als perfekte Umgangsformen?
6: Weil es dann an und für sich viel einfacher ist, die Umgangsformen auch zu leben. Also Umgangsformen gibt es übrigens schon seit der Steinzeit. Schon dort hat es gewisse Hierarchien gegeben. Es war klar gewesen, wer macht was zuerst oder wer kommt zuerst zu essen über oder nicht. Und natürlich, und das ist ja auch recht, das tut sich mit der Zeit, die Zeitgeschichte auch verändern. Fakt ist, die Besten sind immer die, die das auch wollen. Und das fängt natürlich mit unserer Haltung an. Und der Ursprung, warum wir das auch wollen, ist sehr oft, wir wollen gut ankommen. Also, und das tut sich vielleicht heute schon verändern, oder? Es gibt Situationen, dort will ich gut ankommen, wenn ich ein wichtiges Gespräch habe mit einem Kunden, ich möchte vielleicht einen zusätzlichen Auftrag. Und da gibt es aber auch Situationen, dort ist mir jetzt nicht mehr so wichtig, gut anzukommen, oder ich muss es auch nicht. Das kann jetzt daheim sein, im privaten Kreis, wo dann gewisse Umgangsformen nicht kultiviert werden. Aber gerade dort, auch daheim, gibt es gewisse Regeln. Oder man nimmt sie sich ohne Aussprache. Zum Beispiel, sehr viele Familien hat ja, ist die Sitzensregel klar? Oder wenn man im Kühlschrank das Bier gehört oder eben nicht das Bier gehört und so weiter. Das ist irgendwie alles geregelt. Darum, ein Leben ohne Umgangsformen geht gar nicht.
7: Aber kann man denn Haltung lernen?
6: Ja, wenn man es will. Also, der Wille, das ist sicher der Ursprung. Wenn ich nicht will, dann sehe ich natürlich ganz viele Gründe, das nicht zu lernen. Aber wenn ich es nie gelernt habe und habe wollen, dann kann ich es zum Beispiel an anderen lernen. Ich erinnere mich beispielsweise, als ich das erste Mal in Japan war, bin ich in einer Region, wo es nur Japaner gab. Und ich wollte unbedingt in so einem Onsen baden. Und dann habe ich gedacht, aber da gibt es ja sicher auch Regeln. Ich habe noch gerne Regeln und mich gerne daran halten und mich gerne anpassen in so einem Land. Und nachher habe ich gedacht, okay, jetzt laufe ich einfach hinter einer Japanerin nachlaufen und ich mache einfach genau das Gleiche wie sie. Und sie hat es, glaube ich, nach zwei Minuten gemerkt. Dann hat sie es ganz langsam gemacht, hat immer auf mich gewartet. Wir haben nie miteinander gesprochen. Ich konnte mir die Regeln merken und ich bin jetzt also eine Meisterin im Onsenbaden in Japan.
7: Also ist das eine erstaunliche Regel gewesen, etwas völlig Überraschendes?
6: Ja, dort war mir noch nicht ganz klar gewesen, welche Seite also ich muss die Schuhe legen muss. Ob ich es jetzt gegen vorne stellen oder gegen rückwärts stellen soll. Gehe ich jetzt mit dem Badetuch rein oder ohne Badetuch etc. Das sind schon wichtige Regeln. Ja.
7: Also wirklich bis ins Detail abgeschaut?
6: Bis ins Detail.
7: Mhm. Wir reden ja in der heutigen Zeit viel über Effizienz, über Leistung, über Selbstoptimierung, sehr, sehr weniger stundlicherweise über Freundlichkeit. Du, wo das ja auch ein zentrales Thema ist in deinem Job, was sagt das, oder was hast du das Gefühl, was sagt das über unsere Gesellschaft aus?
6: Ja, zuerst möchte ich sagen, ich bin froh über die Frage, weil Freundlichkeit ist unglaublich wichtig. Es lohnt sich so sehr, freundlich zu sein. Es zahlt sich immer aus. Und ich meine, wenn jetzt mir ein Mensch begegnet, der ist freundlich, herzlich, wertschätzend, dass ich dann auch freundlich, herzlich, wertschätzend bin, das ist ja eigentlich einfach. Und ich hoffe, schon das soll man unbedingt übernehmen. Jetzt, Professionalität liegt dann natürlich dort drin, oder auch die Souveränität, dass ich auch mit einem kritischen Mensch kann freundlich sein. Also ich hatte zum Beispiel einen Kunden in meiner Butler-Tätigkeit schon viele Jahre. Der ist einfach in der Ausdrucksweise so ein Robuster. Der sagt nicht «Guten Morgen, wie geht's Ihnen?», sondern sagt «Morgen, wie geht's?». Und gerade am Anfang oder noch in jungen Jahren habe ich das irgendwie nicht einordnen. Ich dachte, warum ist er so unfreundlich? Aber wenn er fragt, wie geht's, ist das höchste Freundlichkeit. Er fragt ganz selten jemanden, weil es ihn einfach total nicht interessiert, wie es jemanden umgeht. Und wenn er auch in dieser robusten Art, und das musste ich natürlich lernen mit ihm, und darum jedes Mal, wenn er fragt, ich dachte, es geht ihm sehr gut heute, dass er mich fragt, wie es mir geht, oder? Das heisst, Freundlichkeit ist kulturell bedingt, es ist auch typologisch bedingt, es hat nicht jeder Mensch die gleiche Freundlichkeit. Und ich muss mich im anderen anpassen, an der Freundlichkeit. Und nicht die Menschen passen sich mir an. Darum haben wir dort vielleicht manchmal die kritische Frage, wer soll jetzt zuerst freundlich sein? Mhm. Und es beginnt immer bei mir selber. Und das ist vielleicht etwas, was ein bisschen vergessen gegangen worden ist. Mhm. Ich finde übrigens, wir sind in unserem Land sehr, sehr freundlich. Also da dürfen wir auch kritisch mal in andere Regionen von dieser Welt gehen. Wir haben einen sehr freundlichen Geruf in unserem Land. Nur schon Schweizerdeutsch, finde ich, gibt es so eine Herzlichkeit dann oder so und Melodie und Interpunktion.
7: Aber ja. Gleich hört man ja häufig, wir in anderen Ländern lächeln zu einem zu und wir in der Schweiz machen so einen Latsch am Morgen. Mhm. Findest du das anders?
6: Ja, eben. Ich beobachte natürlich, und wenn ich jetzt andere beobachte und mich an das halte, und ich sehe jetzt vielleicht am Montagmorgen jemanden im Tram, und der ist jetzt noch nicht ganz wach, das kann ich eigentlich nur nachvollziehen, mhm. und er ist ruhig, dann übernehme ich das. Aber wichtig wäre, dass ich dann anfange zu smilen und ihm vielleicht sagen, guten Morgen, oder wenn er aufsteht und aussteigt, sage ich, wünsche Ihnen einen schönen Tag. Mir ist übrigens gerade heute Morgen passiert. Und dann hat gerade in Stablube hat Röttu geschaut und gesagt, oh, ich Ihnen auch, danke vielmals. Mhm. Das heisst, wir können ja anfangen, wir sollten es nicht von den anderen erwarten.
7: Und also, da passiert auch so viel, oder? Also ich bin überzeugt, Freundlichkeit ist eine Entscheidung.
6: Ja, so gut. Punkt.
7: Und das können wir jeden Tag neu entscheiden?
6: Ja, absolut. In der Familie, im Umfeld, überall. Mhm. Ja.
7: Und gleich, wenn man freundlich ist, habe ich das Gefühl, wird man manchmal auch ein bisschen naiv wahrgenommen. Also es ist so ganz nah.
6: Mhm. Ja, wäre mir jetzt noch nie begegnet. Das kann ja sein. Naiv hat ja etwas sehr Ehrliches. Also insofern freut ich mich, wenn ich dann mit meinen gut 60 noch mal als naiv gilt.
7: Zita, wenn man dir zulässt, dann spürt man natürlich die Leidenschaft bei diesen Themen. Du hast schon als 6-jähriges Bauernmädchen im Kanton Nidwalden gewusst, dass du möchtest Butler werden, du möchtest dienen. Wie hast du das als Kind gespürt?
6: Sicherlich der Ursprung war, dass ich meine Eltern, oder? Wir waren 80 daheim, also 6 Kinder, die Eltern. Dann haben wir für 8 Personen aufgedeckt und die Mutter hat immer gesagt, entweder tust du für 9 oder 10 oder 12 aufdecken. Und das heisst, unsere Eltern haben immer jemanden eingeladen. Immer. Und die haben dann auch den schönen Teller. Also da hätte kein Hick dürfen haben.
7: Sonntagsgeschirr.
6: Genau, Sonntagsgeschirr. Und die schöneren Plätze am Tisch und so weiter haben die bekommen. Und die durfte ich dann so ein bisschen bedienen. Also ich durfte das Wasser oder den Sirup bringen oder das Bier oder was es dann auch gegeben hat. Und ich habe sehr schöne Rückmeldungen bekommen. Und alle zusammen haben immer gesagt, oh, du machst denn das herzig und das ist dir schön. Und ich glaube, das hat mich sicher bestärkt drin. Ich habe daheim natürlich gearbeitet, die Sachen kennt, den Haushalt geleitet. Das hat mich bestärkt. Und Kombination vor allem war es dann gewesen. Und meine Mutter hat immer noch gekocht. Sie war eine sehr gute Köchin gewesen. Und hat immer gesagt, es war eine Jahrgängerin von der Queen. Also meine Mutter ist natürlich schon länger gestorben. Und hat gesagt, oh, das würde sie so, ihr so gefallen, wenn sie mal der Queen dürfte ein Abendessen kochen, dann käme die mal etwas Anständiges über, so als Nidwaldner Bauernfrau. Und das ist natürlich nie dazu gekommen, aber die Königsfamilie und die Queen ist immer so ein bisschen mitgelaufen in unserem Bauernhof. Und so hat sich das ergeben. Eines Tages habe ich gesagt, ich möchte Butler werden, weil die Mutter gesagt hat, sie würde gerne neben im Palast mal kochen. Dann hat sie gesagt, ich gehe den Deko servieren. Dann hat sie gesagt, dann musst halt du Butler werden. Dann hat sie gesagt, okay, dann werde ich Butler.
7: Hat sie das noch erleben dürfen, dass das wirklich dann passiert ist?
6: Nein, physisch nicht, aber sicher in der geistigen Welt ist sie da mit mir und hat Freude. Da bin ich ganz sicher, ja.
7: Aber Zita ist ja der Name an und für sich, hat doch auch schon etwas Königliches.
6: Ja, also man muss ja sagen, die heilige Zita ist ja die Patronin der Dienstboten und Hausangestellten. Also Nomen est Omen, das habe ich aber auch erst viel später mitbekommen. Mhm. Ja, also meine Mutter ist dann wirklich so ein bisschen, heute würde man sagen, eine Royalistin gewesen. Aus Kaiserhaus von Österreich ist ihr sehr am Herz gelegen. Sie hat alles darüber gelesen. Und die letzte Kaiserin, die ja dann im Exil war bei uns in der Schweiz, die hat Zita geheissen. Und wegen ihr heisse ich auch Zita.
7: Hey, das geht alles wieder auf. Und du nennst dich bewusst Butler, nicht Butleress oder Butlerin.
6: Mhm, das ist richtig, ja.
7: Wegen?
8: Ja, ich war ja die erste Frau in England, die die Butlerschule gemacht hat. Mhm. Und man ist jetzt mit dem Dokument und mit der Registration noch nicht so weit gewesen, dass man die weibliche Bezeichnung eingesetzt hat. Darum habe ich am Abschluss die Bezeichnung bekommen, Zita, der Butler. Mhm. Und darum nenne ich mich auch so. Mhm. Es ist auch so ein bisschen ein Kodex, oder wir in der Rolle des Bediensteten. Das ist nicht unser Anliegen, dass sie uns jetzt richtig benennen. Wir klären gewisse Regeln, zum Beispiel im Privathaushalt. Das kennen sicher alle Zuhörerinnen und Zuhörer, die auch einen Butler haben. Bedienstete spricht man per se an und mit dem Vornamen. Und darum tut man mich Zeit ansprechen. Und wenn man jetzt mich vorstellt, auch die Familie, die ich da immer noch begleite in Zürich, die können mich auch immer vorstellen und sagen, das ist Zita, sie ist unser Butler. Mhm. Also auch so die sachliche Form.
7: Hast du das Gefühl, dass viele, die uns zulassen, einen Butler haben?
8: Oh ja, also...
7: Täuscht das, weil ich habe das Gefühl, wer hat schon einen Butler?
8: Ja, also ich sehe in sehr vielen Privathaushalten. Mhm. Erstens leite ich immer noch einen. Ich mache in vielen Privathaushalten so kleine Events und hin und wieder mache ich auch ein Coaching, wenn jetzt ein Privathaushalt sich mal so ein bisschen neu orientieren, dann mache ich so ein bisschen eine Planung, was man wenn muss, reinigen etc., wie ob man Events durchführen und so weiter. Nein, also auf jeden Fall. Und es hat viel zu wenig für den Bedarf der Schweiz. Also das ist schon unser Land. Oder so Regionen wie jetzt gerade in Zürich oder Regionen Gstaad, St. Moritz, Westschweiz, Montreux, Genf. Das ist natürlich das Mekka. Da habe ich ganz viele Kollegen.
7: Ich möchte nochmal zurück. In Kindheit hat dort das schon angefangen mit dem Dienen macht glücklich?
8: Ja, auf jeden Fall. Das ist sicher etwas, was bei mir geprägt hat. Also, und ich erinnere mich auch, als ich dann die erste Lehre gemacht habe. Also, es hat ja keine Ausbildung gegeben, sondern ich bin dann, es war ja logisch, dass ich ins Gastgewerbe bin und Berufslehre gemacht habe. Und als ich in die erste Lehre bin, hat mein Vater noch gesagt, du Mädchen, gell? Und wenn dann der Chef etwas sagt, du machst dir das. Also nicht gerade als Drohung, aber mit einer klaren Strenge. Und ich bin natürlich, wenn der Chef etwas gesagt hat, habe ich das gemacht. Oder wenn die Chefin etwas gesagt hat, habe ich das gemacht. Und das ist schon etwas, was bringt. Und wenn dann der Chef eben auch sagt, sehr gut gemacht, danke vielmals. Und dann, wenn man mehr Verantwortung bekommt, mehr Kompetenzen, ich bin jetzt sicher diejenige, wo das liebt. Und das ist bei mir fast beim ganzen Leben so gewesen. Meistens habe ich einfach angefangen, habe immer mehr Verantwortung und Kompetenzen bekommen. Und ich schätze das heute noch, das muss ich sagen. Mhm. Und das ist ein Bereich, wo ich finde, mit dem sollten wir noch viel mehr arbeiten. Die Wertschätzung den Leuten gegenüber, gerade jetzt im Arbeitsumfeld, nicht das Selbstverständliche, dass sie auch sagen, die und die Verantwortung gehört dir. Manchmal sehen es nämlich die Leute gar nicht, dass sie eine grosse Verantwortung haben. Das finde ich einen ganz wichtigen Teil.
7: Also was hast du das Gefühl, was verstehen wir vielleicht auch falsch unter dem Begriff «dienen»?
8: Ich glaube, ein Missverständnis, es ist ja auch ein Wort, das es nur in der deutschen Sprache gibt. Mhm. In allen anderen Sprachen ist Service, Servi, Servizio, wo wir auch haben, der Service. Das Dienen geht ja darüber hinaus. Das heisst, das ist das Vorausdenken. Das heisst, ich sehe jetzt, dass mein Auftraggeber heute Abend eine Einladung hat. Ich warte nicht, bis er mir den Auftrag gibt, bitte den Smoking parat machen, die Schuhe putzen und so weiter. Sondern ich überlege, was ist für eine Einladung? Ich überlege, was könnte er anlegen? Ich überlege, welches sind seine Lieblingshemd? Und du dann klären, sind die auch parat? Allenfalls tue ich sie sogar schon parat legen. Und die Schuhe kontrolliere ich noch. Meistens sind das Schuhe, wenn sie jetzt in die Oper gehen, die jetzt auch nicht jeden Tag angelegt werden. Also gehe ich kontrollieren, ob die parat sind, lege sie vielleicht auch noch schnell führen. Und das ist es Dienen, das Vorausdenken. Mhm. Und wenn man das im Griff hat, kommt man so, das wird so appreciated, so geschätzt von jedem Auftraggeber. Aber bei einem Auftraggeber ist das vielleicht ein Blickkontakt, wo er mir berührt anschaut, ohne etwas zu sagen. Eine andere Auftraggeberin sagt, wow, Zita, Sie haben da alles gedacht, danke vielmals. Und das muss man erkennen, weil jeder Mensch reagiert auf eine Art von der Dankbarkeit. Und das ist lohnenswert. Ich mache es ganz sicher hauptsächlich wegen dem. Ich komme so viele schöne Feedbacks über, so viele auch Rückmeldungen von der Kenntnis, von meiner Fachkompetenz. Mhm.
7: Aber wenn du jetzt so redest, über das Dienen, das so wie du es jetzt erklärst, das Vorausdenken, Mitdenken, mhm. ist ja etwas, was wir eigentlich fast jedem Beruf machen, nicht ja, nur als Butler.
8: Unbedingt. Genau, also da sprichst du mir natürlich total aus dem Herz. Also bei meinem Beruf ist es irgendwie logisch. Mhm. Oder? Der Butler ist ja auch in der deutschen Bezeichnung ist es der Diener, die Dienerin. Und somit ist es ja wohl klar, dass wir das professionell machen. Ich glaube aber auf jeden Fall nicht, dass es einen Beruf gibt, wo man nicht dient. Also Schweizer Fernsehen dient natürlich der Schweiz. Jedem einzelnen Hörer, Hörerin, gehe ich ins Spital, treffe ich eine Pflegefachperson, die dient mir, dass ich sehr schnell klar ist, welche Vorbereitungen gemacht werden müssen. Sie dient aber auch im Arzt. Mhm. Und wenn der Arzt richtig gut ist, erkennt er das, dass das eine Top-Dienstleistung ist. Und wenn er noch besser ist, dann dient er nämlich auch der Pflegefachperson, damit sie noch einen besseren Job machen kann. Mhm. Das bin ich auf jeden Fall ganz klar sicher.
7: Was ist denn der Unterschied zwischen dienen und helfen?
8: Das Helfen ist vielleicht sehr nahe. Das Helfen, ich will das gar nicht gross unterscheiden. Ich glaube auch, dass wir jetzt im Privathaushalt sind, um die Familie zu unterstützen, weil sie einfach definitiv keine Zeit mehr haben. Alle zusammen sind beruflich dermassen eingebunden, dass sie für verschiedenste Sachen keine Zeit haben. Und das gibt ja auch, wenn man jetzt kein Personal in physischer Form hat daheim, so hat man es vielleicht schon in elektronischer Form. Man hat vielleicht einen Staubsaugerroboter, den ich übrigens sehr schätze, wo der Boden schon reinigt. Ich kann sogar die Waschmaschine programmieren heutzutage. Also das gibt ganz viele Diener, die jetzt noch nicht so in physischer Form da sind.
7: Wenn ich dir zulasse, eben du machst das auch für das Feedback, das du sagst, das, ja. das erfüllt dich sehr. Wie ist es denn umgekehrt? Lass du dich gerne bedienen?
8: Ja, also dort gibt es schon so zwei Einheiten. Ich merke zum Beispiel, dass ich mindestens einen Tag in der Woche brauche, wo ich total allein bin. Also nur für mich. Wo ich keine Fragen habe, wo ich kaum ein Telefon mache, wo ich vielleicht E-Mails noch beantworte. Aber die 24 Stunden oder wie viel es denn sind, die gehören nur mir. Also für Menschen arbeiten ist definitiv anspruchsvoll. Im direkten Kontakt. Und wenn mir jetzt der Mensch sagt, das kann jetzt eben eine Pflegefachperson sein oder jemand, der in der Gastronomie im Service arbeitet und sagt, du jetzt habe ich das 10 Jahre lang gemacht und es ist so anspruchsvoll mit Menschen, dann bestätige ich die alle. Also für Menschen arbeiten, jede Stunde, das nimmt Kraft. Da reichen dann die positiven Feedbacks allein nicht. Mhm. Und diesen Energiehaushalt, da muss man definitiv lenken und leiten. Und da sind wir selber verantwortlich.
7: Hast du das gelernt mit den Jahren, Tag frei? Oder wie ist das gekommen? Also der Tag, wo du dich wirklich, so wie es klingt, richtig zurückziehst. Und
8: total.
7: Auch, das ist ja manchmal schwierig, oder? Das Private und das Geschäftliche zu trennen. Aber das machst du, so wie ich es jetzt verstehe, knallhart.
8: Ja, knallhart. Ich tue mir das wirklich einteilen. Da könnte jetzt ein wahnsinnig toller Auftrag sein, wo jetzt vielleicht vor 10 Jahren hätte ich gesagt, ja, dann nehme ich noch auf jeden Fall. Das würde ich heute nicht machen. Wirklich nicht. Weil ich brauche diese Regeneration. Das kann mit meinem Alter zu tun haben. Das ist definitiv. Wenn ich aber zurückschaue, merke ich auch, dass ich in jungen Jahren das hatte. Ich habe wahrscheinlich 2 Tage frei gehabt, in den meisten Fällen, pro Woche. Und dass ich immer einen Tag für mich allein genommen habe. Oder dann mit den ganz, ganz Nächsten, aber eigentlich meistens für mich allein.
7: Eben so mit der Energie tanken, weil das kostet ja schon viel. Eben wie du sagst, du hast ja so unterschiedliche Menschen auf der anderen Seite.
8: Ja.
7: Und es ist bei dir wahrscheinlich ein bisschen ähnlich wie bei mir. Es interessiert niemand draussen, wie es mir geht. Das ist ja richtig, das ist ja mein Job. Oder eben vor allem mit Sardinen beim Dienen.
8: Ja.
7: Ist das einfach, mit dem umzugehen für dich?
8: Nein, das ist gar nicht einfach. Und es kommt ja auch, oder? Früher war es auch noch klarer gewesen, dass es zwar Regeln gegeben hat für uns als Bedienstete, egal in welcher Branche. Zum Beispiel, dass man auch Danke sagt, wenn ich jetzt einen Teller bringe, dass man einen klaren Auftrag gibt, dass ich es verstehe, unabhängig von der Sprache. Und die Regeln vom Kunden, die haben sich sehr verschwommen. Heute meinen die Kunden, also ein Patient ist ein Kunde, ein Klient von einem Rechtsanwalt ist ein Kunde, ein Zuhörer hier jetzt ist ein Kunde. Die haben das Gefühl, sie dürfen alles.
7: Der Kunde ist König.
8: Der Kunde ist König. Es gibt ja auch das schöne Zitat, der Kunde ist König, wenn er sich wie ein König benimmt. Dort müssen wir dann noch schnell klären, wie die Regeln sind. Und sobald ein Mensch wahrscheinlich die Regeln von einem König kennt, dann will er gar nicht mehr König sein.
7: Sag mal schnell, warum meinst du?
8: weil das sehr anspruchsvoll ist. Die Könige haben ganz viele Regeln, wie sie zum Beispiel mit den Mitarbeitern umgehen. Das ist eine hohe Wertschätzung, sehr hoher Respekt. Jetzt nur zum Sagen, oder? Der King Charles, der weiss von den 250 Leuten, die rund um ihn arbeiten, für die Firma, jedem den Namen. Und zwar nicht zufällig, es wird ihm nicht eingeflüstert, das weiss er einfach. Und nur schon dort hört es ja zum Teil auch bei den kleinen Unternehmungen auf, oder?
7: Du, aber wie macht er das 250?
8: Ja, also erstens mal, das ist sicher der Vorteil, es sind natürlich sehr viele, der Grossteil, langjährig. Mhm. Das sind nicht der Wechsel, den wir heute zum Beispiel jetzt in einer Branche wie Gastronomie, Hotellerie haben. Wir haben immer noch die Kultur vom Wechsel. Also ein mehrmaliger Wechsel in der Arbeitskarriere ist dort eher ein Kompetenzzeichen von positiv und nicht kritisch. Das wäre jetzt bei der Royal Family ein bisschen anders. Mhm. Ja. Aber zurückkommen zu den Kunden, das finde ich schon auch etwas. Ich habe letzten Sommer wirklich ein remarkable Beispiel erlebt. Es sind die ersten Frühlingstage, die Sommerterrassen sind aufgegangen. Es war wunderschön gewesen. Überall natürlich ausbucht. Ein Stammkunde geht in ein Restaurant, geht sofort an einen Tisch, den er gerne hat, sitzt dann. Ein Kellner geht auf ihn zu und sagt, «Grüezi, Herr Müller, sage ich jetzt. Mhm. Schön, dass Sie da sind, ich war nämlich ein Stammgast gewesen. Der Tisch ist heute reserviert. Darf ich Ihnen einen anderen zeigen?» Dann, «Nein, ich habe immer den Tisch.» Und der Kellner hat ausgezeichnet reagiert und gesagt, ja, sie haben sehr oft den Tisch. Der Tisch gehört aber immer uns. Und wir haben ihn heute an einem Ehepaar in einem anderen vergeben. Ich habe ihnen aber einen ganz schönen Tisch. Und hat dann den Wechsel vorgenommen. Und das ist jetzt zum Beispiel so ein typisches Verhalten, oder? Dass ein Gast tatsächlich meint, er könnte jetzt, weil er ein paar Mal dort der Gast war, das einfach so kann übernehmen. Und da gibt es auch Regeln. Auch ein Stammgast geht natürlich eigentlich an Empfang. Das heißt, ich habe reserviert für Müller. Und dann tut man ihn an. Und natürlich kann er dann sagen, oh, ich hätte jetzt noch gerne den Tisch vorne dran gehabt. Und dann sagt der Kellner vielleicht sogar, ich tue das gerne berücksichtigen beim nächsten Mal. Und vielleicht gibt es ja tatsächlich noch die Möglichkeit für einen Wechsel, dass er jetzt gleich den Tisch überkommt. Aber das ist nicht immer möglich. Ja. Und diese Regeln, das Vertrauen für, auf den Kellner und das System im Restaurant, das wünsche ich mir wieder vermehrt. Wir bashen dann gerade, die stimmen nicht und die machen nicht, ich bin ja der König, ich bin ja der, der zahlt. Ja, es ist Kombination von allen, die zahlt. Und die Freundlichkeit lebt immer mit dem Geben und mit dem Nehmen. Es ist ein Zusammenspiel.
7: Also der Gast ist König, aber es ist eigentlich ein Miteinander, oder? Ja, nur dann funktioniert
8: es. Genau. Ja, das tut mir etwas ganz Wichtiges. Oder auch in einem Zug. Jetzt zum Beispiel, wenn der Kontrolleur kommt und mein Ticket kontrolliert und ich bin jetzt gerade ein bisschen hektisch erst angesessen. Der sagt, grüezi, darf ich das Ticket? Sie sind ja so freundlich, ich finde unsere ÖSBB-Menschen so unglaublich freundlich. Auch er, wenn ich jetzt kein Ticket habe und er muss jetzt mir allenfalls eine Strafe geben, sorry, das ist mein Problem und nicht im Kontrolleur sein Problem. Und sie sind ja dennoch sehr wertschätzend, es tut mir leid, aber ich muss ihnen jetzt leider den Betrag von, ich weiss auch nicht wie viel, belasten.

0: Beispiel nehmen. Auch wenn ich ein Kompliment gebe. Und ich sage jetzt jemandem, du Fritz, du hast das grossartig gemacht, danke vielmals. Oder Sie, Herr Müller, Sie sind immer so freundlich mit uns. Und er zulässt und sagt, danke vielmals, das freut mich sehr. Dann kommt sogar ein Kompliment, viel höhere Wertung über. Und dann gibt es natürlich schon Reklamationen und das ist natürlich auch wichtig. Oder Kritik. Und dass ich jetzt, wenn ich jetzt die Busse bekomme, gesagt habe, das enttäuscht mich jetzt schon sehr, weil jetzt bin ich 3 Minuten zu spät reingekommen und es hat mir wirklich nicht gelenkt und ich bin, wenn Sie die Schwarzlisten anschauen, noch nie drauf gewesen.
1: Verstehe ich auch, oder?
0: Ja, völlig. Und dass dann der Kontrolleur sagt, ich verstehe Sie total und glauben Sie mir, ich verstehe Ihren Ärger. Punkt. Also, dass das Verständnis sichergestellt wird. Mhm. Und doch ist es meine Aufgabe, da diese Konsequenz durchzusetzen. Und glauben Sie mir, das ist mir auch nicht die grösste Freude.
1: In dem Zusammenhang, ja, du sagst, Reklamationen sind ein Fest.
0: Ja.
1: Also ich muss ehrlich sagen, ich schreibe natürlich auch, wenn eine kritische Bemerkung kommt, danke vielmals für das kritische Mail, aber insgeheim, die meisten fuchsen einem ja dann gleich ein bisschen.
0: Genau.
1: Also wenn es eine Kritik ist, wo man etwas damit anfangen kann, ja. Mhm. Aber du hast vorher gesagt, gerade online und überall, es gibt ja manchmal schon Reklamationen, wo du findest, so, ja, also, das ist wirklich kein Fest.
0: Genau, richtig. Ja, es gibt ja die Reklamationen. Dort sage ich zum Beispiel, wo ich jetzt auch nicht viel anfangen damit, dort sage ich danke, dass Sie geschrieben haben oder danke für die Rückmeldung, ich nehme das so entgegen. Punkt. Was ich dann damit mache, ist ja dann meine Sache, immer.
1: Aber warum findest du gleich, es ist ein Fest oder es ist Reklamation, ja, ist etwas, was uns weiterbringt?
0: Da gibt es ganz mehrere Gründe. Wenn man jetzt zum Beispiel 10 Kunden, egal welche, in welcher Branche, fragt, die eine Kritik abgegeben haben, das kann etwas ganz Kleines sein, aber auch etwas ganz Grosses. Und die 10 Kunden haben jetzt also eine Rückmeldung gegeben. Jetzt hat man das können bearbeiten, nicht zur Begeisterung von diesen Kunden, aber immerhin zur Zufriedenheit. Sie sagen, okay, es ist jetzt erledigt für uns. Das ist so eine Basiszufriedenheit. Also nicht super, aber okay. Wenn man jetzt die 10 nachher noch fragt, kommen wir wieder zurück zu uns ins Restaurant oder bleibt der Kunde bei uns, bei der SBB oder dann gleich noch bei uns zuhören, beim Radio oder solche Sachen, dann sagen 10 von 10 ja auf jeden Fall. Mhm. Wenn ich jetzt aber 10 Kunden wähle, die haben nie Reklamation, die sind immer zufrieden. Immer wenn man sie fragt, sagt, nein, ist super, danke vielmals. Wenn ich von diesen 10 frage, dann sagen 9 ja, doch, glaub schon. Und einer sagt, ja, weiss es nicht, wahrscheinlich nicht. Obwohl er zufrieden ist. Mhm. Also es lohnt sich. Das heisst, wenn man reklamiert, und das könnte man auch noch ein bisschen analysieren, oder? Wenn man reklamiert oder wenn man eine Kritik gibt, man bleibt natürlich tatsächlich in Erinnerung. Man kommt viel mehr Aufmerksamkeit über. Und ich glaube, gerade im Thema Aufmerksamkeit liegt auch der Kern, dass in der ganzen Schweiz die Reklamationen steigen, überall in Branchen. Dass wir alle zusammen das Bedürfnis haben, unsere Befindlichkeit zu beschreiben, zu erklären oder was auch immer, wenn es uns gerade nicht gut geht oder wenn etwas nicht geklappt hat. Das ist sehr spannend.
1: Ich habe das auch schon erlebt, nämlich, dass ich schon mehrere Mal angerufen habe, wenn eine Kritik gekommen ist, also wenn eine Nummer drauf ist, eine Telefonnummer. Und das ist verblüffend gewesen. Das ist so nach einem gutes Gespräch wurde und ich glaube auch, die bleiben dann einem treu oder verstehen die Gegenseite und mag mich erinnern, das erste war, was, sie läutet mir an oder du läutest mir an. Das hat sich für mich extrem gelohnt, das zu machen, weil ich dann wirklich noch in tiefer verstanden habe, um was geht's wirklich und dann hat man so gemerkt, gar nicht richtig zugelassen oder ja, das stimmt, man kann es auch so verstehen.
0: Ja. Ich meine, das ist jetzt, was du gesagt hast. Ich hoffe, es haben alle ganz gut zugelassen. Das ist nämlich Magie, wenn man das macht. Also man kommt eine Reklamation über. Rein von der Formulierung denkt man, es ist ein bisschen komplex oder da möchte ich noch etwas dazu sagen. Dass man dann anruft, also in 99,99% hat man so viele positive Rückmeldungen. Ich würde nie eine Reklamation ausschließlich beantworten per E-Mail. Und dann noch, weiss ich was, 20 Zeilen und so. Mhm. Und man ist vielleicht 1,5 Stunden dran, sofort das Telefon in die Hand, dort anzuläuten und das zu klären. Und man ist, wie es du so schön beschrieben hast, also die sind total beseelt.
1: Mhm. Also gegenseitig, ich bin auch beseelt.
0: Ja, genau. Und man hofft, hoffentlich schreibt gerade noch einmal einen. So einen.
1: Braucht einfach Zeit, gell?
0: Ja,
1: das braucht ist Zeit und Aufwand.
0: Und Zeit ist ja das Fährste, was wir haben. Weil wir haben alle genau gleich, jeden Tag 24. Egal, ob ich King Charles bin oder der Butler Zita, wir haben beide 24 Stunden. Was wir damit anfangen, überlassen wir uns selber. Und du hast das da dafür genutzt, das ist grossartig.
1: Zita, wenn man Butler gehört, dann sehen doch viele,

0: so einen Schwarz-Weiß-Film vor sich und jemand steht mit dem Tablar im Ecke, sagt nichts, nickt, wenn er oder sie um etwas beten wird. Wie falsch ist das Bild?
1: Es ist gar nicht so falsch, jawohl, weil wir reden sehr wenig. Also wenn ich jetzt in einem Privathaushalt bin, in meiner Butler-Tätigkeit, dort ist nicht der Wunsch, die ganze Zeit zu reden. Die Regel ist, dass wir am Morgen, wenn jetzt beispielsweise die Familie zum Frühstück kommt, dann begrüßen wir natürlich die Familie, wenn immer möglich, mit Namen. Manchmal passt es nicht, weil sie miteinander diskutieren, aber dann wird geredet. Allenfalls gibt es am Morgen auch Spezialaufträge, aber sonst läuft das Programm wie geplant. Denn am Tag, auch wenn Familienmitglieder im Privathaushalt sind, reden wir gar nicht. Wir planen auch so unsere Arbeit, dass wir den Familienmitgliedern nicht begegnen. Und von dort her kommt auch der Begriff «die guten Geister». Das heisst, wir sind im Haus, wie Geister erledigen wir alle Aufgaben. Es ist ganz, wenn möglich, leislich. So wenig wie möglich sollten wir auffallen. Und dann irgendwann in der letzten Zeitpunkt, wenn ich denke, jetzt tue ich mich verabschieden oder jetzt kann ich aufhören mit dem Arbeiten, dann tut man nochmal reden und tut sich verabschieden und dann nimmt man nochmal den Namen. Und das ist essentiell. Und wenn ich jetzt zum Beispiel ein Diner habe, meine Auftraggeber einladen, wir haben ganz ein schönes Diner, dann tue ich natürlich servieren, ich bin im Raum, ich tue offiziell nicht zulassen. Ich darf jetzt nicht mitlachen, wenn sie lachen, oder? Sondern wir nehmen den Pokerface ein und schauen eigentlich über die Leute weg. Das ist etwas, was mir nicht einfach fällt, muss ich ehrlich sagen. In der Gastronomie ist das anders, oder? In der Gastronomie fragen wir, ist alles in Ordnung und so weiter. Und das ist überhaupt nicht erwünscht. Das wäre, oder für einen Privathaushalt ist das viel zu viel. Weil die möchten ja nicht mit uns, sondern sie wollen Familie sein. Und meistens sogar, wenn ich beizogen jetzt werde, manchmal, wenn es nicht klappt mit einem Butler oder mit einer Butleress, dann ist es vielfach, dass dort die Distanz nicht kultiviert wird. Und die Distanz ist sehr wichtig, weil wir sind nicht Familienmitglied. Wir gehören nicht dazu und darum sind wir auch so ein bisschen zurückhaltend.
0: Aber wir möchten doch alle gesehen werden. In dem Moment ist ja eigentlich das Ziel, dass du nicht gesehen wirst, aber deine Arbeit.
1: Jawohl. Und die wird auch gesehen.
0: Also wie fühlt es sich für dich an, wenn du eigentlich, es ist eigentlich egal, wer es macht, hauptsächlich man sieht dich nicht?
1: Also viele Leute, die vielleicht jetzt zuhören, die von der Gastronomie ist, die denken jetzt wahrscheinlich, wie ich auch, es ist sehr erleichternd, weil es ist natürlich viel einfacher. Ich tue meine Arbeit, ich muss gar nicht aktiv werden, ich muss nicht kommunizieren, aber die Arbeit muss natürlich professionell sein, das ist sehr angenehm. Wir haben immer die Möglichkeit, dann das Feedback einzuholen. Oder wir kommen eins über. Oder die meisten sagen dann am Schluss, es war fein, danke vielmals, schönen Abend, Zeit da. Und dann ist das erledigt. Es ist fein, ist sehr ruhig.
0: Mhm. Was sind das für Familien, Privathaushalte, die einen Butleressen, einen Butler anstellen?
1: Also vielleicht jetzt die Familie, die ich schon fast 20 Jahre begleite. Das ist ein Privathaushalt hier im Kanton Zürich. Das ist eine Unternehmerfamilie, die haben eine internationale Firma. Sie haben 4 Kinder. Sie haben noch mehrere Wohnsitze auf der ganzen Welt. Der Unternehmer will, dass die Familie mitreist. Und somit gibt es auch Bedienstete, die mitreisen. Das ist bei mir nicht der Fall. Ich leite den Haushalt und ich koordiniere das Personal, das mitreist. Ich bin aber nur aktiv in der Schweiz, also nur für diesen Haushalt. Wenn sie in der Schweiz sind, das ist jetzt nicht das ganze Jahr, das sind nur noch bei gewissen Ferienphasen. Wenn sie da sind, dann bin ich auch voll vor Ort und sonst bin ich regelmäßig, unregelmäßig einmal in der Woche dort.
0: Eigentlich gleich, wie du bei der königlichen Familie im Einsatz warst, im Buckingham Palace. Genau. Du bist ja die erste Frau, die an die Butler-Schule können in London und hast eine Top-Diplomarbeit abgeschlossen und darum einen Schweizer Afternoon-Tea dürfen der Queen servieren. Wenn du heute an den Moment zurückdenkst, was hat dich so in dieser Zeit am meisten überrascht?
1: Dass sie auf mich zugekommen ist, die Queen, und sagt, grüezi Zita, ich freue mich, also natürlich Englisch, aber grüezi Zita, ich freue mich außerordentlich, dass sie da sind und ich freue mich jetzt sehr auf die Präsentation von ihnen. Also das war, als ob wir jetzt gestern und vorgestern auch schon miteinander geredet hätten und so weiter. Und nachher habe ich ja die Präsentation gemacht und am Schluss kommt sie wieder auf mich zu und sagt, sie sei total begeistert. Das sei so spannend und interessant gewesen. Dann hat sie mir etwa 5 bis 10 Fragen gestellt, die ich dann auch noch gerade gehadert habe, oder? Also so zum Beispiel, was meine Lieblingsschocke sind. Sie haben eben auch eine Lieblingsschocke von der Schweiz. Oder ob ich Stallungen kenne vom Jura, weil sie regelmässig Ross bezieht von dort. Und ich, oh Gott. Also Themen, die jetzt mir nicht so näher waren, aber so in einer Selbstverständlichkeit, so in einem natürlichen Ding, also das ist grossartig gewesen. Und ich muss schon sagen, oder, auch jetzt, wenn jetzt so ein Anlass ist und es sind vielleicht 100, 500, 1000 Personen und die Türe geht auf und dann ist der Auftritt von der Royal Family, also das ist pure Magie. Das kann man fast nicht glauben, wenn man es nicht kennt. Und die Queen ist ja bekanntlich jetzt nicht 1,80 oder 1,90 gewesen. Wenn die aber sich gedreht hat oder irgend auf jemanden zugegangen ist, sie hat von hinten kommen können, hat sich automatisch umgedreht, weil man gemerkt hat oder wie auch immer.
0: Laura.
1: Wahnsinnig, ja.
0: Du hast ja über lange Zeit immer wieder für die königliche Familie gearbeitet. Mhm. Auch am Hochzeit von Prinz William zum Beispiel, oder? Und ja. Der Kate. Jetzt ist im Dezember bis zum letzten Mal im Einsatz gewesen. Was nimmst du für dich aus dieser Zeit mit?
1: Also in erster Linie sicher eine riesige Dankbarkeit. Es hat ein Abschlussapparat gegeben übrigens. Ja, man muss sich das vorstellen. Also ich bin noch an einem Empfang gewesen, einen sehr grossen, hat dort serviert. Und am Schluss sagt der Master of Household, zieht er mich, wir gehen dann nachher in den Bereich, wo wir vom Personal sind, dann gibt's noch einen Abschlusstrink. Sie möchten mich gerne verabschieden. Und ich, ja, schön. Ich habe so das, ob ich nicht wüsste, aber ich habe schon gemerkt, dass da etwas geht. Und ich muss wirklich sagen, es sind alle gekommen, die je mit mir zusammengearbeitet haben. Also, es sind über 100 Leute gewesen und man hat ein Lied gesungen für mich. Das ist sehr üblich. Dass man, es ist so unser Dienerlied. Dann hat man das gesungen für mich. Ich habe natürlich geheult, gell?
0: Was heisst das Dienerlied?
1: Ja, das ist so ein internes, Thank you, also das heisst, danke dass, fürs Dienen. Du dienst der Queen, dem King und der Royal Family, aber du hast auch uns gedient, dass wir eine gute Arbeit haben können machen. Das ist so der Kontext von diesem Lied. Ganz ein herziges Lied. Und es berührt einem jedes Mal, wenn jemand verabschiedet wird, wenn das vor allem zusammen gesungen wird. Und dann ist das gesungen worden. Und am Schluss, man muss sich das vorstellen, kommt Prinz William und Kate mit den 3 Kindern. Geben mir die Hand, bedanken sich für die Jahre lang. Es sind jetzt 20 Jahre gewesen, als ich regelmässig da war. Also, ich habe das nicht erwartet. Aber sie sind gekommen und haben sich bedankt. Das war ein ganz tolles Gefühl gewesen. Und, also, ich bin in erster Linie dankbar. Also, ich habe wahnsinnig viel gelernt. Unglaublich. Und auch für mich, für mein Leben, für die Zeit da. Hat mich sehr stark gemacht.
0: Also, die Familie oder einfach was du daraus rausgezogen hast oder wie du den Umgang erlebt hast?
1: Der Umgang, wenn ich ihn erlebt habe, und die Arbeiten, die ich durfte machen. Ich erinnere mich an eine Situation beim Hochzeit von Prinz Harry. Ich habe dort gearbeitet, ich habe serviert und ich habe schon gesehen beim Aufdecken, bei den Tischkärtchen, dass George Clooney an meinem Tisch sitzt und habe wahnsinnig Freude gehabt. Und man ist dann manchmal auch zueinander, weil man weiss genau, wenn George Clooney im Bereich ist, wo man arbeitet, everything will be fine. Weil er hat auch einen sehr positiven Einfluss auf andere. Und dann ist er gekommen, buchstäblich direkt auf mich zugelaufen, hat sich vorgestellt. Ich meine, das hätte er nicht machen müssen. Ist ja logisch, dass ich den George Clooney kenne. Er stellt sich vor, grüezi Zita, mein Name ist George Clooney. Das heisst, er hat auch sich vorbereitet und irgendjemand gefragt, wie ich heisse. Er hat gehört, dass ich aus der Schweiz komme. Er freut sich außerordentlich, dass ich den Tisch serviere. Sorry, ich bin aber wie Anke, gell? Egal in welchem Alter, ich habe mich so beglückt gefühlt.
0: Aber eben auch gesehen gefühlt,
1: ja,
0: oder?
1: Ja, genau. Und dann sagt er, gell Sie, wenn irgendetwas ist am Tisch, wenn wir unruhig sind oder wir zu langsam essen oder auch zu laut, kommen Sie zu mir und dann regle ich das. Nicht, dass Sie da irgendwie aktiv werden müssen, Sie haben ja viel zu tun. Ich meine, es ist ja klar, wahrscheinlich gehe ich dann an und sage, Sie, Herr Clooney, können Sie schauen, Sie sind ein bisschen zu laut, gell? Also das würde ich ja niemals machen. Es ist ja auch ein Floskel, das muss man auch sagen. Und jetzt könnte man sagen, ja, man meint es ja gar nicht so. Ich glaube aber schon. Ich meine, er muss nicht auf mich zukommen. Ich hätte ohnehin alles gegeben, dass der Tisch perfekt bedient wird. Aber das, er hat sich entschieden, extra zu mir zu kommen. Und ich, ich gebe diesen Tipp, ich sage immer den George Clooney-Tipp, gebe ich so vielen Menschen. Wenn man jetzt zum Beispiel in einem Restaurant ist, ein Bankett hat oder ein Familienfest oder man hat ein Business-Dinner oder Lunch und man sagt dann, geht schnell an und sagt zum Kellner, grüezi, mein Name ist so und so, darf ich fragen, wie Sie heissen? Und der Kellner sagt, ich heisse Marco. Dann sage ich, Marco, ich freue mich sehr, dass Sie uns servieren. Der Marco, der wird so berührt sein. Und dann kann man vielleicht mit dem Marco auch gerade 2-3 Punkte abmachen. Wir haben leider nur 2 Stunden für den Business Lunch. Wir sind 4 Personen. Ich bin froh, wenn wir die Zeit einhalten können. Sie müssen gar nicht 3-4 Mal zu mir kommen und fragen, ob es gut war. Ich gebe Ihnen gerne am Schluss ein Feedback, wenn das für Sie in Ordnung ist. Beim Wein müssen Sie nicht zum Probieren geben. Der Chef des Service oder Sie können das gerade probieren. Sie können direkt einschenken. Und dann sind wir effizient. Und wir kommen Ihnen entgegen, insofern, dass wir gerade das Menü für alle bestellen.
0: So gegenseitige Wertschätzung.
1: Ja, oder? Genau.
0: Zita, wenn ich dir zuhöre, kann ich irgendwie nicht glauben, dass du wirklich ein lauter Fan bist, eine Fanin bist, wenn es um Fußball geht, wenn es um Bayern München geht. Wie kann das sein? Morgen.
1: Ja, also das ist auch noch von der Familie. Also mein Vater war FC Bayern München, meine 4 Brüder waren FC Bayern München Fan. Und
0: du bist so, bist so ein richtiger Lauti.
1: Also ich werde morgen in Vollmontur, gell? Wie ein Hardcore-Fan bin ich dort. Und dann rufe ich und mache und ich sage auch, Schiri, du Arschloch oder was auch immer. Dort kann ich ja so mal richtig schreien und Kopf erzähle ich nochmal. Und ich sehe dann schon auch den richtigen Fehler oder den falschen Fehler. Und darum weiss ich dann schon, wenn der Schiri eben nicht der Herrgott ist, sondern der andere. Darum liebe ich das, ja. Und ich will auch, dass meine Mannschaft gewinnt. Und das ist ganz klar. Ich gehe mehrmals auf den Fußballplatz.
0: Ist es Ventil auch, oder? Natürlich.
1: Ja, total.
0: Jetzt zum Match schauen, hast du jetzt dann mehr Zeit. Du wirst kürzer treten. Mhm. Neuer Lebensabschnitt fängt an. Du wirst pensioniert Ende Jahr. In den letzten über 40 Jahren hast du wahnsinnig viel geschafft.
1: Ja.
0: Also über
1: 150%.
0: Sagst du, genau. Würdest du das mit dem Wissen von heute wieder so machen?
1: Das ist eine sehr gute Frage. Ich werde ja auch noch über die gefragt, warum ich nie ein Kind hatte oder so. Als ich ganz klein war, hat man übrigens auch noch gemeint, ich hätte sicher einmal 10 Kinder, weil ich habe sehr gerne Kinder. Und Kinder haben mich, glaube ich, auch gerne.
0: Aber stellt mir die Frage, jetzt auch mit Umgangsformen und so, die Frage würde ich dir nie stellen.
1: Doch, also es kommt ja halt auf den Freundschaftsgrad an, oder? Darf man das sehr, sehr gut. Aber ich meine, dass man Vorwürfe macht, das finde ich natürlich wahnsinnig. Lustigerweise haben sie das gerade vor 2-3 Tagen erlebt, nicht an mir, aber zugelost, wie jemand einen Vorwurf gemacht hat. Was, du hast ja nicht einmal Kind und so. Das ist natürlich ein No-Go, das sagt man nicht. Aber nochmal darauf zurückzukommen, also ich glaube, für mich hat das Leben auch sinnig gestimmt. Ich habe es aber nie so geplant, wie es rausgekommen ist. Ich habe nie die Vision und bin immer der Vision nachher. Ich habe, glaube ich, wahnsinnig viel Glück gehabt in meinem Leben. Wirklich. Also, das muss ich immer sagen. Es gibt so 2 Statements. Eins von meinem Vater, wo er gesagt hat. Ich weiss noch, als ich auf mein erstes Auto gespart habe, hat er gemerkt, ich gehe nicht mehr so in die Disco und so. Und dann sagt er, warum gehst du nicht mehr in den Ausgang? Und dann sage ich, muss sparen. Muss wollte das Auto kaufen. Und dann hat er mir gesagt, Zeit, du musst nicht sparen, du musst mehr verdienen. Das ist remarkable. Und ein zweites Zitat von meiner Mutter. Sie hat mir gesagt, Zita, du bist ein Glückskind. Und ich habe mich dann entschieden, das zu glauben. Und das habe ich auch gemerkt. Das war es sicher gewesen. Und darum, ich habe immer gemacht, was ich wahnsinnig gerne mache. Ich habe aber ohne Plan habe ich das gemacht. Wirklich. Und ich hoffe sehr, dass es mir im nächsten Leben ebenfalls gelingt, das zu machen, was ich machen will. Vielleicht bin ich die Mutter von 10 Kindern, keine Ahnung. Aber vielleicht bin ich wieder Butler, vielleicht muss ich da auch noch etwas machen, keine Ahnung. Das werden wir sehen.
0: Aber in all diesen Jahren, wo du so viel gesehen hast, mit so vielen ganz unterschiedlichen Menschen zu tun hast, was nimmst du für dich mit, wo dir vielleicht auch hilft, weiterhin freundlich zu sein für andere, aber auch für dich selber?
1: Also es sind 2 Begriffe, die mich sicher immer geprägt haben. Das erste ist Freundlichkeit. Und das Zweite war mutig. Das hilft einfach. Und meine Freundlichkeit anpasst auf die Menschen, die ich möchte für mich gewinnen. Das ist ja nun mal so. Und den Mut, auch Menschen anzusprechen, wo ich denke, nein, das kann ich jetzt also nicht machen. Und so. Das ist ebenfalls sehr, sehr wichtig. Ja. Mhm. Mut und freundlich, das steht auch auf meinem Wohnmobil. mutig und freundlich. Weil ich fahre mit meinem Wohnmobil von Zürich auf Australien, jetzt, wenn ich pensioniert bin. Das ist jetzt mein grösseres, nächstes Projekt. Und ich bin überzeugt, dort werde ich wieder ganz viele Sachen erleben.
0: So gut. Und für dich selber, freundlich sein zu dir selber?
1: Mhm. Ja, das finde ich jetzt zum Beispiel den Tag, den ich mir rausnehme. Das ist eine grosse Wertschätzung und Freundlichkeit mir selber gegenüber. Dass ich auch einfach sitzen an einem Tisch und nur zuhören, das finde ich auch eine grosse Freundlichkeit gegenüber anderen. Also da gibt es ganz viele Beispiele.
0: Also wir hören, du hast noch einiges vor. Dann alles Gute auch für deinen neuen Lebensabschnitt und danke vielmals für die Zeit, die du dir genommen hast. Deine Gedanken auch über Freundlichkeit, über das Dienen und darüber, wie man uns im Alltag begegnet.
1: Danke Judith für die tollen Minuten hier bei dir. Ganz toll gewesen.
0: Ich hoffe, ihr habt auch für euch etwas mitnehmen aus dem Gespräch. Wir freuen uns immer über Kommentare, Feedbacks oder weitere Empfehlungen. Danke fürs Zuhören und bis bald.

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1: Die Nachrichten von SRF um 21 Uhr mit Konrad Muschk. Die US-Luftfahrtbehörde FAA hat nach jahrelanger Verzögerung dem Flugzeugtypen Boeing 737 MAX 7 die Zulassung erteilt. Ursprünglich hatte Boeing damit gerechnet, die Zulassung schon Ende 2022 zu erhalten. Bei der Boeing 737 MAX 7 handelt es sich um die kleinste Version der weit verbreiteten Boeing 737. Laut Informationen der Nachrichtenagentur Reuters steht auch die Zulassung der etwas größeren MAX 10 kurz bevor. Grund für das strengere Zertifizierungsverfahren waren zwei tödliche Abstürze von MAX 8 Maschinen 2018 und 2019. Auch die Qualitätskontrolle bei Boeing war ein Thema, nachdem 2024 bei einer fast neuen MAX 9 der Fluggesellschaft Alaska Airlines ein Teil der Kabinenverkleidung herausgebrochen war. Wegen der anhaltenden Trockenheit hat der Kanton Freiburg die Schweizer Armee um Unterstützung gebeten. Rund 20 Alpen in den Freiburger Voralpen sind nicht über die Straße erreichbar. Dort geht dem Vieh das Trinkwasser aus. Die Freiburger Kantonsregierung teilt mit, die Alpen müssten rasch mit Wasser versorgt werden, sonst seien die Tiere gefährdet. Es drohten auch wirtschaftliche Einbußen für die Käsebranche. Seit knapp einer Woche fliegt eine private Helikopterfirma Wasser ein. Nun soll die Armee helfen bis Ende August. Der Nachrichtendienst des Bundes, der NDB, muss ausführlicher begründen, warum er dem Verein Maßvoll nicht sagt, welche Informationen er über ihn gespeichert hat. Das Bundesgericht hat eine entsprechende Beschwerde des Vereins gutgeheißen. 2022 hatte der NDB dem Verein die vollständige Auskunft über die gespeicherten Daten verweigert. Zur Begründung führte der Dienst überwiegende öffentliche Interessen und insbesondere die innere Sicherheit an. Diese Begründung war laut dem Bundesgericht zu vage. Der NDB muss nun entweder die verlangte Auskunft erteilen oder ausreichende Gründe für eine Geheimhaltung angeben. Damit stärkt das Bundesgericht die Begründungspflicht des NDB. Der bloße Hinweis auf Sicherheitsinteressen genüge nicht, um ein Auskunftsgesuch nach Datenschutzrecht aufzuschieben. Und auch der Blick aufs Wetter. Auch morgen ist es recht sonnig bei schwülheißen 30 bis 35 Grad. Vor allem im Westen gibt es teils Schauer oder Gewitter. Das waren Nachrichten von Radio SRF. Verantwortlich war Roger Brendlin.
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0: Wir stehen ja immer für höchste Transparenz hier im SRF 3 Musikoben. Darum sind wir jetzt also ehrlich und sagen, wir haben diese Woche kein Album von der Woche zum Bieten. Wir haben weder CDs noch Vinyl zu verlosen, und zwar aus einem relativ einfachen Grund. Kein Album, das am letzten Freitag rausgekommen ist, hat uns so fest überzeugt, wie das wir dann gefunden hätten. Doch das Album wollen wir in der Folgewoche jeden oben im Sound spielen. Wobei, stimmt eigentlich nicht ganz. Ein Album hätte es gegeben, das haben wir aber aus anderen Gründen nicht zu unserem Album von der Woche können machen. Zu dem kommen wir gerade. Zuerst einfach nur ganz simpel herzlich willkommen zu eurer zweistündigen Oase von der guten Musik an diesem Montag oben. Wir haben viel neue Musik im Programm bis 11 Uhr. Aber wie immer auch die ein oder andere Perle aus dem Sounds-Archiv. Schön, sind ihr mit dabei. Schön, dass ihr mit. Am Mikrofon der Luca Bruno.

Janelle, kalifornische Musikerin mit dem Titeltrack für ihrem neuen fünften Album «Past the Whale». Und eigentlich hätten wir das Album sehr gern zu unserem Album von der Woche, von dieser ersten Augustwoche gemacht, aber ist dann nichts daraus geworden, weil Janelle das Album in Eigenregie rausgeben muss und nicht einfach mit extra Kopien um sich werfen kann. Dass sie das machen muss, hängt damit zusammen, dass ihr ehemaliges Label Sub Pop schlicht und einfach Nein gesagt hat, wo es um vorgegangen ist, ob ihr fünftes Album auch wieder am gleichen Ort rauskommen wird, wie ihre letzten drei Kultlabel, wo Bands wie Nirvana, Chins oder die Fleet Foxes gross gemacht hat. Das hat ihr quasi gekündigt. Und auch wenn hinter so einem riesen Label, also so einem Indie-Label natürlich viel weniger Stutz steckt, bei einem richtig, richtig grossen Major-Label hat das trotzdem Konsequenzen. Zu denen kommen wir gerade. Zuerst jetzt mal geniessen wir mehr Musik aus diesem Album, wo wirklich sehr, sehr schön geworden ist. Ich finde, Sub Pop hat nicht richtig entschieden. Das ist Janelle, das ist neue Musik auf SRF3, das ist Sounds mit Horizons.

Chanley. Sie kommt aus L.A. Und wir hören sie hier gerade mit ihrem Track Moving. Das ist der Song, der das fünfte Album Past the Veil eröffnet, der ab und zu sogar leicht ins Jazzige abdriftet. Vielleicht ist sogar eine Konsequenz aus der Tatsache, dass sie alles selber organisieren müssen, wenn es um die Aufnahme und den Release von dem Album gegangen ist. Ich habe es vorher schon gesagt, Sub Pop, die Heimat für ihre letzten drei Alben, hat abgelehnt, mehr Musik von der Chanley rauszugeben. Und so ganz ohne Sicherheitsnetz unterwegs zu sein, ist schon nicht so ganz einfach, wenn es zum Beispiel darum geht, ein Studio zu mieten und das zu zahlen, wo man dann seine neuesten Songs aufnehmen möchte. Für genau das hat Chanley dann einen Deal eingefädelt mit dem Produzent Rob Shelton. Sie hat immer dann sein Privatstudio dürfen brauchen, wenn es frei war oder ein anderer Act kurzfristig abgesagt hat. So ist dann noch und noch das Album zusammengekommen. Jeder Song ist an einem anderen Tag aufgenommen worden, zum Teil sogar mit anderem Personal. Und trotzdem hört es sich sehr homogen an, wirklich. Also wer gerne Singer-Songwriterinnen-Musik hat, so klassische Folk mit warmen Untertönen, ich kann das Album nur empfehlen. Past the Veil heisst, kommt von der Chanley. Jetzt hat sie ja die Unterstützung umso mehr nötig, wenn ihr daran denkt, für ihr vielleicht demnächst einen physischen Tonträger zu kaufen. Wir hören noch einen letzten Track von dem Album. Das ist Chanley und

SRF Verkehrsinfo von 21.30 Uhr auf der A2 Chiasso Richtung Gotthard ist in Höhe Airolo die Einfahrt gesperrt. Ebenfalls gesperrt ist die Einfahrt Göschnen auf der Gegenrichtung aufgrund technischer Probleme. Dann auf der A2 Basel-Luzern zwischen der Verzweigung Augst und dem Becheltunnel in beiden Richtungen eine Verkehrsbehinderung wegen eines Gewitters.

British sounds of Mantic. Two I Wanna Know for the Arctic Monkeys. Einer von vielen, ja mittlerweile hunderten von Tracks, wo auch die Handschrift von James Ellis Ford tragen, britischer Producer. Hat angefangen als Musiker in der Band Simian, dann war er eine Zeit lang in den Clubs unterwegs gewesen und seit gut 15 Jahren extrem umtriebiger Produzent, hat Alben aufgenommen mit Florence and the Machine, The Fools, Depeche Mode, Mumford & Sons, Gorillaz, Pulp, Geese, Blur und. Weniger gut ist Sam James Ford zuletzt gesundheitlich gegangen. Er ist an Leukämie erkrankt, lang durch eine Chemotherapie gegangen und trotzdem hat die Musik nie wirklich losgelassen. Wortwörtlich auf dem Spitalbett hat er neue eigene Songs aufgenommen. Das Resultat, das erscheint in gut anderthalb Wochen. Ein Album, das heissen wird «Lost in Another World», kann man natürlich sehr viel hineininterpretieren. Allein schon in den Titel. Und auffällig ist, die Musik, die hier in diesem Spital entstanden ist, die ist irgendwie nicht etwa traurig rausgekommen. Im Gegenteil, die neueste Single, «The Ever After», ein sehr schönes Beispiel dafür. Darf man also ohne schlechtes Gewissen Dance-Musik nennen. Das, was der James Ford gemacht hat, während es ihm gesundheitlich richtig, richtig verschissen gegangen ist.

oft gehört in den letzten paar Sounds. Ja, die Band Wednesday, da jetzt gerade mit Chosen to Deserve. Und ich habe mich am Wochenende durch ein paar neue Folgen von der Serie Ted Lasso durchgeschaut. Das ist die Serie mit dem amerikanischen Football-Coach, der in England fährt, an ein Fußballteam zu trainieren. Die vierte Staffel von dieser Serie, die gibt es offiziell ab diesem Mittwoch. Und schon in der ersten Folge ist mir ein Track aufgefallen, der im Hintergrund läuft, wo mich irgendwie sehr an Wednesday oder all die anderen Bands aus dieser Ecke erinnert hat. Rat Boys, Mama und, und. Also bin ich recherchieren, weil das wissen aufmerksame Soundshörerinnen und Hörer mittlerweile, es gibt für mich ja keine ergiebigere Quelle von neuer Musik wie Serie oder das Kino. Und ich bin dann recht überrascht gewesen, als ich gesehen habe, der Track, der da gelaufen ist, der ist nicht neu, sondern aus den 90ern, kommt von einer Band namens Frog Pond, wo, bitte lachen bin ich aus, ich bis jetzt noch nie etwas davon gehört habe. Die haben zwei Alben in den 90ern rausgegeben, seit ein paar Jahren ist die Sängerin wieder mit einer komplett neuen Formation unterwegs unter dem Namen. Da geht es jetzt aber ums Debütalbum Count to 10 und genau der Track, den ich in der Serie entdeckt habe, passt musikalisch sehr gut zu vielem, wo wir zuletzt hier im SRF 3 Musik oben von brandneuen Bands gehört haben, nur dass das hier eben aus den 90ern kommt. Aus dem Jahr 1996 genauer gesagt. Auch das ist Platz im Sounds. Frog Pond mit Bier.

0: plötzlich neues Indie-Rock-Projekt aus New York. Kommt von Mitgliedern von anderen Indie-Bands, die wir auch im Sound schon gespielt haben, wie Fourth Wonders oder Victory Land. Kannst du die nicht kennen. Wichtig ist noch die neue Band. Billboard Style heissen sie und der Track, den wir gehört haben, heisst genau gleich. Und sehr fest freut es mich, dass wir noch eine Stunde mehr dürfen miteinander verbringen dürfen. Mit mehr Musik hat im Anschluss der SRF 3.
1: Die Nachrichten von SRF um 22 Uhr mit Konrad Muschk und diesen Schwerpunkten. Legionellen aus Kühlanlagen in Basel. Ist die Lage unter Kontrolle? Unser Wissenschaftsredaktor mit einer Einschätzung. Und der Widerstand gegen FIFA-Chef Gianni Infantino wächst. Nach Wales wollen nun auch die Nationalverbände Schwedens und Serbiens seine Wiederwahl nicht unterstützen. Das Wetter morgen recht sonnig bei schwülheißen 30 bis 35 Grad, vor allem im Westen teils Schauer oder Gewitter. In Basel sind in den letzten zwei Wochen 26 Menschen erkrankt. Sie haben sich mit Legionellen infiziert. Eine Person ist verstorben, 9 werden noch immer im Spital behandelt. Der wahrscheinliche Ausbruchsherd sei bekannt und beseitigt, sagt das Basler Gesundheitsdepartement. Es handelt sich um Kühlanlagen. Die Behörden legten am Freitag 2 solche Anlagen still auf einem Dach eines Bürogebäudes in Kleinbasel. Weitere Anlagen stünden unter Beobachtung. Ist das Problem in Basel damit gelöst? Dazu sagte Wissenschaftsredaktor Christian von Burg in der SRF-Tagesschau.
2: Ja, ich würde sagen, noch nicht ganz, denn von der Ansteckung bis zur Erkrankung dauert es bis zu 10 Tagen bei der Legionärskrankheit. Es kann also sein, dass sich noch mehr Leute angesteckt haben durch diese Erreger, die durch die Luft geflogen sind. Man weiß das noch nicht. Es ist so, dass bei der Legionärskrankheit 5-10% der Erkrankten sterben und das trotz Behandlung mit Antibiotika.
1: Sagt Wissenschaftsredaktor Christian von Burg. Die Kritik an Gianni Infantino als Präsident des Weltfußballverbands FIFA hat sich verstärkt. 3 nationale Fußballverbände haben heute offiziell erklärt, dass sie Infantinos Wiederwahl als FIFA-Präsident nicht unterstützen würden. Es sind dies die Verbände in Schweden, Serbien und Wales. In Großbritannien geht man zudem davon aus, dass auch der englische Fußballverband Infantino die Unterstützung entziehen wird. Britische Medien berichten dies übereinstimmend. Infantinos Wiederwahl steht im nächsten Jahr an. Der Schweizer geriet unter Druck, nachdem er vorgeschlagen hatte, die Fußball-WM in Teilen an private Investoren zu veräußern. Vor allem in Europa und in Lateinamerika stieß dies auf scharfe Kritik. Wegen der anhaltenden Trockenheit hat der Kanton Freiburg die Schweizer Armee um Unterstützung gebeten. Armeehelikopter sollen bis Ende August helfen, Wasser auf Alpen zu fliegen, die über die Straße nicht erreichbar sind. Es geht darum, das Vieh zu tränken. Ohne Hilfe der Armee seien die Tiere gefährdet, teilt die Freiburger Kantonsregierung mit. Zudem drohten auch wirtschaftliche Einbußen für die Käsebranche. Die US-Luftfahrtbehörde FAA hat nach jahrelanger Verzögerung dem Flugzeugtypen Boeing 737 MAX 7 die Zulassung erteilt. Ursprünglich hatte Boeing damit gerechnet, die Zulassung schon Ende 2022 zu erhalten. Bei der Boeing 737 MAX handelt es sich um die kleinste Version der weit verbreiteten Boeing 737. Grund für das strengere Zertifizierungsverfahren waren 2 Abstürze von MAX 8 Maschinen 2018 und 2019 mit insgesamt 346 Toten. Auch die Qualitätskontrolle bei Boeing war ein Thema, nachdem 2024 bei einer fast neuen MAX 9 der Fluggesellschaft Alaska Airlines ein Teil der Kabinenverkleidung herausgebrochen war. Und nun zu weiteren Meldungen des Tages in der Übersicht. In der Schweiz gibt es ein neues Rindervirus. Dieses verursacht bei Kühen Fieber und Durchfall und sie geben weniger Milch. Es handelt sich um ein neues Ortobunia-Virus, das verwandt ist mit dem bereits bekannten Schmallenberg-Virus. Ob das Virus für Menschen gefährlich ist, ist noch offen, gilt aber als unwahrscheinlich. Die Schweizer Veloverleihfirma Publibike wird nach Großbritannien verkauft. Der Investor Vision Edge One übernimmt die Mehrheit von Publibike. Das Unternehmen betreibt in der Schweiz gut 10.000 Leihvelos in rund 120 Städten und Gemeinden. Die neue Besitzerfirma plant einen Ausbau. Die Schweizer Grossbank UBS muss in den USA eine Strafe von insgesamt 125 Millionen Dollar zahlen, wegen mangelnder Geldwäschereikontrollen. Verhängt hat die Bußen die US-Geldwäschereiaufsicht FinCEN. Sie wirft der UBS vor, verdächtige Transaktionen nicht fristgerecht gemeldet zu haben. Nach dem Sturm von 10.000 Migranten auf die spanische Exklave Ceuta hat die EU Spanien den Rücken gestärkt. Kommissionspräsidentin Ursula von der Leyen schrieb einen Brief an die spanische Regierung. Migration sei eine europäische Herausforderung, die eine europäische Antwort erfordere. Sie lobte Madrid für dessen Umgang mit der Krise. EU-Staaten wie Italien und Dänemark hatten Spanien zuvor heftig kritisiert. Die Börsendaten von 22.05 Uhr, geliefert von SIX. Der Swiss Market Index schließt bei 14.372 Punkten, 0,2% im Plus. Der Dow Jones Index in New York stand kurz vor Handelsschluss bei plus 1,4%. Der Euro wird zu 93,25 Rappen gehandelt, der Dollar zu 81,03 Rappen. Das Wetter. Morgen ist es recht sonnig und schwül heiß bei 30 bis 35 Grad. Am Nachmittag gibt es vor allem in der westlichen Landeshälfte mehr Wolken und stellenweise Schauer oder Gewitter. Das waren Nachrichten von Radio SRF, verantwortlich Roger Brendlin.
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4: Mit dem David Lindy am Mikrofon. Die Norwegerin Itterhuis Haugseth gewinnt die heutige dritte Etappe von der Tour de France Femme und übernimmt gerade auch noch das Maillot jaune. Bei ihrem Tagessieg hat sie sogar noch einen neuen Rekord aufgestellt. Noch nie hat nämlich eine Athletin an der Tour de France eine längere Soloflucht ins Ziel gebracht. 88 Kilometer vor dem Ziel hat sich Itterhuis Haugseth vom Feld abgesetzt und ist von niemandem mehr eingeholt worden. Morgen geht die Tour dann weiter mit einem Zeitfahren, wo die amtierende Weltmeisterin aus der Schweiz, Marlene Reusser, zum engen Favoritenkreis dazugehört. Dann verliert der FC St. Gallen seinen Assistenztrainer, den Marvin Compère. Der 41-Jährige wird nämlich zum ersten Mal Cheftrainer, und zwar beim belgischen Club Royal Antwerpen. Darum hat der FC St. Gallen den Vertrag mit seinem Assistenztrainer aufgelöst. Und die Schweizer 800-Meter-Läuferin Audrey Vero ist Ende August beim Diamond League Meeting im Zürcher Letzigrund mit dabei. Das haben die Organisatoren von Weltklasse Zürich heute bekannt gegeben. Vor einem Jahr hat Audrey Vero das Rennen im Letzigrund gewonnen. Und heute noch Geschichte geschrieben hat Tennisspielerin Alexandra Ayala. Die 21-Jährige hat als erste Tennisspielerin aus den Philippinen ein WTA-Turnier gewonnen. Im Finale zu Washington gewinnt sie gegen die US-Amerikanerin Jessica Pegula in 3 Sätzen und gewinnt damit ein Preisgeld von über 1,5 Millionen US-Dollar. So viel für heute vom Sport.
5: SRF Verkehrsinfo von 22.07 Uhr. Die A2 Chiasso Richtung Gotthard. Hier ist in Höhe Airola die Einfahrt gesperrt. Dann auf der A2 Luzern Richtung Gotthard in Höhe Göschnen ist die Einfahrt ebenfalls gesperrt. Zwischen Quinto und der Dosierstelle Airola zurzeit 3 Kilometer Stau. Auf der A2 Luzern Richtung Basel zwischen der Verzweigung Gellert und Basel-Wettstein Stau wegen Bauarbeiten.

pünktlich nach der 8. zu oben eine komplett neue Welt auf, mit brandneuen Sachen oder mit Songs, die wir schon länger nicht mehr zusammen gelost haben. Und genau so eine eröffnet jetzt auch die zweite Hälfte von der heutigen Sendung. Es geht um die grossartige Band Elastica aus London, was eigentlich seit 25 Jahren nicht mehr gibt. Jetzt haben sie vor ein paar Tagen plötzlich ihre Social-Media-Kanäle reaktiviert mit einem Post, wo steht: We're back. There are some exciting things in the works. Was das genau heisst, unklar. Könnte ein Reissue von ihrem Debütalbum sein, oder es könnte eine richtige ganze Reunion-Tour sein, wissen wir zu dem Zeitpunkt noch nicht. Aber wer weiss, vielleicht gibt es ja diesen Song hier bald wieder auf irgendeiner Bühne zu hören. Schön wär's. Luca Brun am Mikrofon und das sind Elastica mit Connection. Zum Start in die zweite Stunde Sounds an dem Montag oben.

amerikanische Newcomer 16 Underground mit dem Track Angel on the Run und so, sorry, der Sound, das ist ein sehr 90er-Jahr-Trip-Hop inspiriert und der Bandname 16 Underground. Es kann schon kein Zufall sein, oder? Es muss eine Referenz an 6 Underground von den Sneaker Pimps sein, behaupte ich. Falls das nicht wahr ist, dann egal. Wir nehmen den Steilpass auch so von den 16 Underground zu 6 Underground. Das ist Sounds, das ist SF3 Amantik.

schon in der ersten Stunde von der heutigen Sendung haben wir mit Shannon Lay einen heissen Tipp für alle Folklovers draussen gehabt. Können gerne zurückspulen mit der SRF Play App oder warten, bis die Sendung nach der 11. dann als Podcast parat zum Nachhören steht. Jedenfalls hätten wir hier gerade noch zwei weitere Neuheiten für eure Folk-Playlist, falls ihr dann so eine führen. Falls nicht, höchste Zeit, um genau so eine anzulegen. Zuerst gerade gehört aus Chicago die Vivi Lightbody mit Practice Smiling. Sie gibt im Oktober ein neues Album raus, wo der Track mit drauf sein wird. Genauso wie auch die Clara Mann aus Großbritannien genau dann eine neue Platte rausgibt. Auch von ihrer jetzt eine Sounds-Premiere zum ersten Mal Teil vom SRF 3 Musik oben. Kommen wir mal zusammen in Genuss von diesem Song. Die Clara Mann und News from Home.

Sehr spannende Kombination. Der schwedische Ambient- und Electronica-Producer Molo hat der norwegische Songwriterin Anne Brun, von ihr haben wir auch schon länger nicht mehr gehört, er hat ihr ein Instrumental geschickt und gesagt, du kannst damit machen, was du willst. Zuko sind ihre Vocals und daraus ist dann der Track Malmö geworden, wo jetzt Teil vom neuen Album von Molo sein wird. Das heisst Fold und kommt in 2,5 Wochen beim schwedischen Qualitätslabel Studio Barnhus raus. Praktisch jeder Release dort mindestens ein Klick wert. Auch wenn es meistens ein bisschen elektronischer und hausiger ist, wie das, was wir hier gehört haben. Wir hören auch einen von den Standout-Releases von diesem Label. Das ist eine 9-minütige Reise namens Eyes of My Mind. Kommt von einem der Gründer von diesem Label, der Axel Bomann aus Stockholm.

morgen wird es möglicherweise sehr wild im Sound. Lea in der Beziehung tackelt das neue Album von der venezuelanischen Experimental-Producerin Arca. Sehr unberechenbar geworden, wie wir dann morgen oben nach der 8. hier auf SRF 3 hören werden. Bis dahin verweise ich euch noch so gerne auf srf.ch/sounds. Da gibt es alles, was ihr zu dieser Sendung wissen müsst, wo euch oben von oben eine handverlesene Playlist ins Radio zaubert. Mein Name Luca Bruno, heute verantwortlich für Moderation und Musikzusammenstellung. Die Schlussnummer für heute, das ist eine letzte Premiere, kommt vom Producer Chrome Sparks, der mit dem Yonsi, dem Sänger von Sigur Rós und dem R&B-Sänger Khalid, einen Track aufgenommen hat. Spannende Kombination, aber er heisst Sleeper und das passt ja perfekt für den Abschluss. Ich sage gute Nacht miteinander und bis bald. Mit dem Chrome Sparks und Sleeper. Tschüss zusammen.

Die Nachrichten von SRF um 23 Uhr mit Patrick Seiler. Guten Abend. In den USA haben 25 Bundesstaaten gemeinsam eine Klage gegen die Trump-Regierung eingereicht. Sie klagen gegen die neuesten Zölle auf Waren aus rund 60 Ländern. Darunter sind auch die Schweiz und die EU-Staaten. Die Zölle waren vor 2 Wochen in Kraft getreten mit der Begründung, die betroffenen Länder würden zu wenig gegen Zwangsarbeit unternehmen. Alle klagenden Staaten werden von der Demokratischen Partei regiert. Zuvor hatten bereits kleinere Unternehmen ähnliche Klagen eingereicht. Bundesstaaten und Firmen waren bereits gegen frühere Zölle von US-Präsident Trump erfolgreich vorgegangen, mit der Begründung, die Kosten trügen letztlich die USA selbst, nicht ausländische Regierungen, wie Trump das behauptete. Die Kritik an Gianni Infantino als Präsident des Weltfußballverbandes FIFA hat sich verstärkt. 3 nationale Fußballverbände haben heute offiziell erklärt, dass sie Infantinos Wiederwahl als FIFA-Präsident nicht unterstützen würden. Es sind dies die Verbände in Schweden, Serbien und Wales. In Großbritannien geht man zudem davon aus, dass auch der englische Fußballverband Infantino die Unterstützung entziehen wird. Britische Medien berichten dies übereinstimmend. Infantinos Wiederwahl steht im nächsten Jahr an. Der Schweizer geriet unter Druck, nachdem er vorgeschlagen hatte, die Fußball-WM in Teilen an private Investoren zu veräußern. Vor allem in Europa und in Amerika stieß dies auf scharfe Kritik. 2 Meldungen zur Trockenheit. Der Kanton Freiburg hat die Schweizer Armee um Unterstützung gebeten. Armeehelikopter sollen bis Ende August Wasser auf abgeschiedene Alpen fliegen, um das Vieh zu tränken. Ohne Hilfe der Armee seien die Tiere gefährdet, teilt die Freiburger Kantonsregierung mit. Zudem drohen auch wirtschaftliche Einbußen für die Käsebranche. Und die Donau führt momentan viel weniger Wasser als sonst. Dies führt dazu, dass sowohl Rumänien als auch Ungarn Atomkraftwerke nicht mehr genügend kühlen können. Beide Länder haben AKW abgestellt. In Rumänien haben nun die Autowerke von Dacia und Ford auf Bitten der Regierung ihren Betrieb eingestellt, um Strom zu sparen. Die Börsendaten von SIX, der Swiss Market Index, schließt bei 14.372 Punkten plus 0,2%. Der Dow Jones Index in New York steigt um 1,3%. Der Euro wird zu 93,30 Rappen gehandelt und der Dollar zu 81,02 Rappen. Und das Wetter. Der Dienstag wird erneut recht sonnig bei schwülheißen 30 bis 35 Grad. Vor allem im Westen gibt es zum Teil Schauer oder Gewitter. Das waren die Nachrichten von Radio SRF, verantwortlich Patrick Seiler.

Verkehrsinfo SRF von 23.47 Uhr A13 Chur St. Margrethen zwischen der Versorgungsarkanzerland und Sevelen in beiden Richtungen Gefahr durch Personen auf der Fahrbahn.

0: Die Nachrichten von SRF um 0 Uhr mit Patrick Seiler. Zwei unserer Hauptthemen. Wie geht es weiter nach dem Legionellenausbruch in Basel? Unser Wissenschaftsredaktor ordnet ein. 25 Bundesstaaten klagen in den USA gegen die Bundesregierung. Der Grund? Die neuesten Zölle von Präsident Trump. Und das Wetter? Recht sonnig und schwül heiß, vor allem im Westen teils Schauer oder Gewitter. In Basel sind in den letzten zwei Wochen 26 Menschen erkrankt. Sie haben sich mit Legionellen infiziert. Eine Person ist verstorben und 9 werden immer noch im Spital behandelt. Der wahrscheinliche Ausbruchherd sei bekannt und beseitigt, sagt das Basler Gesundheitsdepartement. Es handelt sich um Kühlanlagen. Die Behörden legten am Freitag 2 solche Anlagen still auf einem Dach eines Bürogebäudes in Kleinbasel. Weitere Anlagen stünden unter Beobachtung. Ist das Problem in Basel damit gelöst? Dazu sagt SRF-Wissenschaftsredaktor Christian von Burg.
1: Ja, ich würde sagen, noch nicht ganz, denn von der Ansteckung bis zur Erkrankung dauert es bis zu 10 Tagen bei der Legionärskrankheit. Es kann also sein, dass sich noch mehr Leute angesteckt haben durch diese Erreger, die durch die Luft geflogen sind. Man weiß das noch nicht. Es ist so, dass bei der Legionärskrankheit 5-10% der Erkrankten sterben und das trotz Behandlung mit Antibiotika.
0: Sagt Wissenschaftsredaktor Christian von Burg. Der Nachrichtendienst des Bundes muss ausführlicher begründen, warum er dem Verein Maßvoll nicht sagt, welche Informationen er über ihn gespeichert hat. Das Bundesgericht hat eine entsprechende Beschwerde des Vereins gutgeheißen. 2022 hatte der NDB dem Verein die vollständige Auskunft über die gespeicherten Daten verweigert. Zur Begründung führte der Dienst überwiegend öffentliche Interessen und insbesondere die innere Sicherheit an. Diese Begründung war laut dem Bundesgericht zu vage. Der NDB muss nun entweder die verlangte Auskunft erteilen oder ausreichende Gründe für eine Geheimhaltung angeben. Damit stärkt das Bundesgericht die Begründungspflicht des NDB. Der bloße Hinweis auf Sicherheitsinteressen genügt nicht, um ein Auskunftsgesuch nach Datenschutzrecht aufzuschieben. Wegen der anhaltenden Trockenheit hat der Kanton Freiburg die Schweizer Armee um Unterstützung gebeten. Armeehelikopter sollen bis Ende August helfen, Wasser auf Alpen zu fliegen, die über die Straße nicht erreichbar sind. Es geht darum, das Vieh zu tränken. Ohne Hilfe der Armee seien die Tiere gefährdet, teilt die Freiburger Kantonsregierung mit. Zudem drohten auch wirtschaftliche Einbußen für die Käsebranche. In Rumänien führt der niedrige Wasserstand der Donau zu einem drohenden Stromengpass. So musste bereits ein Reaktor eines Atomkraftwerks abgeschaltet werden, weil nicht mehr genug Wasser zur Kühlung durch die Donau fließt. Um weitere Abschaltungen zu vermeiden, hat die rumänische Armee einen Felsen gesprengt. Dessen Trümmer sollen nun an einer anderen Stelle versenkt werden, um dort den Wasserstand zu erhöhen. Weiter haben die rumänischen Autofabriken der Marken Dacia und Ford ihre Produktion für die nächsten 2 Wochen eingestellt, auf Bitte der rumänischen Regierung, um Strom zu sparen. In den USA haben 25 Bundesstaaten gemeinsam eine Klage gegen die Trump-Regierung eingereicht. Sie klagen gegen die neuesten Zölle auf Waren aus rund 60 Ländern, darunter auch die Schweiz und die EU-Staaten. Die Zölle waren vor 2 Wochen in Kraft getreten mit der Begründung, die betroffenen Länder würden zu wenig gegen Zwangsarbeit unternehmen. Alle klagenden Staaten werden von der Demokratischen Partei regiert. Zuvor hatten bereits kleinere Unternehmen ähnliche Klagen eingereicht. Bundesstaaten und Firmen waren bereits gegen frühere Zölle von US-Präsident Donald Trump erfolgreich vorgegangen, mit der Begründung, die Kosten trügen letztlich die USA selbst, nicht ausländische Regierungen, wie Trump das behaupte. Die Kritik an Gianni Infantino als Präsident des Weltfußballverbandes FIFA hat sich verstärkt. 3 nationale Fußballverbände haben offiziell erklärt, dass sie Infantinos Wiederwahl als FIFA-Präsident nicht unterstützen würden. Es sind dies die Verbände in Schweden, Serbien und Wales. In Großbritannien geht man zudem davon aus, dass auch der englische Fußballverband Infantino die Unterstützung entziehen wird. Britische Medien berichten dies übereinstimmend. Infantinos Wiederwahl steht im nächsten Jahr an. Der Schweizer geriet unter Druck, nachdem er vorgeschlagen hatte, die Fußball-WM in Teilen an private Investoren zu veräußern. Vor allem in Europa und in Amerika stieß dies auf scharfe Kritik. Und noch eine Meldung vom Radsport. Die dritte Etappe der Tour de France der Frauen von Genf nach Poligny im französischen Jura hat die Norwegerin Sigrid Itterhuis-Hoxet gewonnen. Damit übernimmt sie auch die Spitze in der Gesamtwertung. Beste Schweizerin war Noemi Rüegg als Fünfte. Die Wetterprognose für heute Dienstag, den 4. August. Es ist erneut recht sonnig und schwül heiß bei 30 bis 35 Grad. Am Nachmittag gibt es vor allem in der westlichen Landeshälfte mehr Wolken und stellenweise Schauer oder Gewitter. Das waren Nachrichten von Radio SRF, verantwortlich Patrick Seiler.

Verkehrsinfo SRF von 0.29 Uhr A2 Chiasso Richtung Gotthard in Höhe Airolo. Die Einfahrt ist gesperrt. Dann A2 Luzern Richtung Gotthard. In Göschenen ist die Einfahrt ebenfalls gesperrt wegen technischer Probleme. Und noch einmal A2 Gotthard-Chiasso. Der Gotthardtunnel ist in beiden Richtungen wegen technischer Probleme gesperrt.

Die Nachrichten von SRF um 1 Uhr mit Patrick Seiler. Im Kanton Genf hat ein heftiges Unwetter am Abend zu einem großflächigen Stromausfall geführt. In mehreren Gemeinden, darunter Satigny und Bernay, waren zeitweise rund 14.000 Haushalte ohne Elektrizität. Ursache für die Störung waren umgestürzte Bäume und abgebrochene Äste, die mehrere Stromleitungen beschädigten. Wie der Genfer Stromversorger mitteilte, konnte die Versorgung nach etwas mehr als 2 Stunden wieder vollständig hergestellt werden. Die Feuerwehr stand wegen überschwemmter Keller und versperrter Straßen im Dauereinsatz. Ins Ausland. In den USA haben 25 Bundesstaaten gemeinsam eine Klage gegen die Trump-Regierung eingereicht. Sie klagen gegen die neuesten Zölle auf Waren aus rund 60 Ländern, darunter auch die Schweiz und die EU-Staaten. Die Zölle waren vor 2 Wochen in Kraft getreten mit der Begründung, die betroffenen Länder würden zu wenig gegen Zwangsarbeit unternehmen. Alle klagenden Staaten werden von der Demokratischen Partei regiert. Zuvor hatten bereits kleinere Unternehmen ähnliche Klagen eingereicht. Bundesstaaten und Firmen waren bereits gegen frühere Zölle von US-Präsident Donald Trump erfolgreich vorgegangen, mit der Begründung, die Kosten trügen letztlich die USA selbst, nicht ausländische Regierungen, wie Trump das behaupte. Mehr als 5 Wochen nach dem schweren Erdbeben in Venezuela steigt die Zahl der Todesopfer weiter an. Wie der venezolanische Parlamentspräsident mitteilte, sind mittlerweile mehr als 6.100 Tote bestätigt. Eine offizielle Gesamtzahl der Vermissten liegt nicht vor. Einzig im am schwersten betroffenen Küstenstaat La Guaira sprechen die lokalen Behörden von rund 1.400 Vermissten. Inoffizielle Portale gehen landesweit von vielen Tausend aus. Fast 24.000 Obdachlose sind derzeit in Notunterkünften untergebracht. Die Aufräumarbeiten kommen nur langsam voran. Wladimir Petkovic ist nicht mehr Trainer der algerischen Fußballnationalmannschaft. Der algerische Verband löste den Vertrag mit dem 62-jährigen Schweizer nach 29 Monaten im gegenseitigen Einvernehmen auf. Das hat der Verband am Abend mitgeteilt. Petkovic hatte Algerien an die WM 2026 geführt, wo das Team im 16. Final gegen die Schweiz ausschied. Jene Nationalmannschaft, die Petkovic von 2014 bis 2021 selbst trainiert hatte. Wer Petkovics Nachfolger in Algerien übernimmt, ist noch offen. Das Wetter heute Dienstag, es wird recht sonnig, bei spülheißen 30 bis 35 Grad. Vor allem im Westen gibt es im Tagesverlauf teils Schauer oder Gewitter. Das waren Nachrichten von Radio SRF, verantwortlich Patrick Seiler. Verkehrsinfo SRF von 1.03 Uhr. Es geht hier nur um den Gotthard. Zuerst A2 Gasso Richtung Gotthard. Dort ist in Airolo die Einfahrt gesperrt. Dann A2 Luzern Richtung Gotthard. In Göschnen ist die Einfahrt ebenfalls gesperrt wegen technischer Probleme. Und der Gotthardtunnel selbst ist in beiden Richtungen gesperrt, ebenfalls wegen technischer Probleme.

Die Nachrichten von SRF um 2 Uhr mit Patrick Seiler. Die Vermittlerstaaten Katar, Ägypten und die Türkei haben neue israelische Luftangriffe im Gazastreifen scharf verurteilt. Die Attacken auf zivile Infrastruktur und Gesundheitseinrichtungen gefährdeten den Weg zur Deeskalation und verstießen gegen das Völkerrecht, hieß es in einer gemeinsamen Erklärung. Bei den jüngsten Angriffen wurden nach palästinensischen Angaben erneut mehr als 20 Menschen getötet. Die israelische Armee sprach von gezielten Schlägen gegen Hamas-Kommandanten. Obwohl seit Oktober 2025 formell eine Waffenruhe herrscht, wurden seither über 1200 Palästinenser getötet. Beide Seiten werfen sich gegenseitig vor, das Abkommen zu verletzen. Hauptstreitpunkt bleibt die Entwaffnung der Hamas. Im Kanton Genf hat ein heftiges Unwetter am Abend zu einem großflächigen Stromausfall geführt. In mehreren Gemeinden, darunter Satigny und Berny, waren zeitweise rund 14.000 Haushalte ohne Elektrizität. Ursache für die Störung waren umgestürzte Bäume und abgebrochene Äste, die